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1: Kurz vor 3:30. Ich bin Jana Klonikowski. Der neue Höchststand bei der Teilzeitquote sorgte im Wirtschaftsflügel der Union für Kritik. Es läuft etwas schief in Deutschland, so die Vorsitzende der Mittelstandsunion Konnemann gegenüber der Agentur Reuters. Es gebe gute Gründe für Teilzeit, aber wer mehr arbeiten kann, sollte auch mehr arbeiten, so Konnemann. In Deutschland sollen mehr Wohnungen gebaut werden und das schneller. Die Bundesregierung hat neue Regelungen auf den Weg gebracht. Ein wesentlicher Punkt: In Zukunft soll der Wohnungsbau in Gebieten, in denen die Nachfrage besonders hoch ist, Vorrang vor dem Umwelt- und Denkmalschutz bekommen. Dem Ebola-Patienten in der Berliner Charité geht es besser. Die Laborwerte des US-Amerikaners sind fast wieder normal, heißt es von der Klinik. Der Mann arbeitet als Arzt und hatte sich in der Demokratischen Republik Kongo mit dem gefährlichen Virus infiziert. Die Waldbrandgefahr in Teilen Sachsens ist hoch, aktuell vor allem im Norden und Osten des Freistaats. Gegen Ende der Woche könnte sie mancherorts auf die höchste Stufe klettern. In der Dresdner Heide zum Beispiel musste die Feuerwehr schon aktiv werden. Sie warnt vor offenem Feuer im Grünen. Radio PSR, neue Nachrichten wieder in einer halben Stunde.
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2: Wenig Wolken sind gerade unterwegs, sonst ist es trocken und die aktuellen Temperaturen liegen bei 8 bis 5 Grad. Tagsüber geht's dann richtig freundlich weiter mit viel Sonne und nur ein paar Wolken. Dazu wird's warm mit 22 bis 25 Grad. In den Bergen bleibt's dabei ein Stückchen kühler.
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2: Auf der A9 Halle-Leipzig Richtung Berlin ist zwischen dem Schkeuditzer Kreuz und Halle die Autobahn nach einem Unfall gesperrt. Staus oder Blitzer einfach melden unter 0800 023 und 4x4.

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3: Kurz vor drei. Ich bin Jana Klonikowski. Der neue Höchststand bei der Teilzeitquote sorgt im Wirtschaftsflügel der Union für Kritik. Es läuft etwas schief in Deutschland, so die Vorsitzende der Mittelstandsunion Konnemann gegenüber der Agentur Reuters. Es gäbe gute Gründe für Teilzeit, aber wer mehr arbeiten kann, sollte auch mehr arbeiten. Sonst fehlen auch wichtige Einnahmen in der Kranken- und Pflegeversicherung, so Konnemann. Laut Statistischem Bundesamt hat letztes Jahr fast jede und jeder dritte Deutsche in Teilzeit gearbeitet. Die Unterschiede zwischen Frauen und Männern in der Medizin mehr beachten, das fordert Gesundheitsministerin Waken zum Tag der Frauengesundheit. Das Thema wurde zu lange ignoriert, so Waken in den Funke-Zeitungen. Das ändere sich langsam, eine spürbare Veränderung werde aber noch dauern. Dem Ebola-Patienten in der Berliner Charité geht es besser. Die Laborwerte des US-Amerikaners sind fast wieder normal, heißt es von der Klinik. Der Mann arbeitet als Arzt und hatte sich in der Demokratischen Republik Kongo mit dem gefährlichen Virus infiziert. Die Waldbrandgefahr in Teilen Sachsens ist hoch, aktuell vor allem im Norden und im Osten des Freistaats. Gegen Ende der Woche könnte sie mancherorts auf die höchste Stufe klettern. Die Dresdner Feuerwehr hat bereits mehrere Brände löschen müssen, zuletzt in der Dresdner Heide. Sprecher Michael Klare mahnt,
4: dass Rauch und Feuer unverzüglich durch den Notruf 112 zu melden ist. Auf keinen Fall offenes Feuer im oder der Nähe von Wäldern entfachen. Außerdem sollten auch Fahrzeuge auf trockener Vegetation niemals abgestellt werden. Denn aufgeheizte Fahrzeugteile können auch Brände verursachen.
3: Erst noch das Trainingslager in Herzogenaurach, dann geht's in die USA. Die deutsche Fußballnationalmannschaft ist in die WM-Vorbereitung gestartet. Beim nächsten Testspiel gegen Finnland am Sonntag wird allerdings nicht Manuel Neuer im Tor stehen. Grund ist seine Wadenverletzung. Oliver Baumann wird ihn vertreten. Radio PSR, neue Nachrichten wieder in einer halben Stunde.
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5: Wenig Wolken sind gerade unterwegs, sonst ist's trocken und die aktuellen Temperaturen liegen bei 8 bis 5 Grad. Tagsüber geht's dann richtig freundlich weiter mit viel Sonne und nur ein paar Wolken. Dazu wird's warm mit 22 bis 25 Grad. In den Bergen bleibt's dabei ein Stückchen kühler.
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5: Auf der A9 Halle-Leipzig Richtung Berlin ist zwischen dem Schkeuditzer Kreuz und Halle die Autobahn nach einem Unfall gesperrt. Staus oder Blitzer einfach melden unter 0800 023 und 4x4.

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7: Kurz vor 3:30. Ich bin Jana Klonikowski. Es läuft etwas schief in Deutschland. So hat die Vorsitzende der Mittelstandsunion Konnemann auf den Rekord bei der Teilzeitquote reagiert. Wer mehr arbeiten kann, sollte auch mehr Verantwortung übernehmen, so Konnemann gegenüber Reuters. Letztes Jahr haben fast 32% der Beschäftigten in Teilzeit gearbeitet. Auch die Wirtschaftsweisen machen ordentlich Druck auf die Bundesregierung, Sozialreformen auf den Weg zu bringen. Die Experten machen klar, dass die Beiträge sonst weiter in die Höhe schießen und für die Arbeitnehmer dann weniger netto übrig bleibt. Ein kaputtes Stellwerk sorgt gerade für Probleme auf der wichtigen Bahnstrecke Hamburg-Berlin. Es kommt zu Ausfällen und Verspätungen. ICEs fahren nur alle 2 Stunden, heißt es von der Bahn. Die Störung soll im Laufe des Tages behoben werden. Das sommerliche Wetter in Sachsen sorgt für eine hohe Waldbrandgefahr, vor allem im Norden und im Osten des Freistaats. Gegen Ende der Woche könnte sie mancherorts auf die höchste Stufe klettern. Allein die Dresdner Feuerwehr hat bereits mehrere Brände löschen müssen, zuletzt in der Dresdner Heide. Erst noch das Trainingslager in Herzogenaurach, dann geht's in die USA. Die deutsche Fußballnationalmannschaft ist in die WM-Vorbereitung gestartet. Beim nächsten Testspiel gegen Finnland am Sonntag wird allerdings nicht Manuel Neuer im Tor stehen. Grund ist seine Wadenverletzung. Oliver Baumann wird ihn vertreten. Radio PSR, neue Nachrichten wieder in einer halben Stunde.
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8: Wenig Wolken sind gerade unterwegs, sonst ist es trocken und die aktuellen Temperaturen liegen bei 8 bis 5 Grad. Tagsüber geht's dann richtig freundlich weiter mit viel Sonne und nur ein paar Wolken. Dazu wird's warm mit 22 bis 25 Grad. In den Bergen bleibt's dabei ein Stückchen kühler.
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8: Auf der A9 Halle-Leipzig Richtung Berlin ist zwischen dem Schkeuditzer Kreuz und Halle die Autobahn nach einem Unfall gesperrt. Staus oder Blitzer einfach melden unter 0800 023 und 4x4.

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3: Kurz vor vier. Ich bin Jana Klonikowski. Guten Morgen. Es läuft etwas schief in Deutschland. So hat die Vorsitzende der Mittelstandsunion Konnemann auf den Rekord bei der Teilzeitquote reagiert. Wer mehr arbeiten kann, sollte auch mehr Verantwortung übernehmen, so Konnemann gegenüber Reuters. Laut Statistischem Bundesamt haben letztes Jahr fast 32% der Beschäftigten in Teilzeit gearbeitet, bei den Frauen rund 50%. Gerade bei Ihnen sieht der Wirtschaftswissenschaftler Marcel Fratscher in der ARD Potenzial für mehr Vollzeit.
4: Wenn wir bessere Kinder- und Schulbetreuung hätten, wenn wir steuerlich die Fehlanreize wegnehmen würden, also Reform vom Ehegattensplitting, aber auch eine Reform der Einkommensteuer und wenn die Diskriminierung von Frauen im Arbeitsmarkt abgebaut wird.
3: Die USA haben offenbar wieder Ziele im Iran angegriffen. Unter anderem seien iranische Drohnen abgeschossen worden, berichten US-Medien. US-Präsident Trump hatte sich zuvor unzufrieden mit den Verhandlungen über ein Kriegsende gezeigt. Eigentlich gilt im Iran-Krieg gerade eine Waffenruhe. Dem Ebola-Patienten in der Berliner Charité geht es besser. Die Laborwerte des US-Amerikaners sind fast wieder normal, heißt es von der Klinik. Der Mann arbeitet als Arzt und hatte sich in der Demokratischen Republik Kongo mit dem gefährlichen Virus infiziert. Das sommerliche Wetter in Sachsen sorgt für eine hohe Waldbrandgefahr, vor allem im Norden und im Osten des Freistaats. Gegen Ende der Woche könnte sie mancherorts auf die höchste Stufe klettern. Die Dresdner Feuerwehr hat schon mehrere Brände löschen müssen, zuletzt in der Dresdner Heide. Sprecher Michael Klare.
5: Insbesondere ausgetrocknete Wiesen, Sträucher und geschädigte Waldbestände begünstigen die schnelle Ausbreitung von Feuer. Hinzu kommt derzeit die große Menge an Blütenpollen, die sich stellenweise zu richtigen Ballen ansammeln und bereits durch kleinste Zündquellen wie Funken oder Zigarettenkippen in Brand geraten können.
3: Erst noch das Trainingslager in Herzogenaurach, dann geht's in die USA. Die deutsche Fußballnationalmannschaft ist in die WM-Vorbereitung gestartet. Beim nächsten Testspiel gegen Finnland am Sonntag wird allerdings nicht Manuel Neuer im Tor stehen. Grund ist seine Wadenverletzung. Oliver Baumann wird ihn vertreten. Radio PSR, neue Nachrichten wieder in einer halben Stunde.
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6: Wenig Wolken sind gerade unterwegs, sonst ist's trocken und die aktuellen Temperaturen liegen bei 8 bis 5 Grad. Tagsüber geht's dann richtig freundlich weiter mit viel Sonne und nur ein paar Wolken. Dazu wird's warm mit 22 bis 25 Grad. In den Bergen bleibt's dabei ein Stückchen kühler.
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6: Auf der A9 Halle-Leipzig Richtung Berlin ist zwischen dem Spreuditzer Kreuz und Halle die Autobahn nach einem Unfall gesperrt. Staus oder Blitzer einfach melden unter 0800 023 und 4x die 4.

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1: Kurz vor 16:30. Ich bin Jana Klunikowski. Guten Morgen. Der neue Höchststand bei der Teilzeitquote sorgte im Wirtschaftsflügel der Union für Kritik. Es läuft etwas schief in Deutschland, so die Vorsitzende der Mittelstandsunion Konnemann gegenüber der Agentur Reuters. Es gebe gute Gründe für Teilzeit, aber wer mehr arbeiten kann, sollte auch mehr arbeiten, so Konnemann. Die USA haben offenbar wieder Ziele im Iran angegriffen. Unter anderem seien iranische Drohnen abgeschossen worden, berichten US-Medien. US-Präsident Trump hatte sich zuvor unzufrieden mit den Verhandlungen über ein Kriegsende gezeigt. Eigentlich gilt im Iran-Krieg gerade eine Waffenruhe. Die Waldbrandgefahr in Teilen Sachsens ist hoch, aktuell vor allem im Norden und Osten des Freistaats. Gegen Ende der Woche könnte sie mancherorts auf die höchste Stufe klettern. In der Dresdner Heide zum Beispiel musste die Feuerwehr schon aktiv werden. Sie warnt vor offenem Feuer im Grünen. Erst noch das Trainingslager in Herzogenaurach, dann geht's in die USA. Die deutsche Fußballnationalmannschaft ist in die WM-Vorbereitung gestartet. Beim nächsten Testspiel gegen Finnland am Sonntag wird allerdings nicht Manuel Neuer im Tor stehen. Grund ist seine Wadenverletzung. Oliver Baumann wird ihn vertreten. Radio PSR, neue Nachrichten wieder in einer halben Stunde.
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2: Wenig Wolken sind gerade unterwegs, sonst ist es trocken und die aktuellen Temperaturen liegen bei 8 bis 5 Grad. Tagsüber geht's dann richtig freundlich weiter mit viel Sonne und nur ein paar Wolken. Dazu wird's warm mit 22 bis 25 Grad. In den Bergen bleibt's dabei ein Stückchen kühler.
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2: Auf der A9 Halle-Leipzig Richtung Berlin ist zwischen dem Schkeuditzer Kreuz und Halle die Autobahn nach einem Unfall gesperrt. Staus oder Blitzer einfach melden unter 0800 023 und 4x die 4.
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7: Kurz vor 5. Ich bin Jana Klunikowski. Guten Morgen. Der neue Höchststand bei der Teilzeitquote sorgt im Wirtschaftsflügel der Union für Kritik. Es läuft etwas schief in Deutschland, so die Vorsitzende der Mittelstandsunion Konnemann gegenüber der Agentur Reuters. Es gäbe gute Gründe für Teilzeit, aber wer mehr arbeiten kann, sollte auch mehr arbeiten. Sonst fehlen auch wichtige Einnahmen in der Kranken- und Pflegeversicherung, so Konnemann. Laut Statistischem Bundesamt hat letztes Jahr fast jede und jeder dritte Deutsche in Teilzeit gearbeitet. Die USA haben offenbar wieder Ziele im Iran angegriffen. Unter anderem seien iranische Drohnen abgeschossen worden, berichten US-Medien. US-Präsident Trump hatte sich zuvor unzufrieden mit den Verhandlungen über ein Kriegsende gezeigt. Eigentlich gilt im Iran-Krieg gerade eine Waffenruhe. Die Unterschiede zwischen Frauen und Männern in der Medizin mehr beachten, das fordert Gesundheitsministerin Wagen zum Tag der Frauengesundheit. Viel zu lange wurde einfach ignoriert, dass Frauen andere gesundheitliche Bedürfnisse, Beschwerden und Symptome haben als Männer, so Wagen in den Funke-Zeitungen. Das ändere sich langsam, eine spürbare Veränderung, etwa in Lehrplänen und in der Forschung, werde aber noch dauern. Die Waldbrandgefahr in Teilen Sachsens ist hoch, aktuell vor allem im Norden und im Osten des Freistaats. Gegen Ende der Woche könnte sie mancherorts auf die höchste Stufe klettern. Die Dresdner Feuerwehr hat bereits mehrere Brände löschen müssen, zuletzt in der Dresdner Heide. Sprecher Michael Klare mahnt,
8: dass Rauch und Feuer unverzüglich durch den Notruf 112 zu melden ist. Auf keinen Fall offenes Feuer im oder der Nähe von Wäldern entfachen. Außerdem sollten auch Fahrzeuge auf trockener Vegetation niemals abgestellt werden. Denn aufgeheizte Fahrzeugteile können auch Brände verursachen.
7: YouTube verschärft seine Spielregeln für KI. Videos, die mit künstlicher Intelligenz gemacht wurden, sollen künftig automatisch als solche gekennzeichnet werden. Die Plattform will sich nicht mehr nur darauf verlassen, dass die Ersteller das von selbst angeben. Radio PSR, neue Nachrichten wieder in einer halben Stunde.
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9: Meist sonnig geht's in den Morgen, dazu nur ein paar Wolken am Himmel. Und das bleibt auch tagsüber so. Richtig warm wird's dann mit Höchstwerten von 22 bis 24 Grad. In den Bergen ist's etwas frischer, aber auch da freundlich. Morgen gibt's dann wieder viel Sonne und obendrauf wird's noch heißer mit maximal 30 Grad.
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9: Auf der A9 Halle-Leipzig Richtung Berlin ist zwischen dem Schkeuditzer Kreuz und Halle die Autobahn nach einem Unfall gesperrt. Staus oder Blitzer einfach melden unter 0800 023 und 4x die 4.
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2: Tada! Es ist kurz vorm 5, es ist Donnerstag. Rocky hat die restliche Woche frei. Ich bin für euch da und versuche, das unangenehmste Gefühl der Welt einfach zu ignorieren. Ja, meine Socke hat ein Loch am großen Zeh, da guckt er jetzt so raus. Ich bin also sozusagen 1% nackt hier. Gut, so viel von mir. Schönen Donnerstagmorgen euch allen. Wir starten gefühlvoll in diese wunderbare Sendung mit Shawn Mendes, There's Nothing Holding Me Back.

0: Schönen Donnerstagmorgen eingewünscht. Und Steffen Lukas, der braucht direkt am frühen Morgen Schützenhilfe von der Taxizentrale.
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3: Naundorf? Ja, jetzt hier mal Klartext. Ich brauche Fahrgäste. Ist irgendwas reingekommen, Auftrag oder so, wird ich jetzt gleich übernehmen. Ich stehe an der Dessau-Ecke Höhmann vom Sachsen-Aeros.
2: Welcher Karl-Heinz sind Sie denn?
3: Weber.
2: Kenn ich gar nicht.
3: Ich brauche bloß Fahrgäste. Ganz klar.
2: Ja.
3: Also kann ich lassen.
2: Ich muss mal sagen, ich kenne Sie überhaupt nicht. Und ich kann Ihnen doch nicht einfach jetzt in welche Fahrten gehen. Bei uns wird alles über Funk vermittelt.
3: Ne, deshalb rufe ich ja an, weil ich bin wahrscheinlich bei euch noch nicht im System drin.
2: Also, und welche Taxinummer ist das?
3: Ich habe kein Taxi. Ich habe einen ganz normalen PKW, Golf, 84er Baujahr und fahre jetzt für euch mit, weil ich brauche ein bisschen Geld und das ist doch eine ganz einfache Sache.
2: Ja, das brauche ich auch. So eine einfache Sache ist das nicht. Sie haben keine Personenbeförderung, lassen Sie sich nicht erwischen.
3: Wieso
2: das
3: denn?
2: Kostet viel, viel Geld.
3: Und wieso geht denn das nicht?
2: Na mein Gott, das sind doch alles nur richtig ausgebildete Taxifahrer. Die haben alle eine Personenbeförderung und eine Genehmigung dafür, dass sie Taxi fahren dürfen.
3: Ja,
2: das
3: ich habe aber im Führerschein auch eben schon 10 Jahre und mein Golf ist auch ein helles Auto, das würde jetzt auch praktisch nicht auffallen groß.
2: Ja, das glaube ich Ihnen schon, aber trotzdem ist das nicht machbar. Ja,
3: aber wenn ich dort die Verwandtschaft fahre, ich doch auch heme und da passiert nichts. Ich wollte euch nur mit unter die Arme greifen, weil ich dachte...
2: Wir sind eigentlich für jede Hilfe dankbar, aber das Fahrtenaufkommen der Stadt Leipzig, das schaffen wir schon alleine. Ja.

0: Respekt an alle, die um diese Uhrzeit schon auf Arbeit sind, beziehungsweise überhaupt schon wach sind. 5.13 Uhr ist, die Radio PSR Morning Show ist bei euch. Und die Kids, die Tage sind super aufgeregt, denn es geht auf Klassenfahrt. Manche sind schon, manche fahren auch. Für manche Kinder ist es die erste Klassenfahrt. Und ich glaube, niemand vergisst seine allererste Klassenfahrt im Leben. Guten Morgen, Sandy. Erzähl du mal, wohin ging es denn damals für dich?
1: Ich weiß noch, das war in Breitenbrunn. Das war ein Riesenzimmer. Wir waren zu sieben in einem Zimmer. Das weiß ich noch. Also es gab zwei Bäder. Und eins war für die Jungs und eins für die Mädels. Also das waren noch andere Zeiten.
0: Auf jeden Fall.
1: Ansonsten war das eigentlich ganz schön, die erste Jugendherberge. War dritte Klasse damals.
0: Und gab's da auch den ersten Kuss, Sandy?
1: Nee.
0: Ich weiß noch, meine erste Klassenfahrt ging nach Limbim. Und also Limbach-Oberfrohna. Und ich weiß noch, wir waren auch ganz viele in dem Zimmer, ganz viele Mädels. Meine Cousine bei mir und die hatte einen Albtraum. Und ich bin deswegen nachts wach geworden, weil die so rumgejammert hat. Und ich war so sauer, dass ich wach geworden bin. Da bin ich zu ihr vom Hochbett runtergestiegen, zu ihr runter und habe ihr einfach inne gescheuert. Tut mir heute noch leid, damit die wach wird und aufhört, hier rumzujammern.
1: Ja.
0: Erzählt mal, wohin ging eure erste Klassenfahrt und was habt ihr da erlebt? 0341 3937 6000 WhatsApp-Sprachnachricht oder anrufen. So, jetzt aber ab in den Reisebus. Es geht auf Klassenfahrt nach Las Vegas, da kommen sie nämlich her. Imagine Dragons, jetzt bei Radio PSR mit Radioactive. Kommt gut rein in diesen wunderbaren Donnerstag.

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6: Kurz vor 5:30. Ich bin Hajo Wilken. Schönen guten Morgen. Mit der Bahn soll man künftig häufiger und schneller von Chemnitz nach Leipzig kommen. Dafür haben sich Bund und Freistaat ausgesprochen. Der zweigleisige Ausbau der Strecke soll zwischen Geithain und Chemnitz in 5 Jahren beginnen. Der Bund will auf dem Südabschnitt die Elektrifizierung von einem Gleis finanzieren, so Sachsens Infrastrukturministerin Regina Krauser.
7: Das zweite Gleis, was wir dort schon auch wollen und das natürlich auch elektrifiziert werden muss, ist, wenn man so will, Sache des Freistaates. Und im Nordabschnitt ist es so, dass sich der Freistaat entschlossen hat, tatsächlich mit Kohlegeldern, mit InfKG-Mitteln zweigleisig, liegt ja ein Gleis, zu elektrifizieren.
6: Chemnitz will im öffentlichen Personennahverkehr sparen. Der Stadtrat hat deshalb beschlossen, die Fahrpläne ab Dezember auszudünnen. Das betrifft vor allem Zeiten und Strecken mit geringerer Nachfrage. Das Kernnetz in den Hauptverkehrszeiten bleibt bestehen. Der Stadtrat hat außerdem einen kommunalen Wärmeplan beschlossen. Er zeigt, welche Möglichkeiten zur Wärmeversorgung in den einzelnen Chemnitzer Stadtgebieten künftig grundsätzlich möglich sind. Ärzte und Klinikpersonal in Sachsen protestieren heute gegen Reformpläne der Bundesregierung. Sie beteiligen sich damit an bundesweiten Aktionen. Es gibt Betriebsversammlungen in Kliniken in Chemnitz, Leipzig und Coswig. Die Gewerkschaft Verdi befürchtet, dass durch Kürzungen der Druck auf die Kliniken steigt und Stellen abgebaut werden. Im Freizeitpark Belantes ist das Idefix Abenteuerland eröffnet worden. Es ist der erste Schritt hin zum neuen Asterix-Park. Neben einem großen Abenteuerspielplatz gibt es eine Wasserbahn und 3 weitere Fahrgeschäfte für kleinere Kinder. Nächstes Jahr soll unter anderem eine neue Achterbahn folgen. Parkchef Martin Endrun.
8: Es ist für uns absolutes Aufatmen, dass der Park auch weitergeht. Das gilt ja auch für die ganzen Kollegen hier, ne? Es sind auch Arbeitsplätze, es ist ein Produkt. Es sind Leute, die sind schon seit über 20 Jahren, seit Beginn an da. Die machen das auch, weil sie das aus Überzeugung machen. Umso mehr freut es einen, wenn es nach vorne geht.
6: Crystal Palace hat das Finale der Fußball Conference League gewonnen. Die Londoner setzten sich in Leipzig mit 1:0 gegen Rayo Vallecano aus Spanien durch. Leipzig war zum ersten Mal Gastgeber für das Finale eines europäischen Fußballwettbewerbs. 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Neue Nachrichten wieder in einer halben Stunde.
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9: Also Freunde, wenn ihr jetzt schon raus müsst, zieht auf jeden Fall die Jacke an. Es ist aktuell frisch draußen. Wir messen um die 7 Grad plus im Flachland. Bei euch im Erzgebirge stellenweise um die 4 Grad plus. Ansonsten wird das heute wieder ein schöner sonniger Tag. Also viel, viel blauer Himmel. Bei euch in Ostsachsen, besonders in der Oberlausitz, da kommen im Tagesverlauf ein paar schöne Wetterwolken dazu. Bleibt heute trocken. Temperaturen erreichen heute bis zu 24 Grad. Morgen dann wieder sehr, sehr sommerlich. Ebenfalls viel Sonnenschein und das bei knapp 30 Grad.
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9: Da liegt schon eine Meldung vor von der A9 Halle Leipzig Richtung Berlin zwischen dem Schkeuditzer Kreuz und Halle. Da ist die Richtungsfahrbahn nach einem Unfall gesperrt. Ansonsten kommt er überall gut durch. Wenn ihr aber was seht, ein Stau oder ein Blitzer, der neu aufgebaut wird, dann gebt uns bitte Bescheid. Nummer ist kostenlos 0800 023 und 4x4. Gute Fahrt.
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9: Kurz vor 5:30 haben wir es. Guten Morgen. Die Kaffeemaschine läuft, die elektrische Zahnbürste auch, die Milch läuft auch ins Müsli. Und jetzt auch ein erfrischender Lieblingshit von Ray für euch.
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yeah. Oh yeah, denken die sich bei Germany's Next Topmodel gerade nicht, sondern eher oh no. Die Radio Pilsner Morning Show ist hier für euch und das ist ja nun wirklich aus der Kategorie ziemlich doof gelaufen. Heute findet das Finale von GNTM statt. Es ist die 21. Staffel. Man könnte meinen, wenn man das schon so viele Jahre macht, dann läuft der Laden, dann weiß man, wie es funktioniert. Aber diese Gewinner dieser Staffel wurden versehentlich bereits bekannt gegeben. Ja, der Gewinner, der kommt ja immer aufs Cover der Zeitschrift Harper's Bazaar. Und genau das ist schon veröffentlicht worden, bei allen Abonnenten im Briefkasten gelandet, obwohl das Finale, das vorab aufgezeichnet wurde, erst heute Abend im Fernsehen ausgestrahlt wird. Also, das ist schon ziemlich dämlich. Böse Zungen könnten behaupten, das ist eine PR-Aktion. Aber für alle, die es vorab nicht wissen wollen, wer GNTM dieses Jahr gewonnen hat, Internet aus, ich verrat's euch auf jeden Fall nicht. Was ich euch aber verrate, hier läuft jetzt Kenya Grace mit diesem wunderschönen epischen Intro. Hat schon was Hypnotisierendes. Strangers bei Radio PSR. 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

0: ist schon Donnerstag. Das fühlt sich gut an. Radio PSR hilft euch rein in diesen Tag. Und jetzt geht's auch rein in den Bus. Es geht auf Klassenfahrt.
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2: Phase 1. Die Lehrerin hat gute Laune und gibt übers Busmikro das Programm durch.
3: Morgen gehen wir dann wandern.
2: Die restliche Busfahrt über hören die Kinder laut ihre Musik und der Busfahrer seine Musik. Phase 2 in der Jugendherberge, da haben sich die Kinder früher nachts alle Streiche gespielt. Heute schicken sie sich halt WhatsApps und verlassen das Zimmer nie. Für die Lehrerin eine Mutprobe, da überhaupt reinzugehen.
4: Oh, bitte mal lüften.
2: Sie revanchiert sich mit einem Volksliederabend mit der Mundorgel. Und Phase 3, wenn nach der Klassenfahrt die Eltern die Kinder fragen, wie es denn war, dann sagen die immer, gut. Und wenn die Lehrerin gefragt wird, wie es war, sagt die...
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0: Ja, und wir sammeln heute Morgen eure Erinnerungen an die erste Klassenfahrt unter der 0341 3937 6000. Guten Morgen, Alexandra aus Dresden. Wohin ging es damals für dich?
5: Wir sind damals nach Kriebstein in die Jugendherberge gefahren. Das war richtig schön. Wir haben da in so kleinen Bungalows geschlafen, immer zu viert oder ich glaube sogar so zu sechst. Und dann abends war auf jeden Fall immer richtig Party, aber natürlich heimlich.

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1: Hallo, ich bin Daniel Heinze. Gottes guter Geist ist für alle da. Nicht nur für die Lautsprecher und Vielredner. Ein Gedanke, der mich gerade seit Pfingsten begleitet und begeistert. Da haben Christen ja den Heiligen Geist gefeiert. Also diese göttliche Kraft, die dafür sorgt, dass Menschen sich verstehen können über Grenzen und Barrieren hinweg. Und dieser Heilige Geist ist also nicht nur für die, die oft und gern und laut und selbstbewusst vom Glauben sprechen, so wie etwa ich hier im Radio oder in den Kirchen von der Kanzel. Nein, er kann alle Menschen beseelen, ihnen Kraft geben. Also auch denen, die nicht gerne im Mittelpunkt stehen oder vor Mikro sitzen. Das Ganze ist kein Lautstärke-Contest. Gottes guter Geist erreicht alle und alle anders. Sanft und heilsam vielleicht oder still und zärtlich. Ja klar, manchmal auch selbstbewusst und temperamentvoll, sogar feurig und stürmisch wie in der Pfingstgeschichte der Bibel. Nur sollte niemand denken, ach, dabei geht's doch nicht um mich. Gott macht uns sprachfähig durch seinen Heiligen Geist. Durch das, was Menschen tun, spricht und wirkt Gott in der Welt. Und ich glaube, manchmal ganz besonders durch die, die wir sonst nicht so laut hören. Durch die, die am Rand stehen, die benachteiligt werden, bei denen nicht alles glatt läuft. Und wenn ich mehr von Gottes Liebe erfahren will, sollte ich genau diesen Menschen vielleicht viel mehr zuhören. Ja, darauf vertraue ich. So unterschiedlich wir Menschen sind, so unterschiedlich erreicht und befähigt uns auch der gute Geist Gottes.
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5: Kurz vor sechs. Ich bin Harjo Wilken. Schönen guten Morgen. Die Bahnstrecke Chemnitz-Leipzig soll zweigleisig ausgebaut und elektrifiziert werden. Der Freistaat will in 5 Jahren mit dem Ausbau des Südabschnitts zwischen Geithain und Chemnitz beginnen. Die Gesamtkosten dürften die vor Jahren veranschlagten 500 Millionen Euro inzwischen deutlich übersteigen. Infrastrukturministerin Regina Krauser will, dass die Züge zwischen Chemnitz und Leipzig häufiger fahren.
6: Ich glaube, dass es ein zweites Gleis, jedenfalls, weil es Begegnungsverkehre gibt, in einer bestimmten Taktung braucht, um schnell eine gute Taktung hinzubekommen. Dann aber natürlich auch den elektrischen Fahrdraht, weil Elektrifizierung der Strecke natürlich auch Schnelligkeit bedeutet.
5: Ärzte und Klinikpersonal in Sachsen machen heute bei bundesweiten Protestaktionen gegen Pläne der Bundesregierung mit. Es geht um Reformen in der gesetzlichen Krankenversicherung und damit um mögliche Einsparungen. Mehr von Benno Hille.
7: Vor der Gesundheitsministerkonferenz im Juni schlägt die Gewerkschaft Verdi Alarm. Sie befürchtet wegen der geplanten Kürzungen noch mehr wirtschaftlichen Druck, eine höhere Belastung, Personalabbau und auch Klinikschließungen. Deswegen fordert Verdi eine grundlegende Überarbeitung der Pläne. Betriebsversammlungen dazu gibt es heute am Klinikum Chemnitz, am Herzzentrum Leipzig und im Fachkrankenhaus Coswig bei Dresden.
5: In Dresden werden bald mehrere Lufthansa-Jumbos modernisiert. Die Airline lässt 6 Airbus A380 von den Elbe-Flugzeugwerken umrüsten. In der Business Class werden breitere Sitze und ein neues Entertainment-System eingebaut. Auch Routinewartungen sind geplant. Bis Mitte 2027 sollen alle 6 Maschinen fertig sein. Die Hospitalkirche St. Georg zu Lößnitz hat als erste in Sachsen den Titel Pilgerkirche bekommen. Die Kirche befindet sich direkt an der Gabelung des sächsischen Jakobswegs an der Frankenstraße und des Jakobswegs Silberberg. Eine Pilgerkirche muss mindestens 5 Tage pro Woche tagsüber für Pilger offen sein. Und zum Fußball. Crystal Palace hat das Conference League-Finale in Leipzig gewonnen. Die Londoner setzten sich mit 1:0 gegen Rayo Vallecano aus Spanien durch. Leipzig hatte das Finale 3 Tage lang gefeiert mit einem großen Fanfest auf dem Markt. 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
4: Das wird heute wieder ein fantastisch sonniger Tag und nicht so heiß wie die letzten Tage. Das ist auch mal gut. Also die Sonne ist heute gut am Start. Aktuell ist noch relativ frisch draußen im Flachland um die 8 Grad plus. Bei euch im Erzgebirge sind wir bei um die 4 Grad plus. Ansonsten heute viel blauer Himmel bei euch in Ostsachsen in der Oberlausitz. Da gibt's auch mal ein paar Wölkchen, die sind aber harmlos, bleibt heute trocken. Temperaturen schießen heute hoch auf maximal 24 Grad. Und morgen am Freitag geht's dann weiter mit inklusive Sonne. Sommervibes, auch da Sonne satt und knapp 30 Grad.
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4: Da haben wir momentan eine Meldung von der A9 Halle Leipzig Richtung Berlin. Zwischen dem Schkeuditzer Kreuz und Halle, da ist die Richtungsfahrbahn nach einem Unfall gesperrt. Ansonsten aktuell noch kein Stau zu sehen, kein neuer Blitzer wurde aufgebaut. Wenn sich daran was ändert, ihr wisst Bescheid, gebt ihr uns Bescheid. Unter der kostenlosen 0800 023 und 4x4.
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4: Ja, die Fans von Crystal Palace, die feiern auch. Gestern war UEFA Conference League Finale ausgetragen in Leipzig. Crystal Palace aus England gegen den spanischen Club Rayo Vallecano. Crystal Palace hat gestern Abend 1-0 gewonnen und hat damit den größten Erfolg seiner Vereinsgeschichte eingeheimst. Also das war schon ein Riesenspektakel gestern in Leipzig. Also Glückwunsch auch nochmal an England. Alle Fans, die dabei waren, die schonen heute ein bisschen ihre Stimme. Ich übernehme das Reden, mein Name ist Mandy und Leonie übernimmt jetzt den Gesang. Don't Worry, einer der besten Hits von heute. Jetzt für euch.

0: Jawohl, wir bringen uns in Stimmung für diesen Donnerstag. Radio PSR, die Morning Show ist hier und die Birgit ist auch schon am Start, ist Lehrerin in der Freien Oberschule in Groß-Dubrau. Birgit, welches Fach unterrichtest du heute als erstes?
1: Selbstverständlich Mathematik. Was ja die Freude aller Schüler ist.
0: Obwohl, ja, mein Sohn geht in die dritte Klasse und tatsächlich, der mag Mathe sehr und er ist auch wirklich gut. Und die lernen in Mathe beim Subtrahieren, ist es bei den Kindern so, die entbündeln das.
1: Ja, ne? Das geht auch.
0: Genau, ich habe das damals anders gelernt.
1: Ja.
0: Und dann waren wir halt an dem Punkt, dass mein Sohn es mir beigebracht hat. Das war auch schön.
1: Na, das ist doch, aber dann, wenn jemand anderem etwas beibringen kann und der andere es versteht, dann hat derjenige es verstanden.
0: Es hat nur ein gewisses Geschmäckel. Weißt du, mein Sohn ist 9, ich bin ein paar Monate älter.

Guten Morgen, liebe Sachsen, Radio PSR, die Morning Show ist bei euch am Donnerstag. Ja, und wer glänzt auch heute wieder mit seiner Anwesenheit? Die Sonne, die ist am Aufgehen. Stellenweise ist der Himmel aktuell rosa angehaucht in Sachsen. Es wird ein toller Tag. Nicht so heiß, viel Sonne ist dabei, bleibt trocken und das bei 24 Grad maximal. So, und wir haben jetzt neue Musik für euch von einer Band, die haben Taylor Swift in den Schatten gestellt. Die Rede ist von BTS. Das sind 7 Jungs aus Südkorea, die immer mehr an Beliebtheit auch bei uns gewinnt. Bei den American Music Awards war Taylor Swift mit 8 Nominierungen die am meisten nominierte Künstlerin des Abends. Gekriegt hat sie 0. Dafür gab es 3 Awards für BTS, unter anderem für ihren aktuellen Hit Swim, der sogar als potenzieller Sommerhit 2026 ins Rennen geht. Deswegen, wir packen uns jetzt gedanklich an unseren Lieblingsbadesee in Sachsen und dabei hören wir gemeinsam BTS. Swim.

0: mit Schwung in den neuen Tag. 6.21 Uhr ist es. Ich bin Mandy. Gemeinsam gehen wir durch den Donnerstag bei Radio PSR und ein Staubsauger, der nicht mehr ausgehen will. Das Problem hat gleich Steffen Lukas am Radio PSR Sinnlos-Telefon um kurz nach 6:30. Außerdem nimmt gleich Hosea Platz in unserer Playlist, der irische Sänger mit den unfassbar schönen Haaren. Too Sweet, sein Hit und einer der besten Hits von heute, spiele ich euch gleich. Und was aus dem Jahr 2001? Silver, Turn the Tide, damit es bei euch im Radio schön abwechslungsreich klingt. Schießen wir hier alles gleich ab nach Wetter und Verkehr.
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8: Kurz vor 6:30. Ich bin Harjo Wilken. Schönen guten Morgen. Trotz deutlich steigender Kosten soll die Bahnstrecke Chemnitz-Leipzig zweigleisig ausgebaut und elektrifiziert werden. Dafür haben sich Bund und Land ausgesprochen. Der Freistaat will in 5 Jahren mit dem Ausbau des Südabschnitts zwischen Geithain und Chemnitz beginnen. Künftig sollen die Züge im Halbstundentakt pendeln, so Infrastrukturministerin Krauser. Sachsens Wirtschaftsminister Dirk Panther von der SPD will Oberbürgermeister von Leipzig werden. Das schreibt die LVZ heute. Demnach hat eine interne Kommission vorgeschlagen, ihn als Kandidaten ins Rennen zu schicken. Heute berät der Stadtvorstand darüber. Panther gilt schon länger als Favorit für die Kandidatur. Leipzig ist keine klassische SPD-Hochburg, dennoch hat die Partei seit der Wende alle Oberbürgermeister gestellt. Chemnitz will im öffentlichen Personennahverkehr sparen. Der Stadtrat hat deshalb beschlossen, die Fahrpläne ab Dezember auszudünnen. Das betrifft vor allem Zeiten und Strecken mit geringerer Nachfrage. Das Kernnetz in den Hauptverkehrszeiten bleibt bestehen. Der Stadtrat hat außerdem einen kommunalen Wärmeplan beschlossen. Er zeigt, welche Möglichkeiten zur Wärmeversorgung in den einzelnen Chemnitzer Stadtgebieten künftig grundsätzlich möglich sind. Der Freizeitpark Belantes verwandelt sich Stück für Stück in eine Asterix-Welt. Der erste Themenbereich ist nun eröffnet worden, benannt nach dem Comichündchen Idefix. Er ist speziell für kleinere Kinder gedacht. Es gibt einen großen Abenteuerspielplatz und weitere Attraktionen, sagte uns Parkdirektor Martin Endrohn.
9: Wir haben eine Mini-Wasserfahranlage von Revachon, französische Firma. Und dann haben wir noch 3 tolle Fahrattraktionen von der Firma Zamberla. Grundsätzlich gibt es dazu auch noch Asterix und Obelix als Foto zum Anfassen. Darüber hinaus haben wir eine Terrasse geschaffen. Man hat einen Blick auf den See. Toller Bereich.
8: Crystal Palace hat das Finale der Fußball Conference League gewonnen. Die Londoner setzten sich in Leipzig mit 1:0 gegen Rayo Vallecano aus Spanien durch. Leipzig war zum ersten Mal Gastgeber für das Finale eines europäischen Fußballwettbewerbs. 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
10: Ich weiß nicht, ob ihr schon mal aus dem Fenster geguckt habt, aber es lohnt sich. Die Sonne ist bereits am Start. Wir haben überall blauen Himmel. Momentan noch ein bisschen frisch im Flachland um die 8 Grad plus. Bei euch im Erzgebirge um die 5 Grad. Es wird ein fantastisch sonniger Tag. Nicht so heiß wie die letzten Tage. Ist auch mal schön. Heute Sonne satt. Ein paar harmlose Schönwetterwolken in Ostsachsen. Bleibt heute trocken bei maximal 24 Grad.
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10: Die A9 Halle Leipzig Richtung Berlin ist zwischen dem Schkeuditzer Kreuz und Halle nach einem Unfall gesperrt. Und im Kreis Nordsachsen, Achtung, da befinden sich auf der Straße zwischen Tiefensee und Löbnitz Rinder auf der Fahrbahn. Neuer Blitzer wurde noch nicht aufgebaut, noch nicht von euch gemeldet. Wenn sich daran was ändert oder ihr einen Stau unterwegs seht, gebt uns bitte Bescheid, damit wir das hier weiter verpetzen können. Geht alles kostenlos unter der 0800 023 und 4x4.
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10: In 2 Minuten ist es 6:30. Guten Morgen zusammen und wir reden heute Morgen über eure ersten Klassenfahrten. In Sachsen Schulen stehen die ja aktuell an. Woran erinnert ihr euch noch? Was habt ihr da erlebt? 0341 3937 6000. Guten Morgen, Thomas.
11: Also ich muss sagen, am schönsten war für mich damals unsere Klassenfahrt nach Berlin. Für viele von uns damals auch das erste Mal in die große Hauptstadt. Das war natürlich ein absolutes Highlight und aufregend. Ich wünsche euch was, schöne Grüße.
10: Ja, Grüße zurück. So, und jetzt geht's ab in den Reisebus. Es geht auf Klassenfahrt, nicht in die Hauptstadt, sondern nach Pennsylvania. Da kommt sie nämlich her. Taylor Swift für euch mit The Fate of Ophelia.

0: Guten Morgen an einem hoffentlich für euch problemlosen Donnerstagmorgen, dass alles klappt, ihr alles schafft, was ihr euch für heute vorgenommen habt. Radio PSR ist hier. Ja, und bei Kollege Steffen Lukas, da läuft's momentan leider nicht ganz rund.
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2: Marktweiße Wache Wolf.
3: Ja, guten Tag, mein Name ist Schmidt. Ich habe gestern bei Ihnen einen Staubsauger gekauft, und zwar von Philips. Und ich denke jetzt langsam, ich spinne, weil der geht nicht wieder aus. Hat der irgendwie so eine Memory-Funktion oder was?
2: Nö, eigentlich nicht. Die haben ja Ein- und Ausschalter dran, ne?
3: Ja, das ist ein Ein- und Ausschalter dran.
2: Halt auch schon
3: mehrfach betätigt und der geht nicht aus. Ich habe gestern Abend 17 Uhr Heiken angemacht.
2: Ja.
3: Und ich habe ihn auch die ganze Nacht in der Kammer gehabt, der geht einfach nicht aus. Ja, aber Sie wissen schon, was ich meine, ja? Der geht überhaupt nicht aus.
2: Naja, ist
3: also
2: doch
3: auch wenn ich
2: schon
3: einen Stecker rausziehe, nicht.
2: Wie bitte?
3: Ja, deshalb frage ich ja. Was ist,
2: wenn Sie einen Stecker rausziehen, geht er nicht aus?
3: Der geht nicht aus. Der geht einfach nicht aus. Sie hören es ja selber. Und der summt jetzt seit gestern Abend 17 Uhr. Ich habe gedacht, okay, wenn wir ihn in die Kammer stellen, vielleicht ist das einer, der immer einsatzbereit ist. Aber das geht auf Dauer, geht das auf die Nerven. Das ist kein Witz.
2: Das ist kein Witz.
3: Ich wollte einfach einen Staubsauger haben. Jetzt habe ich einen Staubsauger, der geht. Manchmal gibt es ja auch einen Staubsauger, der nicht geht. Aber
2: genau.
3: Das ist einer, der geht, auch wenn er nicht gehen soll. Da ist doch was faul.
2: Ja, irgendwie müssten Sie mit dem Gerät hierher kommen.
3: Kann doch nicht mit dem laufenden Staubsauger bei Ihnen drin kommen.
2: Ja, was soll man sonst machen? Sie müssen das Gerät schon nochmal herbringen dann. Denn wenn ich jetzt den Monteur dorthin schicke, der kann Ihnen da ja da auch nicht weiterhelfen.
3: Das Problem ist, wenn ich mich dem näher, ja, wenn ich rangehe, geht er kurz aus.
2: Ja.
3: Und sobald ich wieder weggehe, geht er wieder an. Aber ich kann ja nicht die ganze Nacht neben dem Staubsauger jetzt verbringen.
2: Ja, oder Sie nehmen mit ins Bett. Wie gesagt, wenn Sie näher rangehen und er geht aus, können Sie ihn ja herbringen,
3: ich
2: ne?
3: Ich soll einen Staubsauger mit ins Bett nehmen, oder was?
2: Ja, eine Frau wäre schöner.
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0: 6:44 Uhr. In einer Minute ist es 6:45 Uhr. Ich sag das so deutlich, weil ich weiß genau, einige von euch müssen pünktlich Bus und Bahn erreichen. Also es ist jetzt genau 6:44 Uhr. Es ist Donnerstag und bald stoßen wir wieder gemeinsam an.
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0: Na, das ist doch ein Marathon, wie er uns gefällt. Wir laufen keine 42 Kilometer Marathon-Distanz, sondern wir feiern 42 Partys und das alles an einem Wochenende. Und dazu brauchen wir natürlich euch und eure Partys. Daniela hat eingeladen. Guten Morgen, wo sollen wir hinkommen?
2: Karlsbacher Malda im Ausbildungszentrum für Tauchen, unsere Jugendweihe.
0: Wer feiert denn Jugendweihe bei euch?
2: Meine Tochter Lilly Alina, also Lilly nur.
0: Ist das sozusagen die Feierlichkeit oder ist das dann die Party danach?
2: Die Party danach.
0: Was habt ihr Schönes geplant da für die Lilly? Was passiert da?
2: Es sind ganz paar Gäste geladen, 60 Mann ungefähr kommen. Oh. Es wird ein leckeres Abendessen geben und vielleicht eine Fotobox noch als Überraschung.
0: Auf jeden Fall cool. Aber du weißt, wir waren ja auch letztes Jahr das erste Mal auf dem Partymarathon. Immer wenn wir bei einer Jugendweihe waren, habe ich ja den Teenagern beigebracht, wie man mit einem Feuerzeug eine Bierflasche öffnet. Darf ich das bei der Lilly auch?
2: Auf jeden Fall. Wenn sie schon kann.
0: Das werden wir herausfinden. Daniela, du bist auf jeden Fall im Party-Lusttopf mit drin. Wir fangen an, die Route zu planen. Und wenn wir da mit bei euch vorbeikommen mit dem Partybus, dann sagen wir dir rechtzeitig Bescheid.
2: Das wäre super. Da würden wir uns riesig freuen.
0: Dann habt eine schöne Restwoche und genießt das schöne Wetter.
2: Mach ich. Vielen Dank.
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0: Na Mensch, drücken wir mal die Daumen, dass an unserem Partywochenende genauso schönes Wetter wird wie heute. Sonne satt bis 24 Grad und gemeinsam wuppen wir hier den Donnerstagmorgen.

0: 6.53 Uhr, Radio PSR habt ihr an und wir melden ja euch schon den ganzen Morgen, dass die A9 Halle Leipzig Richtung Berlin zwischen dem Schkeuditzer Kreuz und Halle nach einem Unfall gesperrt ist und der Steven hat dazu ein Update. Guten Morgen!
1: Hi, und zwar zwecks A9 von der A14 kommend, vom Schkeuditzer Kreuz kommt man auch nicht auf die A9 Richtung Berlin.
0: Alles klar.
1: Diese Info wäre geil gewesen, weil ich jetzt eine halbe Stunde Umweg habe.
0: Es tut mir leid, aber diese Info gebe ich jetzt an ganz Sachsen weiter. Danke, dass du Bescheid gegeben hast. Entschuldige bitte.
1: Hier könnt ihr nichts dafür.
0: Aber hab trotzdem eine gute Fahrt und es ist schön, dass dir das trotz allem nicht die gute Laune jetzt vermiest. Wird ja ein schöner Donnerstag.
1: Das Gleiche wünsche ich, ey.
0: So, und wir gucken gleich nochmal ganz genau auf die Straßen, wo es aktuell klemmt und auch blitzt. Das machen wir hier in 5 Minuten.
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21: Kurz vor 7, ich bin Hajo Wilken. Schönen guten Morgen. Die Bahnstrecke Chemnitz-Leipzig soll ein zweites Gleis bekommen und elektrifiziert werden. Die Arbeiten zwischen Geithain und Chemnitz könnten in 5 Jahren beginnen und 2033 beendet sein. Das Projekt dürfte zwar deutlich teurer werden als vor Jahren einmal veranschlagt, derzeit pendeln die Züge aber nur einmal stündlich. Deshalb ist der zweigleisige Ausbau der gesamten Strecke wichtig, so Sachsens Infrastrukturministerin Regina Krausherr.
22: Um damit einen beispielsweise Halbstundentakt, einen zuverlässigen Halbstundentakt mit einer deutlich höheren Geschwindigkeit als heute durch die Elektrifizierung nach Leipzig für die Region und für die Chemnitzer selbst sicherzustellen.
21: Mit anderthalb Jahren Verspätung nimmt die sächsische Polizei ihre neuen Hubschrauber in Betrieb. Drei Maschinen hatte das Innenministerium bei Airbus bestellt. Die Auslieferung verzögerte sich aber. Der erste Hubschrauber ist inzwischen einsatzbereit. Der zweite wurde in dieser Woche geliefert. Der dritte folgt in 10 Tagen. Die neuen Hubschrauber können auch Wasser transportieren und damit bei Waldbränden eingesetzt werden. Sie haben jeweils rund 20 Millionen Euro gekostet. Ärzte und Klinikpersonal in Sachsen protestieren heute gegen Reformpläne der Bundesregierung. Sie beteiligen sich damit an bundesweiten Aktionen. Es gibt Betriebsversammlungen in Kliniken in Chemnitz, Leipzig und Coswig. Die Gewerkschaft Verdi befürchtet, dass durch Kürzungen der Druck auf die Kliniken steigt und Stellen abgebaut werden. In Dresden werden bald mehrere Lufthansa-Jumbos modernisiert. Die Airline lässt 6 Airbus A380 von den Elbe-Flugzeugwerken umrüsten. In der Business Class werden breitere Sitze und ein neues Entertainment-System eingebaut. Auch Routinewartungen sind geplant. Bis Mitte 2027 sollen alle 6 Maschinen fertig sein. Und zum Fußball. Crystal Palace hat das Conference League-Finale in Leipzig gewonnen. Die Londoner setzten sich mit 1:0 gegen Rayo Vallecano aus Spanien durch. Leipzig hatte das Finale 3 Tage lang gefeiert, mit einem großen Fanfest auf dem Markt. 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
1: Egal, wo ihr gerade in Sachsen unterwegs seid, es ist blauer Himmel. Ragnar hat eben ein Foto aus Dresden geschickt. Da am Himmel sind aktuell Heißluftballons unterwegs. Wärme jetzt ein bisschen zu frisch da oben. Momentan liegen die Temperaturen im Flachland bei um die 8 Grad plus. Bei euch im Erzgebirge, da sind wir bei um die 5 Grad plus. Wird ein sonniger Tag den ganzen Tag. Bei euch in der Oberlaus, es kommen dann noch im Tagesverlauf ein paar Schönwetterwolken dazu. Und das alles heute bei maximal 24 Grad. Richtig sommerlich wird es dann morgen am Freitag wieder bei bis zu 30.
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1: A9 Halle Leipzig Richtung Berlin zwischen dem Schkeuditzer Kreuz und Halle ist die Fahrbahn nach einem Unfall gesperrt. Und von Steven haben wir ja auch gerade gehört, von der A14 kommend Schkeuditzer Kreuz kommt man auch nicht auf die A9 Richtung Berlin. Auch hier ist die Autobahn dicht. Und Vorsicht immer noch im Kreis Nordsachsen, da befinden sich auf der Straße zwischen Tiefensee und Löbnitz Rinder. Wenn ihr noch mehr seht oder neuer Blitzer aufgebaut wird, den ihr entdeckt habt, dann meldet uns das. Geht kostenlos unter der 0800 023 und 4x4.
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1: Also 50% sind anwesend, die anderen 50 machen aktuell Urlaub. Rocky hat die Tage frei, ich bin für euch da und habe extra im Reisebüro Döbel nachgefragt, wo man denn jetzt noch günstig Sommerurlaub buchen kann. Ja, es gibt ja noch welche, die haben immer noch nichts. Ich gucke niemanden an. Die Antwort hier in 6 Minuten. So, und ich schmeiße euch jetzt Miley Cyrus an. Für alle, die unterwegs sind im Auto. Hoffe, ihr könnt die Fenster runter machen und im Fahrtwind jetzt mitsingen bzw. mitfühlen. Hier ist Midnight Sky für euch.

0: mit Sonne im Gesicht in den Donnerstag. Ihr hört die Radio PSR Morning Show. Es ist 7.07 Uhr und der Sommerurlaub, der rückt ja in greifbare Nähe. Und ja, ich geb's zu, ich gehöre zu den Leuten, die immer noch nichts gebucht haben. Falls ihr auch dazu gehört, Andreas vom Reisebüro Gerhard in Döbeln ist bei mir am Telefon. Andreas, guten Morgen. Wo kann man denn jetzt noch günstig buchen?
1: Hauptsächlich Türkei, Bulgarien, Ägypten. Das sind noch günstige Reiseziele. Alles andere ist dann schon wieder relativ teuer. Griechenland eventuell noch.
0: Also man kommt noch an die beliebtesten Sommerreiseziele, da kommt man schon noch ran.
1: Auf jeden Fall. Die Leute sind dieses Jahr etwas zurückhaltend beim Buchen. Und aus dem Grunde haben wir auch noch einige freie Plätze.
0: Wo machst du denn dieses Jahr Sommerurlaub?
1: Ich werde dieses Jahr öfter AIDA-Urlaub machen. Ich bin eigentlich gerne auf dem Schiff und ich liebe das, dass man praktisch in kurzer Zeit

0: Ist schon Donnerstag, das fühlt sich gut an. Radio PSR hilft euch rein in diesen Tag und jetzt geht's auch rein in den Bus. Es geht auf Klassenfahrt.
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2: Phase 1, die Lehrerin hat gute Laune und gibt übers Busmikro das Programm durch.
3: Morgen gehen wir dann wandern.
2: Die restliche Busfahrt über hören die Kinder laut ihre Musik. Und der Busfahrer seine Musik. Phase 2 in der Jugendherberge, da haben sich die Kinder früher nachts alle Streiche gespielt. Heute schicken sie sich halt WhatsApps und verlassen das Zimmer nie. Für die Lehrerin eine Mutprobe, da überhaupt reinzugehen.
4: Oh, bitte mal lüften.
2: Sie revanchiert sich mit einem Volksliederabend mit der Mundorgel. Und Phase 3, wenn nach der Klassenfahrt die Eltern die Kinder fragen, wie es denn war, dann sagen die immer, gut. Und wenn die Lehrerin gefragt wird, wie es war, sagt die...
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0: Ja, und wir sammeln heute Morgen eure Erinnerungen an die erste Klassenfahrt unter der 0341 3937 6000. Guten Morgen, Alexandra aus Dresden. Wohin ging es damals für dich?
5: Wir sind damals nach Kriebstein in die Jugendherberge gefahren. Das war richtig schön. Wir haben da in so kleinen Bungalows geschlafen, immer zu viert oder ich glaube sogar so zu sechst. Und dann abends war auf jeden Fall immer richtig Party, aber natürlich heimlich.
0: Sehr gut.
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7:20 Uhr. Radio BSS hier und die Fans von Crystal Palace, die sind immer noch am Feiern. Gestern war UEFA Conference League Finale. Crystal Palace aus England gegen den spanischen Club Rayo Vallecano. Und Crystal Palace hat gestern 1:0 gewonnen. Das ist der größte Sieg in der Vereinsgeschichte. Deswegen herzlichen Glückwunsch nochmal an euch. Und was heute wichtig ist aus Sachsen und der Welt, das hört ihr in 5 Minuten bei uns in den Radio PSR Nachrichten. Jetzt hat aber erstmal Ed Sheeran das Wort mit seinem Hit Bad Habits bei Radio PSR. Guten Morgen zusammen.

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11: Kurz vor 7:30. Ich bin Hajo Wilken. Schönen guten Morgen. Die Bahnstrecke Chemnitz-Leipzig soll zweigleisig ausgebaut und elektrifiziert werden. Der Freistaat will in 5 Jahren mit dem Ausbau des Südabschnitts zwischen Geithain und Chemnitz beginnen. Die Gesamtkosten dürften die vor Jahren veranschlagten 500 Millionen Euro inzwischen deutlich übersteigen. Infrastrukturministerin Regina Krauser will, dass die Züge zwischen Chemnitz und Leipzig häufiger fahren.
12: Ich glaube, dass es ein zweites Gleis jedenfalls, weil es Begegnungsverkehre gibt, in einer bestimmten Taktung braucht, um schnell eine gute Taktung hinzubekommen. Dann aber natürlich auch den elektrischen Fahrdraht, weil Elektrifizierung der Strecke natürlich auch Schnelligkeit bedeutet.
11: Sachsens Wirtschaftsminister Dirk Panther von der SPD will Oberbürgermeister von Leipzig werden. Das schreibt die LVZ heute. Demnach hat eine interne Kommission vorgeschlagen, ihn als Kandidaten ins Rennen zu schicken. Heute berät der Stadtvorstand darüber. Panther gilt schon länger als Favorit für die Kandidatur. Leipzig ist keine klassische SPD-Hochburg, dennoch hat die Partei seit der Wende alle Oberbürgermeister gestellt. Chemnitz will 40 Millionen Euro aus dem sogenannten Sondervermögen des Bundes für die städtischen Theater ausgeben. Das hat der Stadtrat beschlossen. Mit dem Geld sollen unter anderem Instandhaltungen am Opernhaus finanziert werden. Zugleich verordnete der Stadtrat den Theatern einen Sparkurs. Es soll Verhandlungen über die Haustarifverträge geben, damit die Häuser mit dem städtischen Zuschuss von 36 Millionen Euro pro Jahr auskommen. In Dresden kommt der Entsorger Veolia derzeit kaum gegen die Flut von Altpapier an. An vielen Sammelstellen stapeln sich Papier und Pappe. Ein Grund, mehrere Spezialfahrzeuge sind defekt und Ersatz ist kaum zu bekommen, schreibt die DNN. Die Mitarbeiter arbeiten zum Teil in Doppelschichten. Der Entsorger bittet darum, keine Pappen neben die Container zu stellen, weil das Aufsammeln dann noch länger dauert. Crystal Palace hat das Finale der Fußball Conference League gewonnen. Die Londoner setzten sich in Leipzig mit 1:0 gegen Rayo Vallecano aus Spanien durch. Leipzig war zum ersten Mal Gastgeber für das Finale eines europäischen Fußballwettbewerbs. 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
5: Und da gewinnt die Sonne immer mehr an Kraft. Also aktuell messen wir bei euch im Flachland um die 11 Grad plus. Im Erzgebirge sind wir immerhin schon bei um die 9 Grad plus. Die Sonne ist überall am Start. Es ist aktuell keine einzige Wolke irgendwo zu sehen im Tagesverlauf bei euch in der Oberlausitz. Da kommen da mal ein paar Schönwetterwolken rein. Aber wie gesagt, die machen gar nichts. Das bleibt heute trocken. Sonne ist dabei. Und das alles bei maximal 24 Grad. Morgen wird es dann wieder deutlich heißer. Knapp 30 Grad sind am Freitag drin.
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5: Die A9 Halle Leipzig Richtung Berlin. Die ist zwischen dem Schkeuditzer Kreuz und Halle nach einem Unfall gesperrt. Genauso wie von der A14 Schkeuditzer Kreuz auf die Autobahn A9 Richtung Berlin. Auch da ist aktuell alles dicht. Die neuesten Blitzer für Sachsen, da stehen sie in Dresden auf der Österreicher Straße in beide Richtungen in der 30er-Zone. Dann im Pulsnitz, Kamenzer Straße, Höhe der Straße an der Walke stadteinwärts. Und geblitzt wird auch in Zwönitz, Niederzwönitzer Straße stadteinwärts. Wenn ihr unterwegs noch mehr entdeckt, Sperrungen, Unfälle, Staus oder auch ein Blitzer, gebt uns bitte Bescheid. Nummer ist kostenlos 0800 023 und 4x die 4.
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5: Mein Name ist Mandy. 7.31 Uhr ist es am Donnerstag. Guten Morgen, Sachsen.
13: 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Ich bin der Olaf, sag guten Morgen. In diesem Sinne, seid wild, frech und ein bisschen verrückt. Also quasi wie Mandy.
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0: Jawohl, wir bringen uns in Stimmung für diesen Donnerstag. Radio PSR, die Morning Show ist hier und die Birgit ist auch schon am Start, ist Lehrerin in der Freien Oberschule in Groß-Dubrau. Birgit, welches Fach unterrichtest du heute als erstes?
1: Selbstverständlich Mathematik, was ja die Freude aller Schüler ist.
0: Obwohl, ja, mein Sohn geht in die dritte Klasse und tatsächlich, der mag Mathe sehr und er ist auch wirklich gut. Und die lernen in Mathe beim Subtrahieren, ist es bei den Kindern so, die entbündeln das.
1: Ja, ne? Das geht auch.
0: Genau, ich habe das damals anders gelernt.
1: Ja.
0: Und dann waren wir halt an dem Punkt, dass mein Sohn es mir beigebracht hat. Das war auch schön.
1: Na, das ist doch, aber dann, wenn jemand anderem etwas beibringen kann und der andere es versteht, dann hat derjenige es verstanden.
0: Es hat nur ein gewisses Geschmäckel. Weißt du, mein Sohn ist 9, ich bin ein paar Monate älter. Also,
1: 7 Monate.
0: Ja. Genau so.
1: Ja, wir verstehen uns.
0: Absolut.
1: Jeden Tag gehe ich auf Arbeit mit einem Lächeln und denke, jawohl, es wird heute schön.
0: Ja, und genauso gehen wir heute alle in den Tag. Es wird heute schön. Shabuzi jetzt hier für euch bei Radio PSR mit A Bar Song.

0: wir bringen die Firmenwagen hier in Sachsen ein bisschen zum Wackeln bei dieser Power aus dem Radio von Gossip. Heavy Cross habt ihr gerade gehört bei Radio PSR und die Sonne gibt heute auch schon alles. Der Himmel ist blau, die Sonne am Start, bleibt heute trocken bei maximal 24 Grad. Ja, der David ist gerade auf dem Weg Richtung Arbeit und hat ein Update für alle Autofahrer, die in Leipzig unterwegs sind. Guten Morgen, David.
1: Hallo, ich würde gerne zwei Blitzer melden auf der Auffahrt oder auf dieser Auffahrtsstrecke ab der Essener Landstraße oder Essener Straße Richtung A14, also Richtung Auffahrt. Da sind zwei Mobile auf beiden Seiten, kurz hintereinander weg. Und zusätzlich hat es gekracht in Gohlis, da steht eine Tram schief, da kann man gar nicht erst abbiegen. Noch einen schönen Tag für euch. Ciao.
0: Und wo es außerdem in Sachsen heute Morgen klemmt und blitzt, das checken wir bei uns im Radio PSR Verkehrsupdate. Das nächste gibt's hier um kurz vor acht.

0: 7.53 Uhr, guten Morgen, hier ist die Radio PSR Morning Show.
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5: Kurz vor 8. Ich bin Hajo Wilken. Schönen guten Morgen. Mit der Bahn soll man künftig häufiger und schneller von Chemnitz nach Leipzig kommen. Dafür haben sich Bund und Freistaat ausgesprochen. Der zweigleisige Ausbau der Strecke soll zwischen Geithain und Chemnitz in 5 Jahren beginnen. Der Bund will auf dem Südabschnitt die Elektrifizierung von einem Gleis finanzieren, so Sachsens Infrastrukturministerin Regina Krauser.
6: Das zweite Gleis, was wir dort schon auch wollen und das natürlich auch elektrifiziert werden muss, ist, wenn man so will, Sache des Freistaates. Und im Nordabschnitt ist es so, dass sich der Freistaat entschlossen hat, tatsächlich mit Kohlegeldern, mit InfKG-Mitteln zweigleisig, liegt ja ein Gleis, zu elektrifizieren.
5: Mit 1,5 Jahren Verspätung nimmt die sächsische Polizei ihre neuen Hubschrauber in Betrieb. 3 Maschinen hatte das Innenministerium bei Airbus bestellt. Die Auslieferung verzögerte sich aber. Der erste Hubschrauber ist inzwischen einsatzbereit. Der zweite wurde in dieser Woche geliefert. Der dritte folgt in 10 Tagen. Die neuen Hubschrauber können auch Wasser transportieren und damit bei Waldbränden eingesetzt werden. Sie haben jeweils rund 20 Millionen Euro gekostet. Ärzte und Klinikpersonal in Sachsen protestieren heute gegen Reformpläne der Bundesregierung. Sie beteiligen sich damit an bundesweiten Aktionen. Es gibt Betriebsversammlungen in Kliniken in Chemnitz, Leipzig und Coswig. Die Gewerkschaft Verdi befürchtet, dass durch Kürzungen der Druck auf die Kliniken steigt und Stellen abgebaut werden. Hitze und Trockenheit halten die Dresdner Feuerwehr weiter in Atem. Am Abend musste sie erneut einen Brand in der Dresdner Heide löschen. Dort hatte es bereits am Vormittag gebrannt. Auch zu Bränden in der Südvorstadt, Gorbitz und Übigau musste die Feuerwehr ausrücken. In der Washingtonstraße in Übigau fuhr ein 60-jähriger Autofahrer durch die Absicherung direkt in die Einsatzstelle hinein. Warum ist unklar, verletzt wurde niemand. Und zum Fußball. Crystal Palace hat das Conference League-Finale in Leipzig gewonnen. Die Londoner setzten sich mit 1:0 gegen Rayo Vallecano aus Spanien durch. Leipzig hatte das Finale 3 Tage lang gefeiert, mit einem großen Fanfest auf dem Markt. 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
7: Egal, wo ihr gerade in Sachsen unterwegs seid, es ist blauer Himmel. Ragnar hat eben ein Foto aus Dresden geschickt. Da am Himmel sind aktuell Heißluftballons unterwegs. Wir haben jetzt ein bisschen zu frisch da oben. Momentan liegen die Temperaturen im Flachland bei um die 8 Grad plus. Bei euch im Erzgebirge, da sind wir bei um die 5 Grad plus. Wird ein sonniger Tag den ganzen Tag. Bei euch in der Oberlausitz, es kommen dann noch im Tagesverlauf ein paar Schönwetterwolken dazu. Und das alles heute bei maximal 24 Grad. Richtig sommerlich wird's dann morgen am Freitag wieder bei bis zu 30.
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7: Und da hat der Dennis für uns direkt ein Update von der Autobahn A9. Guten Morgen.
8: Einen wunderschönen guten Morgen. Ein Update zum Unfall auf der A9. Man kann wieder normal auf die A9 auffahren von der A14. Die A9 scheint wieder frei zu sein. Also hier läuft wieder alles.
7: Sehr schön. Und der David hat Bescheid gesagt, in Leipzig-Gorlitz, da hat es eine Straßenbahn entschärft. Da gibt es gerade Sperrungen. Ansonsten stehen die Blitzer in Sachsen einmal. Dresden, Österreicher Straße, in beide Richtungen blitzen sie da in der 30er-Zone. Dann in Zwönitz, Niederzwönitzer Straße stadteinwärts. Und noch einer im Pulsnitz, Kamenzer Straße, Höhe der Straße an der Walke stadteinwärts. Wenn ihr noch mal seht, noch was fehlt, gebt Bescheid. Nummer für Staus und Blitzer ist bei uns kostenlos, ist die 0800 023 und 4x4.
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7: Der Rocky hat die Woche frei. Ich bin für euch da. Mein Name ist Mandy. Um 8 ist es am Donnerstag. Und ihr und ich und Green Day, Lost Frequencies und auch Mike Smith gehen jetzt rein in diese Stunde. Und der letzte Hit in der Stunde ist ja bei uns der Radio PSR. Überraschungshit. Songs, die wir lange nicht mehr gehört haben, die für mehr Abwechslung bei euch auf Arbeit sorgen. Und der kommt diese Stunde von einem Mann. Also als Kind wollte er Feuerwehrmann werden. Jetzt ist er eher bekannt bei euch als Mr. Lover Lover.
9: Ja, ja, ja.
7: Und er hat ein Partyhit aus Jamaika für euch mitgebracht.
9: Ah.
7: Ja, vielleicht habt ihr schon eine Idee, wer das sein könnte. Auflösung ist ja auf jeden Fall um 9:10. Guten Morgen zusammen.

Echo Smith, Cool Kids bei Radio PSR. Und richtig cool waren gestern alle im Erzgebirge. Grüße zu euch, die da gestern beim Firmenlaufen mitgemacht haben in Aue mit Teams von insgesamt 125 Firmen, Verwaltungen und Vereinen. Und auch sehr cool waren die Outfits. Also von Olsenbande bis Badewanne war alles dabei. 8:07 Uhr ist es, ihr hört die Radio PSR Morning Show. Kommt gut rein in diesen Donnerstag.

0: Guten Morgen, liebe Sachsen, Radio PSR, die Morningshow ist bei euch am Donnerstag. Ja, und wer glänzt auch heute wieder mit seiner Anwesenheit? Die Sonne, die ist am Aufgehen, stellenweise ist der Himmel aktuell rosa angehaucht in Sachsen. Es wird ein toller Tag, nicht so heiß, viel Sonne ist dabei, bleibt trocken und das bei 24 Grad maximal. So, und die Kids sind in diesen Tagen super aufgeregt, denn es geht auf Klassenfahrt. Manche sind schon, manche fahren auch, für manche Kinder ist es die erste Klassenfahrt und ich glaube, niemand vergisst seine allererste Klassenfahrt im Leben. Guten Morgen, Sandy. Erzähl du mal, wohin ging es denn damals für dich?
1: Ich weiß noch, das war in Breitenbrunn. Das war ein Riesenzimmer. Wir waren zu sieben in einem Zimmer. Das weiß ich noch. Also es gab zwei Bäder. Und eins war für die Jungs und eins für die Mädels. Also das waren noch andere Zeiten.
0: Auf jeden Fall.
1: Ansonsten war das eigentlich ganz schön, die erste Jugendherberge. War dritte Klasse damals.
0: Und gab's da auch den ersten Kuss, Sandy?
1: Nee.
0: Ich weiß noch, meine erste Klassenfahrt ging nach Limbim, und also Limbach-Oberfrohna. Und ich weiß noch, wir waren auch ganz viele in dem Zimmer, ganz viele Mädels, meine Cousine bei mir, und die hatte einen Albtraum. Und ich bin deswegen nachts wach geworden, weil die so rumgejammert hat. Und ich war so sauer, dass ich wach geworden bin. Da bin ich zu ihr vom Hochbett runtergestiegen, zu ihr runter und hab ihr einfach inne gescheuert. Tut mir heute noch leid, damit die wach wird und aufhört, hier rumzujammern.
1: Ja.
0: Erzählt mal, wohin ging eure erste Klassenfahrt und was habt ihr da erlebt? 0341 3937 6000 WhatsApp-Sprachnachricht oder anrufen. So, jetzt aber ab in den Reisebus. Es geht auf Klassenfahrt nach New York, denn dann kommt der Herr Zomba mit seinem ganz neuen Hit Homewrecker bei Radio PSR. Guten Morgen zusammen.

0: 8.23 Uhr, ihr hört Radio PSR und an alle Männer, die noch zu Hause sind, weil Homeoffice, Spätschicht oder heute keine Lust auf Arbeit und gerade aus dem Fenster auf ihren Rasen gucken. Mein Kollege Jans Herbst, der nimmt euch gleich ein bisschen aufs Korn mit einem Augenzwinkern. In seiner Alltagskomödie Die Welt in 30 Sekunden läuft hier gleich um kurz nach 8:30.
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18: Kurz vor 8:30. Ich bin Hajo Wilken. Schönen guten Morgen. Trotz deutlich steigender Kosten soll die Bahnstrecke Chemnitz-Leipzig zweigleisig ausgebaut und elektrifiziert werden. Dafür haben sich Bund und Land ausgesprochen. Der Freistaat will in 5 Jahren mit dem Ausbau des Südabschnitts zwischen Geithain und Chemnitz beginnen. Künftig sollen die Züge im Halbstundentakt pendeln, so Infrastrukturministerin Krauser. Sachsens Wirtschaftsminister Dirk Panther von der SPD will Oberbürgermeister von Leipzig werden. Das schreibt die LVZ heute. Demnach hat eine interne Kommission vorgeschlagen, ihn als Kandidaten ins Rennen zu schicken. Heute berät der Stadtvorstand darüber. Panther gilt schon länger als Favorit für die Kandidatur. Leipzig ist keine klassische SPD-Hochburg, dennoch hat die Partei seit der Wende alle Oberbürgermeister gestellt. Im Freizeitpark Belantes ist das Idefix Abenteuerland eröffnet worden. Es ist der erste Schritt hin zum neuen Asterix-Park. Neben einem großen Abenteuerspielplatz gibt es eine Wasserbahn und drei weitere Fahrgeschäfte für kleinere Kinder. Nächstes Jahr soll unter anderem eine neue Achterbahn folgen. Parkchef Martin Endrun.
6: Es ist für uns absolutes Aufatmen, dass der Park auch weitergeht. Das gilt ja auch für die ganzen Kollegen hier, ne? Es sind auch Arbeitsplätze, es ist ein Produkt. Es sind Leute, die sind schon seit über 20 Jahren, seit Beginn an da. Die machen das auch, weil sie das Überzeugung machen. Umso mehr freut es einen, wenn es nach vorne geht.
18: Chemnitz will im öffentlichen Personennahverkehr sparen. Der Stadtrat hat deshalb beschlossen, die Fahrpläne ab Dezember auszudünnen. Das betrifft vor allem Zeiten und Strecken mit geringerer Nachfrage. Das Kernnetz in den Hauptverkehrszeiten bleibt bestehen. Der Stadtrat hat außerdem einen kommunalen Wärmeplan beschlossen. Er zeigt, welche Möglichkeiten zur Wärmeversorgung in den einzelnen Chemnitzer Stadtgebieten künftig grundsätzlich möglich sind. Die Hospitalkirche St. Georg zu Lößnitz hat als erste in Sachsen den Titel Pilgerkirche bekommen. Die Kirche befindet sich direkt an der Gabelung des sächsischen Jakobswegs an der Frankenstraße und des Jakobswegs Silberberg. Eine Pilgerkirche muss mindestens 5 Tage pro Woche tagsüber für Pilger offen sein. 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
0: Und da gewinnt die Sonne immer mehr an Kraft. Aktuell messen wir um die 12, um die 13 Grad plus. Ich sehe hier keine einzige Wolke auf dem Satellitenmonitor. Richtung Nachmittag bei euch in der Oberlausitz, da kommen da mal ein paar Schönwetterwolken zu euch rein. Bleibt aber heute überall trocken und das bei maximal 24 Grad. Morgen am Freitag gibt der Sommer dann wieder alles. Morgen dann wieder knapp 30 Grad.
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0: A4 Chemnitz Richtung Dresden. Zwischen dem Dreieck Nossen und Wilsdruff, Achtung, hier liegen Reifenteile auf der Fahrbahn. A72 Plauen Richtung Zwickau. Zwischen dem Rastplatz Waldkirchen und Zwickau West, hier liegen Gegenstände auf der Fahrbahn. Und in Chemnitz auf dem Südring Richtung Nefestraße in Höhe der Annaberger Straße. Da gab es einen Unfall auf der linken Spur, die ist jetzt auch erstmal gesperrt. Und der Tobi hat noch einen Blitzer für uns. Guten Morgen, wo steht er?
10: Auf der B174 Richtung Chemnitz. Nach der Abfahrt Amtsberg kommt eine Bushaltestelle und dann kurz danach kommt der Blitzer nach der Kurve.
0: Danke fürs Bescheid geben. Und wenn ihr unterwegs noch mehr seht auf den Straßen, ruft uns an. Das ist kostenlos. 0800 023 und 4x4.
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0: Ja, wunderschönen guten Morgen. 8.31 Uhr ist es und diese halbe Stunde läuft der Radio PSR Überraschungshit. Das sind Songs, die Spaß machen, die wir lange nicht mehr gemeinsam gehört haben. Kommt von einem Sänger, der wollte als Kind Feuerwehrmann werden. Heute gibt er solche Geräusche von sich. Oder sowas. Oder sowas.
19: Ja, ja, ja.
0: Ja, falls ihr eine Ahnung habt, wer das ist, 0341-3937, 6000 WhatsApp-Sprachnachricht oder anrufen. Auflösung ist hier um 10 vor 9.

0: Radio PSR, die Morning Show um 8.38 Uhr. Guten Morgen, Norbert.
1: Many Motion. Ich höre euch jeden Morgen. Ich finde deine dicke Lache so richtig schön. Ach, amüsant.
0: Weiß gar nicht, was er meint. So, und jetzt lachen wir alle gemeinsam eine Runde zusammen. Und zwar mit Kollege Jans Herbst.
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3: Männer in ihren besten Jahren, die früher wilde Partys gefeiert haben und heute Geld haben und ein Eigenheim bewohnen, die verstehen, welche Probleme die Welt gerade hat, die Verantwortung tragen für ihre Kinder, finanziell und emotional, die alle kennen aktuell nur ein Thema. Und davon träumen sie, darüber reden sie, natürlich über den eigenen Rasen.
4: Hast du auch Löwenzahn? Wie hast du den weggekriegt? Hast du eine Bewässerungsanlage? Ich setze mir jetzt an der Nordseite nochmal 2 Quadratmeter Rollrasen ein, weil da bringt der Vertikutierer jetzt auch nichts mehr.
3: Niemals und nirgendwo sind solche Männer mehr im Hier und Jetzt und in Gedanken voll fokussiert auf eine Sache, als wenn sie in Crocs auf ihrer Terrasse stehen und auf ihren Rasen starren und denken,
4: morgen muss ich wieder mähen.
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0: Und morgen an dieser Stelle geht's dann um brüllende Papas am Spielfeldrand, wenn der Nachwuchs auf dem Platz steht. Ja, mein Mann kann da noch einen drauflegen. Der ist nicht nur ein brüllender Papa, der ist sogar Trainer der Fußballmannschaft meines Sohnes. Was diese Menschen so ausmacht, das hören wir von Jan Zerbst. Morgen an dieser Stelle wieder um 9:15 Uhr.

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1: Die laufen bei uns immer stündlich am Ende der Stunde. Songs, die wir lange nicht mehr gemeinsam gehört haben, die wir einfach Pep reinbringen in euren Arbeitsalltag. Und da kommen wir jetzt zu einem Superstar. Also ursprünglich wollte er ja Feuerwehrmann werden, aber mit seinen Songs brennt er jetzt lieber selber die Hütte ab. Stell dich doch selber mal kurz vor.
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1: Shaggy ist hier bei Radio PSR mit Get My Party On. 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

0: haben wir wirklich lange nicht mehr gemeinsam gehört. Und genau das ist der Sinn von den Radio PSR Überraschungshits. Laufen bei uns stündlich am Ende der Stunde. Shaggy war das mit Get My Party On. Und den nächsten gibt's ja um 10 vor 10.
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7: Kurz vor neun. Ich bin Hajo Wilken. Schönen guten Morgen. Die Bahnstrecke Chemnitz-Leipzig soll ein zweites Gleis bekommen und elektrifiziert werden. Die Arbeiten zwischen Geithain und Chemnitz könnten in 5 Jahren beginnen und 2033 beendet sein. Das Projekt dürfte zwar deutlich teurer werden als vor Jahren einmal veranschlagt, derzeit pendeln die Züge aber nur einmal stündlich. Deshalb ist der zweigleisige Ausbau der gesamten Strecke wichtig, so Sachsens Infrastrukturministerin Regina Krausherr.
8: Um damit einen beispielsweise Halbstundentakt, einen zuverlässigen Halbstundentakt mit einer deutlich höheren Geschwindigkeit als heute durch die Elektrifizierung nach Leipzig für die Region und für die Chemnitzer selbst sicherzustellen.
7: Ärzte und Klinikpersonal in Sachsen machen heute bei bundesweiten Protestaktionen gegen Pläne der Bundesregierung mit. Es geht um Reformen in der gesetzlichen Krankenversicherung und damit um mögliche Einsparungen. Mehr von Benno Hille.
9: Vor der Gesundheitsministerkonferenz im Juni schlägt die Gewerkschaft Verdi Alarm. Sie befürchtet wegen der geplanten Kürzungen noch mehr wirtschaftlichen Druck, eine höhere Belastung, Personalabbau und auch Klinikschließungen. Deswegen fordert Verdi eine grundlegende Überarbeitung der Pläne. Betriebsversammlungen dazu gibt es heute am Klinikum Chemnitz, am Herzzentrum Leipzig und im Fachkrankenhaus Coswig bei Dresden.
7: Hitze und Trockenheit halten die Dresdner Feuerwehr weiter in Atem. Am Abend musste sie erneut einen Brand in der Dresdner Heide löschen. Dort hatte es bereits am Vormittag gebrannt. Auch zu Bränden in der Südvorstadt, Gorbitz und Übigau musste die Feuerwehr ausrücken. In der Washingtonstraße in Übigau fuhr ein 60-jähriger Autofahrer durch die Absicherung direkt in die Einsatzstelle hinein. Warum ist unklar, verletzt wurde niemand. In Dresden werden bald mehrere Lufthansa-Jumbos modernisiert. Die Airline lässt 6 Airbus A380 von den Elbe-Flugzeugwerken umrüsten. In der Business Class werden breitere Sitze und ein neues Entertainment-System eingebaut. Auch Routinewartungen sind geplant. Bis Mitte 2027 sollen alle 6 Maschinen fertig sein. Und zum Fußball. Crystal Palace hat das Conference League Finale in Leipzig gewonnen. Die Londoner setzten sich mit 1:0 gegen Rayo Vallecano aus Spanien durch. Leipzig hatte das Finale 3 Tage lang gefeiert, mit einem großen Fanfest auf dem Markt. 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Neue Nachrichten wieder in einer Stunde.
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10: So, und an der Stelle verrate ich niemanden, dass ich die Jacke jetzt hier im Studio angezogen habe, weil mir kalt ist. Also irgendwie ist es mir heute nichts. Draußen sieht's aber ganz wunderbar aus. Also der Himmel ist blau, wir messen aktuell um die 13, um die 14 Grad. Plus die Sonne ist am Start, bleibt heute bei uns. Dazu trocken im Ostsachsen, bei euch in der Oberlausitz. Da ziehen im Laufe des Tages ein paar Schönwetterwolken rein. Und das alles bei maximal 24 Grad. Und morgen ist der Sommer aber volles Rohr wieder zurück. Mit Sonne satt und bis zu 30 Grad.
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10: Da gab's einen Unfall in Chemnitz auf dem Südring Richtung Nefestraße, Höhe der Annaberger Straße. Da auf der linken Seite, die ist jetzt momentan auch gesperrt. Die neuesten Blitzer für Sachsen, da stehen sie auf der B174 Reitzenhain Richtung Chemnitz, Höhe Gornau im Erzgebirge. Dann in Zwönitz auf der Niederzwönitzer Straße stadteinwärts. Und in Dresden, Österreicher Straße, blitzen in beide Richtungen. Hier ist nur maximal 30 erlaubt. Und wenn ihr unterwegs noch mehr seht, Blitzer oder auch im Stau, gebt uns Bescheid. Nummer dafür ist kostenlos 0800 023 und 4x4. Gute Fahrt euch.
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10: Ich liebe es so sehr, wenn wir es pünktlich in die neue Stunde schaffen. Genau um 9 ist es. Guten Morgen zusammen. Der Rocky hat die Tage frei und ich habe extra für euch mal im Reisebüro in Döbeln angerufen und nachgefragt, wo man denn aktuell noch günstig Sommerurlaub buchen kann. Weil es gibt ja Menschen, ich gucke mich gar nicht selber an, die ihren Urlaub immer noch nicht fix gemacht haben. Die Antwort hier in 10 Minuten. Jetzt schmeiße ich euch Ed Sheeran an. Für alle, die unterwegs sind im Auto, hoffe, ihr könnt die Fenster runter machen und im Fahrtwind jetzt mitsingen. Hier bei Radio PSR zu Shape of You.

0: Mit Sonne im Gesicht in den Donnerstag. Ihr hört die Radio PSR Morning Show und der Sommerurlaub, der rückt ja in greifbare Nähe. Und ja, ich geb's zu, ich gehöre zu den Leuten, die immer noch nichts gebucht haben. Falls ihr auch dazu gehört, Andreas vom Reisebüro Gerhard in Döbeln ist bei mir am Telefon. Andreas, guten Morgen. Wo kann man denn jetzt noch günstig buchen?
1: Hauptsächlich Türkei, Bulgarien, Ägypten. Das sind noch günstige Reiseziele. Alles andere ist dann schon wieder relativ teuer. Griechenland eventuell noch.
0: Also man kommt noch an die beliebtesten Sommerreiseziele, da kommt man schon noch ran.
1: Auf jeden Fall. Die Leute sind dieses Jahr etwas zurückhaltend beim Buchen. Und aus dem Grunde haben wir auch noch einige freie Plätze.
0: Wo machst du denn dieses Jahr Sommerurlaub?
1: Ich werde dieses Jahr öfter AIDA-Urlaub machen. Ich bin eigentlich gerne auf dem Schiff und ich liebe das, dass man praktisch in kurzer Zeit viel zu sehen bekommt.
0: Welche Tour machst du?
1: Die Mittelmeertour. Mallorca.
0: Ja.
1: Ja, und das geht dann über Barcelona, über Sardinien, Rom und Marseille.
0: Die Tour habe ich auch schon gemacht. Die ist wunderschön und du musst auf jeden Fall beim Bingo-Abend auf der AIDA mitmachen. Versprich mir das.
1: Auf jeden Fall.
0: Sehr schön. Dann, wenn wir uns nicht nochmal hören, wünsche ich dir einen ganz, ganz wunderbaren Sommerurlaub.
1: Das wünsche ich dir auch.
0: Dankeschön.

0: Einen wunderbaren Donnerstag euch und uns allen gewünscht. 9.25 Uhr ist es. Ihr hört die Radio PSR Morning Show. Und am Ende der Stunde, der letzte Hit, ist ja bei uns der Radio PSR Überraschungshit. Das sind Songs, die bringen Abwechslung rein in euren Arbeitsalltag. Die haben wir lange nicht mehr gemeinsam gehört. Und das, was diese Stunde läuft, also Freunde, das ist ja Herzschmerz vom Allerfeinsten. Und ich verspreche euch, wenn dieser Song läuft, dann bin ich hier für niemanden mehr ansprechbar. Was bin ich bitte für ein großer Fan? Bin im September in Düsseldorf bei dem auf dem Konzert und ich glaube viele von euch auch. Ach, diese Boyband, ja, da schmilzt mein Herz wirklich dahin. Wer es ist, hört er hier, 10 vor 10.
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0: Und da gewinnt die Sonne immer mehr an Kraft. Aktuell messen wir um die 12, um die 13 Grad plus. Ich sehe hier keine einzige Wolke auf dem Satellitenmonitor. Richtung Nachmittag bei euch in der Oberlausitz, da kommen da mal ein paar Schönwetterwolken zu euch rein. Bleibt aber heute überall trocken und das bei maximal 24 Grad. Morgen am Freitag gibt der Sommer dann wieder alles. Morgen dann wieder knapp 30 Grad.
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0: A9 Halle Leipzig Richtung Nürnberg. Zwischen Großkugel und Leipzig-West hier befinden sich Reifenteile auf der Fahrbahn. In Chemnitz gab es einen Unfall auf dem Südring Richtung Nevestraße, Höhe der Annaberger Straße. Da ist die linke Spur gesperrt. Und in Riesa, da ist die Pausitzer Straße, Höhe des Lärchenwegs in beiden Richtungen nach einem Unfall ebenfalls gesperrt. Geblitzt wird auf der BR174 Reizenhain Richtung Chemnitz in Höhe Gornau. Und in Pulsnitz, Kamenzer Straße, Höhe der Straße an der Walke, stadteinwärts. Wenn ihr was ergänzen könnt, noch mehr seht, Staus oder Blitzer, die meldet ihr uns kostenlos unter der 0800 023 4x4. Gute Fahrt!
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12: Meine wunderschönen guten Morgen, ihr Partymäuse!
0: Ja, guten Morgen! Nicht vergessen, vom 5. bis 7. Juni steigt unser Radio PSR Partymarathon. Ihr sagt, was ihr feiert. Und Rocky und ich kommen vorbei. Wir wollen es wieder schaffen, mit euch an einem Wochenende auf 42 eurer Partys hintereinander weg mitzufeiern. Und Birgit hat die nächste Einladung rausgeschickt. Und ich hoffe, Ich hoffe, das ist nicht Ihr Ernst, dass wir da mitmachen, weil das geht schief. Das kann ich versprechen. Hört er hier in 10 Minuten.

0: 9.40 Uhr. Die ersten Stunden auf Arbeit sind erledigt, sehr gut, aber übernächstes Wochenende, da denken wir nicht an Arbeit. Da denken wir nur an Party und stoßen gemeinsam an.
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0: Das ist ein Marathon, wie er uns gefällt. Wir laufen keine 42 Kilometer Marathon-Distanz. Nein, wir feiern 42 Partys und das alles an einem Wochenende. Und dazu brauchen wir natürlich euch und eure Partys. Birgit hat eingeladen. Guten Morgen. Wo sollen wir hinkommen?
2: Wir feiern unser 130-jähriges SV 1896 Groß Dubrau mit einem riesengroßen Spektakel. Und am Samstag gibt es ein super tolles Traditionsspiel. Anschließend haben wir sogar noch eine tolle Autogrammstunde mit Fußballlegenden wie zum Beispiel Ralf Minge, Frank Baum, Rainer Ernst und so weiter.
0: Aber, Birgit, du willst jetzt nicht, dass ich da auch mit Fußball spiele, also Rocky und
2: nein.
0: Ich.
2: Nein, ich spiele auch keinen Fußball. Dafür sind mir meine Knochen zu schade.
0: Aber Fußball zugucken, mit anfeuern und mitfeiern, das ist auf jeden Fall immer eine sehr, sehr gute Idee.
2: Yeah, das machen wir.
0: Genau. Und du bist auf jeden Fall bei mir im Party-Lostopf mit drin. Wir planen aktuell schon ein bisschen die Route und wenn wir bei der Party vorbeikommen nach Groß Dubrau, dann sagen wir auf jeden Fall rechtzeitig Bescheid.
2: Ja, danke schön. Und dann, ich freue mich, wenn wir uns sehen.
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0: Na dann, drücken wir mal die Daumen, dass an unserem Partywochenende genauso schönes Wetter wird wie heute. Sonne saat, trocken bei bis zu 24 Grad. Und gemeinsam wuppen wir uns hier weiter durch den Donnerstagmorgen.

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1: Die laufen bei uns immer am Ende der Stunde. Songs, die Pep reinbringen in euren Arbeitsalltag, die wir lange nicht mehr im Ohr hatten. Und ich habe es ja bereits angekündigt. Also bei der Boyband, die jetzt läuft, ihr braucht keine Anrufen. Ich gehe nicht ran. Ich beantworte auch keine WhatsApp-Nachrichten. Liebe Redaktion, lieber Chef, ihr braucht auch nicht ins Studio kommen. Ich bin jetzt nicht ansprechbar. Ich will das jetzt fühlen. Die Jungs sehe ich im September in Düsseldorf. Da geben sie mehrere Konzerte. Vielleicht seid ihr ja auch da. Und hier sind sie jetzt, die Backstreet Boys, mit einer ganz gefühlvollen Nummer. Show me the meaning of being lonely.

0: Ach, war das schön. Haben wir es alle gefühlt, oder? Die Backstreet Boys bei Radio PSR als Überraschungshit der Stunde. Der nächste läuft hier 10 vor 11. Jetzt übernimmt meine liebe Caro die Vormittagsschicht. Wünsche ich ganz viel Spaß und morgen um 5 wieder pünktlich den Wecker stellen. Dann haben wir uns schon wieder. Bis dahin.
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5: Kurz vor 10. Ich bin Hajo Wilken. Schönen guten Tag. Ärzte und Klinikpersonal in Sachsen machen heute bei Aktionen gegen Pläne der Bundesregierung mit. Es geht um Reformen in der gesetzlichen Krankenversicherung und damit um mögliche Einsparungen. Mehr von Benno Hiller.
6: Vor der Gesundheitsministerkonferenz im Juni schlägt die Gewerkschaft Verdi Alarm. Sie befürchtet wegen der geplanten Kürzungen noch mehr wirtschaftlichen Druck, eine höhere Belastung, Personalabbau und auch Klinikschließungen. Deswegen fordert Verdi eine grundlegende Überarbeitung der Pläne. Betriebsversammlungen dazu gibt es heute am Klinikum Chemnitz, am Herzzentrum Leipzig und im Fachkrankenhaus Coswig bei Dresden.
5: Mit 1,5 Jahren Verspätung nimmt die sächsische Polizei ihre neuen Hubschrauber in Betrieb. 3 Maschinen hatte das Innenministerium bei Airbus bestellt. Die Auslieferung verzögerte sich aber. Der erste Hubschrauber ist inzwischen einsatzbereit. Der zweite wurde in dieser Woche geliefert. Der dritte folgt in 10 Tagen. Die neuen Hubschrauber können auch Wasser transportieren und damit bei Waldbränden eingesetzt werden. Sie haben jeweils rund 20 Millionen Euro gekostet. Trotz deutlich steigender Kosten soll die Bahnstrecke Chemnitz-Leipzig 2-gleisig ausgebaut und elektrifiziert werden. Dafür haben sich Bund und Land ausgesprochen. Der Freistaat will in 5 Jahren mit dem Ausbau des Südabschnitts zwischen Geithain und Chemnitz beginnen. Künftig sollen die Züge im Halbstundentakt pendeln, so Infrastrukturministerin Kraushaar. Sachsens Wirtschaftsminister Dirk Panther von der SPD will Oberbürgermeister von Leipzig werden. Das schreibt die LVZ heute. Demnach hat eine interne Kommission vorgeschlagen, ihn als Kandidaten ins Rennen zu schicken. Heute berät der Stadtvorstand darüber. Panther gilt schon länger als Favorit für die Kandidatur. Leipzig ist keine klassische SPD-Hochburg, dennoch hat die Partei seit der Wende alle Oberbürgermeister gestellt. Mit dem Tankrabatt wird wohl wie geplant Ende Juni Schluss sein. Bundesverkehrsminister Schnieder dämpfte im Handelsblatt jetzt die Erwartungen, dass die Steuersenkung verlängert wird. Einen Mangel an Sprit oder Kerosin sieht der Minister aber nicht. Der Sommerreiseverkehr ist aus seiner Sicht also nicht in Gefahr. 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
7: Und es ist heute genauso schön sonnig wie die letzten Tage auch. Es bleibt überall trocken. Höchstwerte heute zwischen 20 und 24 Grad. Ein bisschen angenehmer. Morgen wird es dann wieder richtig heiß. Da geht's rauf auf bis zu 30 Grad. Sonne satt den ganzen Tag. Das Wochenende bleibt sommerlich, aber da kommen auch ein paar erste Schauer rein. Vereinzelt auch Gewitter bei um die 25 Grad.
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7: Und Achtung auf der A4 Chemnitz Richtung Dresden zwischen Dreiknossen und Wilsdruff. Da ist nach einem Unfall die linke Spur gesperrt und es sind auch Reifenteile im Weg. Dann haben wir die A9 Halle Leipzig Richtung Nürnberg zwischen Großkugel und Leipzig West. Vorsicht, Reifenteile auf der Fahrbahn. In Chemnitz ist auf dem Südring Richtung Nefestraße in Höhe der Annaberger Straße nach einem Unfall die linke Spur gesperrt. Und in Riesa ist die Pausitzer Straße in Höhe Lerchenweg in beiden Richtungen gesperrt nach einem Unfall. Die neuesten Blitzer für Sachsen. Straßen. B174 Reizenhain Richtung Chemnitz in Höhe Gornau. Danke Tobi. In Leipzig wird geblitzt. Gustav-Esche-Straße in Höhe der Brücke. Beide Richtungen. Danke Pierre. Und in Pulsnitz haben wir noch einen Blitzer. Kamenzer Straße in Höhe der Straße an der Walke statt einwärts. Wenn noch was ist, meldet euch gern, sagt Bescheid. Wir sammeln hier alles ein. Staus und Blitzer. 0800 023 und 4x4. Gute Fahrt.
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7: Hallöchen, der Donnerstag kommt die Woche schneller als gedacht, oder? Einen schönen sonnigen Vormittag wünschen wir euch um 10.
9: Einen wunderschönen guten Morgen, liebe Caro. Wir freuen uns auf dein Programm. Leg los.
7: Na, wir legen los mit dem besten Hits von heute. Schöner, entspannter Sound von Hosier, der Mann mit den tollen, lockig langen Haaren. Yes.

Kommt immer gut durch den Donnerstag mit Radio PSR bei der Arbeit, 10 nach 10. Und ich sag euch, wenn man direkt an einem Fußballstadion wohnt, dann sind die Nächte manchmal ein bisschen lauter. Ja, so auch gestern Abend und heute Nacht nach dem großen UEFA Conference League Finale. Da habe ich mir dann so gedacht, okay, Crystal Palace aus England hat scheinbar gewonnen. Und so war es auch. 1:0 gegen den spanischen Club Rayo Vallecano. Glückwunsch von uns und ihr bekommt jetzt auch tolle Musik direkt aus England, aus eurer Heimat. Holly Humberstone, frisch in unserer Playlist drin mit To Love Somebody. Macht euch einen schönen Donnerstag.

0: Das ist euer hoffentlich bisher entspannter Donnerstag mit Radio PSR gleich halb elf. So, es sind die letzten Schulwochen schon vor den Sommerferien. In vielen Schulen stehen auch noch Klassenfahrten an. Woran erinnert ihr euch denn noch? Habt ihr noch so eine Story von eurer Klassenfahrt? Dann immer her damit. 0341 39 37 6000. Lasst uns mal über unsere Klassenfahrten sprechen von damals. Gleich einer der besten Hits von heute. Der macht euch so Spaß, der geht gut nach vorn im Job. Bibi Rexha und Faceless mit New Religion. Wollen wir ganz laut hören. So, und für die Abwechslung bei der Arbeit gibt's dann noch zum Ende der Stunde den Radio PSR Überraschungshit. Den ganz besonderen Song, den wir lange nicht gehört haben. Kommt diesmal von einer belgischen Band aus dem 90ern mit einer Melodie, die euch nicht mehr aus dem Kopf gehen wird.
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0: Super angenehme 24 Grad, das ist heute unsere Höchsttemperatur. Dazu Sonne, kaum Wolken am Himmel. Morgen geht's dann wieder rauf auf bis zu 30 Grad, wird's richtig heiß mit ganz viel Sonne. Ja, die nächsten Schauer gibt's dann am Wochenende bei Temperaturen um die 25 Grad.
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0: Und da schauen wir auf die A4, Chemnitz Richtung Dresden. Zwischen Dreiknossen und Wilsdruff ist nach einem Unfall die linke Spur gesperrt. A9 Halle Leipzig Richtung Nürnberg zwischen Großkugel und Leipzig West. Das sind Reifenteile auf der Fahrbahn. Und die A72 Plauen Richtung Zwickau zwischen Zwickau West und Zwickau Ost. Da ist ein Liegenbleiber im Baustellenbereich, braucht da deswegen auch ein bisschen länger. Und in Chemnitz ist auf dem Südring Richtung Nefestraße in Höhe der Annaberger Straße nach einem Unfall die linke Spur gesperrt. Die neuesten Blitzer für Sachsen. B6 Dresden, Meißner Landstraße statt einwärts. Nochmal Dresden, Zellischer Weg in Höhe der Max-Liebermann-Straße statt einwärts. Und in Döbeln wird geblitzt, Kleine Kirchgasse statt auswärts. Wenn noch was ist, ihr noch irgendwas ergänzen könnt, ruft da gerne mal durch. Wir freuen uns immer von euch zu hören. 0800 023 und 4x4. Gute Fahrt.

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0: Macht's euch schön und habt einen tollen sonnigen Donnerstag. Wir sind bei euch, Radio PSR, bei der Arbeit, kurz nach 10:30. So, wir sprechen heute über eure Klassenfahrten. Na, Klassenfahrten sind ja gerade nochmal so ein Thema, so zum Ende des Schuljahres, da stehen viele an. So, und bei uns ploppen natürlich auch viele Erinnerungen auf, viele tolle Stories, zum Beispiel beim Thomas aus Grimma.
1: Also ich muss sagen, am schönsten war für mich damals unsere Klassenfahrt nach Berlin. Für viele von uns damals auch das erste Mal in die große Hauptstadt. Das war natürlich ein absolutes Highlight, ja, und aufregend. Ich wünsche euch was, schöne Grüße.
0: So, und apropos große Stadt, ne? Ich weiß nicht, wie das damals durchging, aber wir sind wirklich in der 10. Klasse, da sind wir nach Hamburg gefahren und wir hatten unsere Unterkunft mitten auf der Reeperbahn, wirklich. Ich weiß nicht, wie das durchging, aber es war cool. Was sind eure Erinnerungen an eure Klassenfahrten? Sagt mal Bescheid, 0341 39 37 6000.

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1: Das ist ja so toll, weil ihr seid ja immer wirklich überrascht und ihr wisst gar nicht, was kommt. Immer zum Ende der Stunde. Ein ganz besonderer Song, der sonst nicht bei uns läuft. Und das ist jetzt euer Moment für die absolute Entschleunigung. Egal, was bei euch heute war und noch anliegt, was euch da hinterher rennt. Der Song macht jetzt einfach mal einen Schritt zur Seite. Runterfahren, durchatmen und diesen Song genießen. Clouseau aus Belgien mit Close Encounters.

0: Da haben wir uns jetzt aber wirklich mal so ganz, ganz weit weggeträumt. Aber da ist der Kopf wieder umso frischer. Radio PSR mit unserem Überraschungshit Clouseau mit Close Encounters. Der nächste kommt dann in der nächsten Stunde um 10 vor 12. So, und wir machen hier gleich weiter mit eurer Lieblingsmusik bei der Arbeit. Freuen uns auf Leonie mit einem der besten Hits von heute mit By Your Side in My Mind.
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1: Kurz vor 11, ich bin Uwe Schimonek, guten Tag. Die israelische Holocaust-Gedenkstätte Yad Vashem richtet die weltweit erste Außenstelle ein und Leipzig wird Teil davon. Mehr von Anne Brauer.
2: Hauptstandort des neuen Bildungszentrums wird München. In Leipzig entsteht zusätzlich eine kleinere Einrichtung mit interaktiven Lernräumen, vor allem für Lehrkräfte und junge Leute aus der Region und den Nachbarländern. Sachsens Ministerpräsident Kretschmer spricht von einer großen Ehre und Verpflichtung. Heimat der Außenstelle in Leipzig wird das Arjowitsch-Haus, ein jüdisches Kultur- und Begegnungszentrum. Der Auftrag von Yad Vashem ist es, an die 6 Millionen in der NS-Zeit ermordeten Juden zu erinnern.
1: In Sachsen machen Ärzte und Klinikpersonal heute bei bundesweiten Aktionen gegen die Reformpläne der Bundesregierung mit. Verdi befürchtet durch Kürzungen mehr Druck auf die Kliniken und einen Stellenabbau. Betriebsversammlungen dazu gibt es heute in Kliniken in Chemnitz, Leipzig und Coswig. Die Hospitalkirche St. Georg in Lößnitz hat als erste in Sachsen den Titel Pilgerkirche bekommen. Die Kirche befindet sich direkt an der Gabelung des sächsischen Jakobswegs an der Frankenstraße und des Jakobswegs Silberberg. Eine Pilgerkirche muss mindestens 5 Tage pro Woche tagsüber für Pilgerer offen sein. Der Tankrabatt läuft wohl wie geplant Ende Juni aus. Bundesverkehrsminister Schnieder hat die Hoffnung auf eine Verlängerung jetzt gedämpft. Er sagte dem Handelsblatt, der Staat komme irgendwann an die Grenze seiner Möglichkeiten. Engpässe beim Tanken oder Probleme im Sommerreiseverkehr erwartet Schnieder aber nicht. YouTube verschärft seine Spielregeln für KI. Videos, die mit künstlicher Intelligenz gemacht wurden, sollen künftig automatisch als solche gekennzeichnet werden. Die Plattform will sich nicht mehr nur darauf verlassen, dass die Ersteller das von selbst tun. 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
3: Und auch heute wieder blauer Himmel, Sonnenschein den ganzen Tag. Trocken bleibt's bei einer Wohlfühltemperatur bis zu 24 Grad. Morgen wird's dann wieder heißer, da geht's rauf auf 30 Grad. Sonne satt den ganzen Tag. Am Wochenende sind dann einige Schauer und Gewitter möglich bei um die 25 Grad.
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3: Und da schauen wir auf die A4, Chemnitz Richtung Dresden. Zwischen Dreiknossen und Wilsdruff ist nach einem Unfall die linke Spur gesperrt. A9 Halle-Leipzig Richtung Nürnberg. Zwischen Großkugel und Leipzig-West, das sind Reifenteile auf der Fahrbahn. Und die A72 Plauen Richtung Zwickau zwischen Zwickau West und Zwickau Ost. Da ist ein Liegenbleiber im Baustellenbereich, braucht da deswegen auch ein bisschen länger. Und in Chemnitz ist auf dem Südring Richtung Nefestraße in Höhe der Annaberger Straße nach einem Unfall die linke Spur gesperrt. Die neuesten Blitzer für Sachsen. B6 Dresden, Meißner Landstraße statt einwärts. Nochmal Dresden, Zellischer Weg in Höhe der Max-Liebermann-Straße statt einwärts. Und in Döbeln wird geblitzt, Kleine Kirchgasse statt auswärts. Wenn noch was ist, ihr noch irgendwas ergänzen könnt, ruft ihr gerne mal durch. Wir freuen uns immer von euch zu hören. 0800 023 und 4x4. Gute Fahrt.
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3: Da sind wir voll am Start und hoffentlich auch gut motiviert mit der Sonne, die so schön scheint. Das macht einfach was aus, ne? Ganz andere Menschen sind wir doch bei so einem Wetter. Um 11 am Donnerstag.
4: Hallihallo, die Steffi hier.
3: Hallo Steffi, alles gut bei dir?
4: Alles super, ich habe gerade angefangen mit Arbeiten. Ich arbeite beim Bäcker, da habe ich ja immer mal Zeit und im Hinterland höre ich gerne mal ein bisschen Musik, ein bisschen Radio, ein bisschen... Das hebt die Stimmung doch so schön.
3: Na, vor allem der Song hier, Joel Corey, Ray und David Guetta mit Bad.

0: FM. Das ist euer Donnerstag mit Radio PSR 10 nach 11. Gleich mit einem eurer absoluten Lieblingshits, Taylor Swift mit The Fade auf O4. Ja, so, und Vorfreude steigt. Wir freuen uns auf das nächste große Event mit euch.
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0: 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Und dafür brauchen wir natürlich euch. Es geht nur mit euch. 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Wir besuchen euch, eure Feiern, eure Partys, das Vereinsfest, die Grillparty mit den Nachbarn, die Jugendweihe, der Abiball, vielleicht auch der Polterabend. Wir kommen überall hin, sagt Bescheid. So hat's auch die Sandy gemacht.
2: Ich würde mich riesig freuen, wenn ihr zu uns nach Schirgiswalde kommt. Unsere Tochter hat ihren 8. Geburtstag und wir wollen am Sonntag, den 7. Juni, die Gartenparty mit Familien und ihren Freunden feiern, mit Pool. Und wir würden uns riesig freuen, wenn ihr mit dabei seid. Ich danke euch schon mal.
0: Oh,
2: tschüss,
0: super.
2: Einen schönen Tag.
0: Danke für deinen Partyvorschlag. Wir werden uns jetzt auf jeden Fall ganz, ganz schnell an die Planung setzen für dieses abgefahrene Wochenende und dann schauen wir mal, dass wir eure Party mit einplanen können. 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So, und jetzt einen schönen Donnerstag mit eurer Lieblingsmusik. Taylor Swift, The Fade of O4, yeah.

0: Na, machen wir uns den schön oder machen wir uns den so richtig, richtig schön? Euren schon Donnerstag mit Radio PSR, gleich 11:30. So, und gleich geht's auf Klassenfahrt rein in den Bus. Jens Herbst wartet schon mit unserer Comedy mitten aus dem Leben. 11:50 wird's lustig auf jeden Fall. Ja, und die besten Hits von heute sind gesetzt nach Wetter und Verkehr. Freuen wir uns auf Mike Smith. Der hat so einfach diese Glücksgefühle in seinen Songs, ist da Gesing. Und für noch mehr Abwechslung bei der Arbeit gibt's dann, wie versprochen, natürlich den Radio PSR Überraschungshit. Das ist der besondere Song, der bei uns am Ende der Stunde läuft. Und mit dem werden eure Autos nachher mal richtig eingeschäumt, gewaschen und auf Hochglanz poliert.
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0: Und es ist heute genauso schön sonnig wie die letzten Tage auch. Es bleibt überall trocken. Höchstwerte heute zwischen 20 und 24 Grad. Ein bisschen angenehmer. Morgen wird es dann wieder richtig heiß. Da geht's rauf auf bis zu 30 Grad. Sonne satt den ganzen Tag. Das Wochenende bleibt sommerlich, aber da kommen auch ein paar erste Schauer rein. Vereinzelt auch Gewitter bei um die 25 Grad.
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0: Und da schauen wir auf die A4, Chemnitz Richtung Dresden. Zwischen Dreiknossen und Witztruff ist nach einem Unfall die linke Spur gesperrt. A9 Halle-Leipzig Richtung Nürnberg. Zwischen Großkugel und Leipzig-West, das sind Reifenteile auf der Fahrbahn. Und die A72 Plauen Richtung Zwickau, zwischen Zwickau-West und Zwickau-Ost. Da ist ein Liegenbleiber im Baustellenbereich, braucht er deswegen auch ein bisschen länger. Und in Chemnitz ist auf dem Südring Richtung Nefestraße in Höhe der Annaberger Straße nach einem Unfall die linke Spur gesperrt. Die neuesten Blitzer für Sachsen. B6 Dresden, Meißner Landstraße statt einwärts. Nochmal Dresden, Zellischer Weg in Höhe der Max-Liebermann-Straße statt einwärts. Und in Döbeln wird geblitzt, Kleine Kirchgasse statt auswärts. Wenn noch was ist, ja noch irgendwas ergänzen könnt, ruft da gerne mal durch. Wir freuen uns immer von euch zu hören. 0800 023 und 4x4. Gute Fahrt.

0: Hallo zusammen, schönen Donnerstag, ihr hört Radio PSR bei der Arbeit, 10:30 und gleich mit dem weltweit so erfolgreichen Hit, also der geht wirklich durch die Decke, BTS, neu in unserer Playlist, gleich mit Swim. So, und jetzt gibt's erstmal das Highlight des ganzen Schuljahres, geht auf Klassenfahrt, juhu!
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2: Phase 1, die Lehrerin hat gute Laune und gibt übers Busmikro das Programm durch.
3: Morgen gehen wir dann wandern.
2: Die restliche Busfahrt über hören die Kinder laut ihre Musik und der Busfahrer seine Musik. Phase 2 in der Jugendherberge, da haben sich die Kinder früher nachts alle Streiche gespielt. Heute schicken sie sich halt WhatsApps und verlassen das Zimmer nie. Für die Lehrerin eine Mutprobe, da überhaupt reinzugehen.
4: Oh, bitte mal lüften.
2: Die revanchiert sich mit einem Volksliederabend mit der Mundorgel. Und Phase 3, wenn nach der Klassenfahrt die Eltern die Kinder fragen, wie es denn war, dann sagen die immer gut. Und wenn die Lehrerin gefragt wird, wie es war, sagt die...
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0: Genauso läuft's ab, wirklich jedes Mal. So, und das ist der aktuelle Soundtrack, der auf Klassenfahrt läuft. BTS, ganz neu bei Radio PSR. Mit Swim.

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1: Na, und der soll euch vor allem ganz viel Freude machen, Spaß reinbringen auf Arbeit, damit das alles noch ein bisschen lockerer von der Hand geht. Jetzt der besondere Song zum Ende der Stunde bei uns, einen, den wir lange nicht gehört haben. Und jetzt wird das Auto mal so richtig eingeschäumt. Wir grüßen alle Waschstraßen, Waschanlagen. Jetzt geht's aber richtig ab hier. Bewegung auf vier Rädern mit Christina Aguilera.

0: Da haben wir jetzt aber Spaß gehabt und die Autos auf Hochglanz poliert. Grüße in die Waschstraßen, Waschanlagen, Radio PSR. Das war unser Überraschungshit von Christina Aguilera und Missy Elliott, Car Wash. Ja, der nächste kommt dann schon in der nächsten Stunde um 10 vor 1. Gleich geht's weiter. Perfekte Soundkulisse zum Mittag machen bei euch mit Sombra und Undressed.
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16: Kurz vor 12, ich bin Uwe Schimonek. Guten Tag. Sachsen wird Teil der weltweit ersten Außenstelle der israelischen Holocaust-Gedenkstätte Yad Vashem. Hauptstadtort des neuen Bildungszentrums wird München. Im Leipziger Arjowitsch-Haus entsteht zusätzlich eine kleinere Einrichtung. Eine große Ehre und Verpflichtung, sagt Sachsens Ministerpräsident Kretschmer. Ärzte und Klinikpersonal in Sachsen machen heute bei Aktionen gegen Pläne der Bundesregierung mit. Es geht um Reformen für die gesetzliche Krankenversicherung und damit um mögliche Einsparungen. Mehr von Benno Hille.
17: Vor der Gesundheitsministerkonferenz im Juni schlägt die Gewerkschaft Verdi Alarm. Sie befürchtet wegen der geplanten Kürzungen noch mehr wirtschaftlichen Druck, eine höhere Belastung, Personalabbau und auch Klinikschließungen. Deswegen fordert Verdi eine grundlegende Überarbeitung der Pläne. Betriebsversammlungen dazu gibt es heute am Klinikum Chemnitz, am Herzzentrum Leipzig und im Fachkrankenhaus Coswig bei Dresden.
16: Mit 1,5 Jahren Verspätung nimmt die sächsische Polizei ihre neuen Hubschrauber in Betrieb. 3 Maschinen hatte das Innenministerium bei Airbus bestellt. Die Auslieferung verzögerte sich. Die neuen Hubschrauber können Wasser transportieren und so bei Waldbränden eingesetzt werden. Sie haben jeweils rund 20 Millionen Euro gekostet. Der Tankrabatt läuft wohl wie geplant Ende Juni aus. Bundesverkehrsminister Schnieder hat die Hoffnung auf eine Verlängerung jetzt gedämpft. Er sagte dem Handelsblatt, der Staat komme irgendwann an die Grenze seiner Möglichkeiten. Engpässe beim Tanken oder Probleme im Sommerreiseverkehr erwartet Schnieder aber nicht. YouTube verschärft seine Spielregeln für KI. Videos, die mit künstlicher Intelligenz gemacht wurden, sollen künftig automatisch als solche gekennzeichnet werden. Die Plattform will sich nicht mehr nur darauf verlassen, dass die Ersteller das von selbst tun. 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
2: super angenehme 24 Grad. Das ist heute unsere Höchsttemperatur. Dazu Sonne, kaum Wolken am Himmel. Morgen geht's dann wieder rauf auf bis zu 30 Grad. Wird's richtig heiß mit ganz viel Sonne. Ja, die nächsten Schauer gibt's dann am Wochenende bei Temperaturen um die 25 Grad.
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2: Und Achtung auf der A4 Chemnitz Richtung Erfurt zwischen Hohenstein-Ernsthal und Glauchau-Ost. Da ist ein LKW im Baustellenbereich liegen geblieben. Dann haben wir die A14 Nossen Richtung Leipzig zwischen Nossen-Nord und Übeln-Ost. 7 Kilometer Stau. Und Achtung, liegt noch was im Weg auf der A72 Chemnitz Richtung Leipzig zwischen Penig und Rochlitz. Ein Kantholz auf der Fahrbahn. Und die neuesten Blitzer für Sachsen. Chemnitz, Theaterstraße Richtung Mühlenstraße statt auswärts. Das ist eine 30er-Zone, sagt Katrin. Dankeschön. In Leipzig wird geblitzt. Essener Straße, beide Richtungen. Danke, David. Und in Döbeln wird noch geblitzt. Kleine Kirchgasse statt auswärts. Wenn noch was ist, ihr wisst Bescheid, meldet euch gern jederzeit. 0800 023 und 4x4. Gute Fahrt, kommt gut durch.
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2: Hallöchen, Donnerstag Mittag um 12 haben wir's und solche Nachrichten, den lieben wir von euch.
18: Liebes Radio PSR-Team, wir fahren von Leipzig gerade nach Hause, waren gestern beim Finale. Crystal Palace hat's gewonnen, super. Und der Tag wird versüßt mit dem besten Sender von Deutschland. Vielen Dank für euch und jetzt spielt mal was Richtiges. Hier war der Lutz aus Obergröningen. Ciao, ciao.
2: Lutz, wir freuen uns, dass wir den Tag so versüßen können. Über die Landesgrenzen hinaus. Mach mal einen schönen Tag jetzt. Mit Somber und einem der besten Hits von heute. Hier ist Undressed.

0: kommt immer gut durch den Donnerstag mit Radio PSR bei der Arbeit 10 nach 12 und gleich mit Musik, die euch super gut am Laufen hält. Freuen wir uns auf diesen poppigen Sound von Alex Warren, Fever Dream. So, ihr habt heute schon wieder so viel geleistet, so viel gewuppt und wenn euch noch keiner gesagt hat, wie toll ihr seid, dann machen wir das jetzt. Kleiner Schulterklopfer zwischendurch.
1: Weißt du, dass du ein sehr geiler Kollege bist? Es ist großartig, was du hier ablieferst. Übrigens sehr geiler Computer und tolle Stifte. Prima. 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

0: Hi, Radio PSR bei der Arbeit. Wir wünschen euch einen schönen Donnerstag, gleich halb eins. Und wir freuen uns auf Kamrat, weil der hat einfach immer diese positive Energie. Der hat diesen Happy Sound, der einfach so gut zur Sonne passt. Hören wir gleich mit Hug Yourself. Und für noch mehr Abwechslung gibt's dann den Radio PSR Überraschungshit am Ende der Stunde. Der besondere Song, den ihr lange nicht gehört habt. Und diesmal geht's um ein Thema, über das man nicht so oft offen spricht. Wir machen's trotzdem. 10 vor 1.
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1: Und auch heute wieder blauer Himmel, Sonnenschein den ganzen Tag. Trocken bleibt's bei einer Wohlfühltemperatur bis zu 24 Grad. Morgen wird's dann wieder heißer, da geht's rauf auf 30 Grad. Sonne satt den ganzen Tag. Am Wochenende sind dann einige Schauer und Gewitter möglich bei um die 25 Grad.
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1: A4 Chemnitz Richtung Dresden. Zwischen dem Dreieck Nossen und Wilsdruff, da ist nach einem Unfall die linke Spur gesperrt. Und es staut sich auf der A14 Nossen Richtung Leipzig. Zwischen Nossen Nord und Dübeln Ost. 7 Kilometer sind das hier. Und die neuesten Blitzer für Sachsen stehen auf der A72 Zwickau Richtung Leipzig in Höhe Chemnitz Süd. Das ist eine 100er Zone. Danke Sabine. In Chemnitz wird geblitzt. Theaterstraße Richtung Mühlenstraße statt auswärts. 30er Zone. Und in Leipzig auf der Essener Straße in beiden Richtungen. Wenn noch was ist, ihr noch irgendwas ergänzen könnt, ja, ruft gerne mal durch, da freuen wir uns. 0800 023 und 4x4. Gute Fahrt.
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0: Hallöchen, ist doch alles da, was ihr braucht für einen schönen Tag. Lieblingskollegen hoffentlich am Start, Sonne, eure Lieblingsmusik bei Radio PSR, 10:30. Ja, vielleicht auch noch ein leckeres Essen. Was gibt's denn heute bei euch Schönes?
1: Bei mir gibt's heute einen Kichererbsensalat und selbstgemachten Kartoffelecken.
2: Broiler und als Nachtisch noch ein Grießpudding.
3: Das Kind hat sich Chili con Carne gewünscht.
4: Kartoffeln und Quark mit Leberwurst und Zwiebeln. Gibt nicht Besseres.
5: Kartoffeln und Frikadellen.
6: Heute zum Mittag gibt es dann tatsächlich ein Omelett mit Spinat und Tomaten.
0: Boah, ihr seid aber ein paar Leckermäulchen. Klingt gut. Und dazu dieser Hit. Wow, hier ist Ray mit Where is my husband?

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1: Ach, der kommt doch immer genau richtig. Dieser Song zum Ende der Stunde, den ihr lange nicht gehört habt. Einfach so ein kleiner Überraschungsmoment. Holt euch mal raus aus eurem Arbeitstrott. Und besonders der jetzt. Ja, das ist ein richtig cooler Hip-Hop-Vibe aus den 90ern. Selbstbewusst, direkt und dann noch mit so einem kleinen Augenzwinkern, ne? Damals wirklich ein Song, über den jeder gesprochen hat, weil er halt einfach nicht drumherum redet, sondern Klartext spricht. Salt and Pepper jetzt mit unserem Überraschungshit der Stunde. Hier ist Let's Talk About Sex.

0: Ach, macht euch doch alle mal schön locker auf Arbeit mit unserem Radio-PSR-Überraschungshit Salt and Pepper mit Let's Talk About Sex. Und der nächste Überraschungshit kommt in der nächsten Stunde schon um 10 vor 2. So, wir machen hier gleich weiter mit einem absoluten Lieblingshit von euch. Passt einfach perfekt zum Wetter, macht gute Laune. Leonie gleich mit Don't Worry.
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1: Kurz vor eins, ich bin Uwe Schimonek. Guten Tag. Die israelische Holocaust-Gedenkstätte Yad Vashem richtet die weltweit erste Außenstelle ein und Leipzig wird Teil davon. Mehr von Anne Brauer.
2: Hauptstandort des neuen Bildungszentrums wird München. In Leipzig entsteht zusätzlich eine kleinere Einrichtung mit interaktiven Lernräumen, vor allem für Lehrkräfte und junge Leute aus der Region und den Nachbarländern. Sachsens Ministerpräsident Kretschmer spricht von einer großen Ehre und Verpflichtung. Heimat der Außenstelle in Leipzig wird das Arjowitsch-Haus, ein jüdisches Kultur- und Begegnungszentrum. Der Auftrag von Yad Vashem ist es, an die 6 Millionen in der NS-Zeit ermordeten Juden zu erinnern.
1: Die ersten Bauzäune stehen schon, im Juni geht's los. Der Umbau des Landtags in Dresden startet. Geplant ist ein Anbau zwischen Maritimhotel und der Elbe, der sich an den Plenarsaal anschließt. Außerdem wird im Innenhof des Landtags ein Kubus gebaut. Die Kosten mehr als 110 Millionen Euro. Im Prozess um den geplanten Anschlag auf ein Taylor Swift-Konzert in Wien wird heute das Urteil erwartet. Der 21-jährige Angeklagte hat sich schuldig bekannt. Er war vor knapp 2 Jahren nach einem Tipp aus den USA festgenommen worden. 3 ausverkaufte Swift-Konzerte in Wien wurden damals abgesagt. Die EU-Kommission verhängt eine Riesenstrafe gegen Temu. Der Billig-Online-Händler muss 200 Millionen Euro zahlen. Es geht darum, dass Temu nicht genug gegen unsichere und gesundheitsgefährdende Produkte auf seiner Plattform tut, so die Kommission. Temu kann vor Gericht gegen die Strafe vorgehen. Der Freizeitpark Belantes bei Leipzig verwandelt sich in eine Asterix-Welt. Der erste Themenbereich ist nun eröffnet worden, benannt nach dem Hündchen Idefix. Neben einem Abenteuerspielplatz gibt es eine Wasserbahn und 3 weitere Fahrgeschäfte für Kinder. Kommendes Jahr soll unter anderem eine neue Achterbahn folgen. 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Neue Nachrichten wieder in einer Stunde.
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3: Und das ist heute genauso schön sonnig wie die letzten Tage auch. Es bleibt überall trocken. Höchstwerte heute zwischen 20 und 24 Grad. Ein bisschen angenehmer. Morgen wird es dann wieder richtig heiß. Da geht's rauf auf bis zu 30 Grad. Sonne satt den ganzen Tag. Das Wochenende bleibt sommerlich, aber da kommen auch ein paar erste Schauer rein. Vereinzelt auch Gewitter bei um die 25 Grad.
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3: A4, Chemnitz Richtung Dresden. Zwischen dem Dreieck Nossen und Wilsdruff, da ist nach einem Unfall die linke Spur gesperrt. Und es staut sich auf der A14 Nossen Richtung Leipzig. Zwischen Nossen Nord und Übeln Ost, 7 Kilometer sind das hier. Und die neuesten Blitzer für Sachsen stehen auf der A72 Zwickau Richtung Leipzig in Höhe Chemnitz Süd. Das ist eine 100er-Zone, danke Sabine. In Chemnitz wird geblitzt. Theaterstraße Richtung Mühlenstraße statt auswärts, 30er-Zone. Und in Leipzig auf der Essener Straße in beiden Richtungen. Wenn noch was ist, ihr noch irgendwas ergänzen könnt, ja, ruft gerne mal durch, da freuen wir uns. 0800 023 und 4x4. Gute Fahrt.
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3: Na, der kommt doch diese Woche schneller als gedacht. Der Donnerstag. Ne? Durch den Feiertag am Montag sind wir hier auf jeden Fall gut vorangekommen die Woche. David ist auch mit dabei. Was machst du gerade Schönes?
5: Ich bin als LKW-Fahrer jetzt heute noch unterwegs. Mhm. Und dann ungefähr um 4 Feierabend und dann geht's zur Familie.
3: Ja, ist ja auch nicht mehr lang hin. Und fühl dich auf jeden Fall gut aufgehoben, gut begleitet mit Lieblingsmusik. Jetzt unterwegs im LKW mit den Imagine Dragons. Ein bisschen rockig angehaucht. Hier ist Bad Liar. Aha.

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1: 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So, und jetzt Taylor Swift mit einem der besten Hits von heute. Einen schönen sonnigen Donnerstag wünschen wir euch. Hier ist Opelite.

0: Macht euch doch einfach den allerschönsten Tag mit uns zusammen, mit der Sonne und mit Radio PSR gleich 2:30 und mit einem Staubsauger, der einfach nicht mehr ausgehen will. Ja, das Problem hat gleich Steffen Lukas am Radio PSR sinnlos Telefon. Unsere Kult-Comedy gleich 2:10. Außerdem die besten Hits von heute, gleich nach Wetter und Verkehr. Freuen wir uns auf den Mann mit den super schönen lockig langen Haaren. Hosier mit Too Sweet. Und für noch mehr Abwechslung gibt's dann zum Ende der Stunde unseren Radio PSR Überraschungshit. Und das ist einer, ach, den könnt ihr alle mitsingen. Müsst doch gar nicht textsicher sein. Ist super einfach.
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1: Super angenehme 24 Grad, das ist heute unsere Höchsttemperatur. Dazu Sonne, kaum Wolken am Himmel. Morgen geht's dann wieder rauf auf bis zu 30 Grad, wird's richtig heiß mit ganz viel Sonne. Ja, die nächsten Schauer gibt's dann am Wochenende bei Temperaturen um die 25 Grad.
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1: Die A14 Leipzig Richtung Nossen. Zwischen Leipzig-Ost und Kleinpösner kommt da gerade nicht durch nach einem Unfall, hier Vollsperrung. Dann Vorsicht auf der A72 in beiden Richtungen zwischen Reichenbach und Zwickau-West, Personen auf der Fahrbahn. Und die B176 ist zwischen der Hospitalstraße und Flößberg in beiden Richtungen wegen eines Brandes gesperrt. Die neuesten Blitzer für Sachsen. A72 Zwickau Richtung Leipzig in Höhe Chemnitz Süd, 100er Zone. Dann in Chemnitz Theaterstraße Richtung Mühlenstraße stadtauswärts. Und Leipzig Essener Straße beide Richtungen. Wenn noch was ist, meldet euch gern, sagt Bescheid. 0800 023 und 4x4. Gute Fahrt.

0: Einen schönen Donnerstag, ihr hört Radio PSR bei der Arbeit. 13:50, gleich mit dem neuen Hit von Somber, Homebreaker. So, vorher haben wir noch ein kleines Staubsaugerproblem. Der saugt und saugt und saugt und will einfach gar nicht mehr aufhören.
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2: Marktweiße Wache Wolf?
3: Ja, guten Tag, mein Name ist Schmidt. Ich habe gestern bei Ihnen einen Staubsauger gekauft, und zwar von Philips. Und ich denke jetzt langsam, ich spinne, weil der geht nicht wieder aus. Hat der irgendwie so eine Memory-Funktion oder was?
2: Nö, eigentlich nicht. Sie haben ja Ein- und Ausschalter dran, ne?
3: Ja, das ist ein Ein- und Ausschalter dran.
2: Halt auch schon
3: mehrfach betätigt und der geht nicht aus. Ich habe gestern Abend 17 Uhr Heiken angemacht.
2: Ja.
3: Und ich habe ihn auch die ganze Nacht in der Kammer gehabt, der geht einfach nicht aus. Ja, aber Sie wissen schon, was ich meine, ja? Der geht überhaupt nicht aus.
2: Naja, ist
3: also auch wenn ich einen Stecker rausziehe, nicht.
2: Wie bitte?
3: Ja, deshalb frage ich ja.
2: Wenn Sie einen Stecker rausziehen, geht er nicht aus?
3: Der geht nicht aus. Der geht einfach nicht aus. Sie hören es ja selber. Und der summt jetzt seit gestern Abend 17 Uhr. Ich habe gedacht, okay, wenn wir ihn in die Kammer stellen, vielleicht ist das einer, der immer einsatzbereit ist. Aber das geht auf Dauer, geht das auf die Nerven. Das ist kein Witz.
2: Das ist kein Witz.
3: Ich wollte einfach einen Staubsauger haben. Jetzt habe ich einen Staubsauger, der geht. Manchmal gibt es ja auch einen Staubsauger, der nicht geht. Aber
2: genau.
3: Das ist einer, der geht, auch wenn er nicht gehen soll. Da ist doch was faul.
2: Ja, irgendwie müssen Sie mit dem Gerät hierher kommen.
3: Ich kann doch nicht mit dem laufenden Staubsauger bei Ihnen rinkommen.
2: Ja, was soll man sonst machen? Sie müssen das Gerät schon nochmal herbringen dann. Denn wenn ich jetzt den Monteur dorthin schicke, der kann Ihnen da ja da auch nicht weiterhelfen.
3: Das Problem ist, wenn ich mich dem näher, ja, wenn ich rangehe, geht er kurz aus.
2: Ja.
3: Und sobald ich wieder weggehe, geht er wieder an. Aber ich kann ja nicht die ganze Nacht neben dem Staubsauger jetzt verbringen.
2: Ja, oder Sie nehmen mit ins Bett. Wie gesagt, wenn Sie näher rangehen und er geht aus, können Sie ihn ja herbringen.
3: Ich soll einen Staubsauger mit ins Bett nehmen, oder was?
2: Ja, eine Frau wäre schöner.
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0: Ja, und jetzt mit einer Musik, die klingt wie so eine Fahrt in den Urlaub. Somber, ganz neu bei Radio PSR mit Homewrecker.

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1: Ach, das macht uns so einen Spaß, dass wir euch den zum Ende der Stunde spielen. Diesen ganz besonderen Hit, den ihr vielleicht lange nicht gehört habt. Und für mich ist es jetzt kompletter Flashback in meine Kindheit. Ich damals auf Inline-Skates mit einem Anti-Shock-Discman in der Hand. Und da Bravo-Hits drin. Und da habe ich diesen Song immer auf Repeat gehört, weil der so gute Laune macht. Kann man auch gleich mitsingen. Die Hansons mit Bab. Uns überrascht.

0: Der Song, der mit dem Lächeln anfängt und dann einfach sich so steigert zu so einem richtig breiten Grinsen, macht uns gute Laune. Die Hansons mit Humbab. Das war unser Radio PSR Überraschungshit. Der nächste kommt dann 2:50. So, und gleich geht's ja weiter Richtung Schichtwechsel mit Alex Warren und einem eurer absoluten Lieblingshits, Ordinary.
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15: Kurz vor 2. Ich bin Silas Quiring. Guten Tag. Sachsen wird Teil der weltweit ersten Außenstelle der israelischen Holocaust-Gedenkstätte Yad Vashem. Hauptstandort des neuen Bildungszentrums wird München. Im Leipziger Arjowitsch-Haus entsteht zusätzlich eine kleinere Einrichtung. Sachsens Ministerpräsident Kretschmer spricht von einer großen Ehre und Verpflichtung. Der Auftrag von Yad Vashem ist, an die 6 Millionen in der NS-Zeit ermordeten Juden zu erinnern. Der Landtag in Dresden wird bald zur Großbaustelle. Die ersten Bauzäune stehen schon. Im Juni startet der seit Jahren geplante Umbau. Mehr von Lisa Schwarzkopf.
16: Geplant ist ein Anbau zwischen Maritimhotel und Elbe, der sich an den Plenarsaal anschließt. Außerdem wird im Innenhof des Landtags ein Kubus gebaut. Damit entstehen zusätzliche Räume für öffentliche Anhörungen der Ausschüsse, ein modernes Besucherzentrum sowie mehr Büros. Die Kosten? Mehr als 110 Millionen Millionen Euro. Für die Bauarbeiten bei laufendem Betrieb sind 4 Jahre veranschlagt. Danach soll dann der Altbau des Landtags saniert werden.
15: Die EU-Kommission verhängt eine Riesenstrafe gegen Temu. Der Billig-Online-Händler muss 200 Millionen Euro zahlen. Es geht darum, dass Temu nicht genug gegen unsichere und gesundheitsgefährdende Produkte auf seiner Plattform tut, so die Kommission. Temu kann vor Gericht gegen die Strafe vorgehen. Wer im Sommer in den Urlaub fliegen will, muss sich keine Sorgen machen, dass es Engpässe beim Treibstoff gibt. Das hat die Lufthansa klargestellt. Es drohen keine Flugausfälle wegen Kerosinmangels. Die Lieferungen, die durch die Blockade der Straße von Hormuz fehlen, würden durch andere ersetzt. Für Lok Leipzig wird's heute ernst. Das erste Drittliga-Aufstiegsspiel steht an. Der Meister der Regionalliga Nordost muss zu Hause gegen den Regionalligameister aus Bayern ran, die Würzburger Kickers. Das Bruno-Plache-Stadion in Probstheider ist natürlich ausverkauft. Anstoß ist 19 Uhr. 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Neue Nachrichten wieder in einer Stunde.
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0: Und auch heute wieder blauer Himmel, Sonnenschein den ganzen Tag. Trocken bleibt's bei einer Wohlfühltemperatur bis zu 24 Grad. Morgen wird's dann wieder heißer, da geht's rauf auf 30 Grad. Sonne satt den ganzen Tag. Am Wochenende sind dann einige Schauer und Gewitter möglich bei um die 25 Grad.
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0: Die A14 Leipzig Richtung Nossen. Zwischen Leipzig Ost und Kleinpösner kommt da gerade nicht durch nach einem Unfall, hier Vollsperrung. Dann Vorsicht auf der A72 in beiden Richtungen zwischen Reichenbach und Zwickau West, Personen auf der Fahrbahn. Und die B176 ist zwischen der Hospitalstraße und Flößberg in beiden Richtungen wegen eines Brandes gesperrt. Die neuesten Blitzer für Sachsen: A72 Zwickau Richtung Leipzig in Höhe Chemnitz Süd, 100er Zone. Dann in Chemnitz Theaterstraße Richtung Mühlenstraße statt auswärts. Und Leipzig Essener Straße beide Richtungen. Wenn noch was ist, meldet euch gern, sagt Bescheid. 0800 023 und 4x4. Gute Fahrt.
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0: Na, das ist doch schon wieder um 2 an eurem Donnerstagnachmittag. Und ich finde das Wetter einfach perfekt. So 20 Grad, ein bisschen mehr, perfekte Wohlfühltemperatur. Was hat der Tag noch Schönes vor mit euch?
5: Ja, herrlich, im Garten gehen.
17: Mit Kind spazieren gehen.
5: Eis essen, Kaffee trinken draußen in der Sonne.
17: Eigentlich immer raus, wenn es geht.
0: Ja, draußen sein. Und eure Lieblingshits, die habt ihr immer mit dabei. Über Kopfhörer, über unsere App. Jetzt mit Alex Warren und Ordinary.
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kommt immer gut durch den Nachmittag mit Radio PSR, 10 nach 2 am Donnerstag. Vielleicht habt ihr es schon geschafft, Frühschicht gewuppt, jetzt auf dem Weg gleich nach Hause oder seid noch ein bisschen länger auf Arbeit. Spätschicht ruft, wir sind bei euch. So, und das macht man ja so oft, ne? 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Wichtige Info. Jetzt gibt's neue Musik für euch in der Playlist. Fluffiger, cooler Beat. Michael Schulter mit

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1: Lasst uns das doch jetzt einfach schon machen. Wir können uns doch jetzt schon mal aufs Wochenende freuen, hier mit Radio PSR am Donnerstagnachmittag gleich 2:30. Ja, wir gucken gleich mal, was ihr am Wochenende Schönes erleben könnt, was so los ist in Sachsen. Das machen wir gleich in einer Viertelstunde. Außerdem die besten Hits von heute mit einem Song, der so schön nach Urlaub klingt. Lock Lock mit Edoria, gleich nach Wetter und Verkehr. Und ihr wisst, Abwechslung kommt dann auch noch zum Ende der Stunde mit unserem Radio PSR Überraschungshit mit dem ganz besonderen Song, den wir sonst nicht in der Playlist haben. Und diesmal ein Hit, der uns zwingt, in die Knie zu gehen. Und der macht auch noch Spaß. Hör mal, 3:10.
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6: 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Die schmale, ganzjährig feuchte und angenehm kühle Schlucht liegt zwischen dem Kurort Rathen und der Stadt Wehlen. Gut erreichbar zu Fuß über den Tümpelgrund. An ihrer engsten Stelle misst sie gerade mal einen Meter. Wer sich auf den Weg macht, wird mit einem Stück unberührter Natur mitten in der sächsischen Schweiz belohnt. Moosbedeckte Felsstürze und wild gewachsene Bäume. Der schmale Wanderpfad schlängelt sich mitten hindurch. Seit kurzem gibt es sogar einen Kletterzugang zum sogenannten Tümpelgrundwächter.
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3: Und es ist heute genauso schön sonnig wie die letzten Tage auch. Es bleibt überall trocken. Höchstwerte heute zwischen 20 und 24 Grad. Ein bisschen angenehmer. Morgen wird es dann wieder richtig heiß. Da geht's rauf auf bis zu 30 Grad. Sonne satt den ganzen Tag. Das Wochenende bleibt sommerlich, aber da kommen auch ein paar erste Schauer rein. Vereinzelt auch Gewitter bei um die 25 Grad.
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3: A4 Dresden Richtung Chemnitz. Achtung, in Höhe Dresden-Altstadt ist ein LKW liegen geblieben. Dann haben wir die A14 Leipzig Richtung Nossen. Sperrung hier zwischen Leipzig-Ost und Kleinpösner. Da kommt er nach einem Unfall nicht durch. Und die B176 Harder Richtung Weißenfels ist auch gesperrt zwischen der Hospitalstraße und Flößberg wegen eines Brandes. Die neuesten Blitzer für Sachsen stehen auf der A72 Zwickau Richtung Leipzig in Höhe Chemnitz-Süd, ist eine 100er-Zone. Dresden, Zellischer Weg in Höhe Max-Liebermann-Straße stadteinwärts. Und Leipzig wird geblitzt, Essener Straße, beide Richtungen. Wenn noch was ist, ihr wisst Bescheid, meldet euch gern. Wir freuen uns immer von euch zu hören. 0800 023 und 4x4. Gute Fahrt.

0: Hallöchen, schönen Nachmittag zusammen. Donnerstag mit Radio PSR, 2:50. So, kleiner Reminder, am Montag ist ja Kindertag, ne? 1. Juni, falls ihr da noch eine kleine Überraschung geplant habt. Ansonsten ist am Wochenende auch schon ein bisschen was los, ne? Kathi in Oskarshausen, was geht denn da?
1: Ja, wir feiern den Kindertag in Oskarshausen schon am Sonntag vor. Unter anderem gibt es eine Mini-Disco zum Mittanzen, ein Glücksrad für den guten Zweck mit tollen Preisen. Der Luftballonkünstler Martini Modellini hat sich angekündigt. Es gibt Kinderschminken und Glitzer-Tattoos und natürlich auch Fotos mit unserem Oscar. Außerdem sind auch alle Fahrgeschäfte und Erlebnisse im Innen- und Außenbereich geöffnet und können genutzt werden, ganz egal, wie das Wetter wird.
0: No, da freuen wir uns doch jetzt schon mal mit euch zusammen auf ein richtig tolles Wochenende. So, und die Musik, die dazu passt, Leonie, klingt auch nach einem schönen Kindheitsmoment. By Your Side in My Mind.

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1: Na, und der soll euch vor allem Spaß machen bei der Arbeit oder auf dem Weg Richtung Feierabend jetzt. Der besondere Song zum Ende der Stunde, den wir sonst nicht bei uns in der Playlist haben. Und vielleicht habt ihr heute viel gesessen und seid so ein bisschen unflexibel gerade mit eurem Rücken und so. Na, dann machen wir doch mal so ein paar musikalische Squats. Gehen wir schön in die Knie. Der Song will es halt so. 90er-Energie jetzt. Die Backstreet Boys mit Get

0: Yeah. Respekt, wenn ihr das wirklich mitgemacht habt. Also das waren noch locker 40 bis 50 Mal Squats hier. Get down. Die Backstreet Boys für eure musikalische Fitness. Unser Überraschungshit der Stunde und der nächste kommt dann 10 vor 4. So, gleich übernimmt fit und frisch Steffen Lukas mit der Steffen Lukas Feierabendshow. Und mit Lieblingsmusik freuen wir uns auf Mike Smith, der Mann für die gute Laune. Stargazing. Ich bin Caro, wünsche euch einen ganz tollen Nachmittag. Genießt die Sonne und bis morgen.
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20: Kurz vor drei. Ich bin Silas Quiring. Guten Tag. Die israelische Holocaust-Gedenkstätte Yad Vashem richtet die weltweit erste Außenstelle ein und Leipzig wird Teil davon. Mehr von Anne Brauer.
21: Hauptstandort des neuen Bildungszentrums wird München. In Leipzig entsteht zusätzlich eine kleinere Einrichtung mit interaktiven Lernräumen, vor allem für Lehrkräfte und junge Leute aus der Region und den Nachbarländern. Sachsens Ministerpräsident Kretschmer spricht von einer großen Ehre und Verpflichtung. Heimat der Außenstelle in Leipzig wird das Ariowitsch-Haus, ein jüdisches Kultur- und Begegnungszentrum. Der Auftrag von Yad Vashem ist es, an die 6 Millionen in der NS-Zeit ermordeten Juden zu erinnern.
20: Viele haben im Sommer mit extremer Hitze zu kämpfen und das kann auch Folgen für die deutsche Wirtschaft haben. Das zeigt die Studie eines Kreditversicherers. Schon ab 30 Grad sackt die Produktivität ab. Außerdem steigen die Energiekosten, weil mehr gekühlt wird. Bis 2030 drohen Milliardenverluste. Gefährliche Ladegeräte oder unsicheres Kinderspielzeug. Die EU findet, dass Temu zu wenig gegen illegale Produkte auf seiner Plattform tut. Jetzt hat die Kommission deswegen eine 200 Millionen Euro Strafe gegen den chinesischen Online-Riesen verhängt. Temu spricht von einer unverhältnismäßigen Strafe. Das Fanfestival rund um das Conference League-Finale in Leipzig hat insgesamt 48.000 Menschen angezogen. 3 Tage lang gab es für Leipziger und Fußballfans auf dem Markt Konzerte, Mitmachaktionen und Public Viewing zum Endspiel. Die Stadt spricht von einem internationalen Fest und einem gelungenen Auftritt als Gastgeberin. 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
5: Heute nur ein paar harmlose Wolken am Himmel, die Sonne scheint und wir haben Temperaturen in Sachsen zwischen 20 und 23 Grad, in den Bergen 16 bis 20 Grad. Heute Nacht ist es auch klar und trocken bei Tiefstwerten zwischen 9 und 4 Grad und morgen am Freitag wieder feinstes Sommerwetter, viel Sonne, kein Regen, Temperaturen bis 30 Grad. Die ersten Schauer und Gewitter gibt's dann am Samstag bei Temperaturen um die 25 Grad.
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5: Autobahn A4 Dresden Richtung Chemnitz, zwischen Chemnitz-Glöser und Chemnitz-Mitte Unfall. A14 Halle-Leipzig in Höhe Leipzig-Nordost, da ist ein Laster liegen geblieben, danke fürs Bescheidsagen. Dana, fahrt schön vorsichtig dort. A14 Richtung Nossen, zwischen Kleinpösner und Nauenhof, da liegen Gegenstände auf der Autobahn und zwischen Leipzig-Ost und Kleinpösner rechte Fahrspur gesperrt, Unfall. In Borna auf der Leipziger Straße Höhe Zittlitz, auch da Unfall und geblitzt wird. Auf der A38 Richtung Halle, zwischen Leipzig-Südost und Leipzig-Süd, danke fürs schnelle Bescheid sagen. Philipp und Sabine hat noch einen Blitzer entdeckt auf der A72 Richtung Leipzig in Höhe Chemnitz Süd. Aufpassen, da ist 100. Staus und Blitzer könnt ihr ganz bequem ergänzen, wenn ihr was seht, über unsere App.
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5: Dieser 28. Mai, der Donnerstag, endlich ein normaler Frühlingstag. Nicht ganz so heiß. Morgen wird's wieder sommerlich. Ich wünsche euch einen tollen Donnerstag-Feierabend. 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Juni, das wisst ihr, da steigt der Radio PSR Partymarathon. 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Wir reden drüber in 10 Minuten. Vorher The Weeknd, Blinding Lights.

0: Maroon 5 und Moves Like Jagger, die gibt's hoffentlich auch beim Partymarathon.
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0: Und wir sagen mal, wie es ist. Es wurde Zeit, dass Insomnia gecovert wurde. No Religion, Bibi Rexha und Faith. 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

0: Gleich halb vier, die Feierabendshow mit Steffen Lukas. Hier ist Radio PSR Sachsen. Freut sich auf den Radio PSR Überraschungshit für noch mehr Abwechslung. Immer kurz vor bei Radio PSR. Diesmal eine spanische Rockband aus Saragossa, die den Beweis antritt, spanische Musik besteht nicht nur aus Cocktailmucke, die können auch anders. Der Radio PSR Überraschungshit mit elektrischen Gitarren. Den gibt's hier in der Feierabendshow kurz vor vier. Und ab halb vier die besten Hits von heute mit dabei. In der nächsten halben Stunde die neue Holly Humberstone, To Love Somebody.
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0: Mit André Glatzel. Kommunale Wohnungsunternehmen und Genossenschaften in Sachsen haben letztes Jahr gut 1,3 Milliarden Euro in ihre Gebäude gesteckt. Das sind gut 80 Millionen mehr als 2024. Wegen der hohen Kosten kommt der Neubau aber weiter nicht in Schwung. Das meiste Geld fließt in die Sanierung. Zudem stehen auf dem Land tausende Wohnungen leer und kosten weiter Geld. Alexander Müller vom Verband VDV sagt dazu:
15: Sanierung funktioniert auch auf dem Land. Die Platte, die vorher leer gestanden hat, plötzlich gibt es wieder Wartelisten, die Menschen wollen da wohnen. Wir brauchen Infrastruktur, Kita, Einkaufsmöglichkeiten, gute Anbindung an die Metropolen, Internet. Das sind so die Lösungen, die wir uns vorstellen.
0: In Rothenburg in der Oberlausitz hat ein Mann ein Mädchen gegen seinen Willen in ein Waldstück gebracht. Das Kind war gestern vor einem Supermarkt verschwunden, als die Mutter einkaufen war. Eine Passantin hörte Hilferufe und rief die Polizei. Am Abend wurde ein Tatverdächtiger festgenommen. Der 36-Jährige sitzt jetzt in der Psychiatrie. Die Niners Chemnitz und die Dresden Titans wollen beim Nachwuchs enger zusammenarbeiten. Ziel ist, jungen Spielern bessere Wege vom Jugend- in den Männerbereich zu öffnen. Künftig sollen Talente je nach Niveau mehr Spielzeit bekommen. Möglich sind auch Doppellizenzen, damit Spieler für beide Vereine eingesetzt werden können. 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
22: Heute nur ein paar harmlose Wolken am Himmel, die Sonne scheint und wir haben Temperaturen in Sachsen zwischen 20 und 23 Grad, in den Bergen 16 bis 20 Grad. Heute Nacht ist es auch klar und trocken bei Tiefstwerten zwischen 9 und 4 Grad und morgen am Freitag wieder feinstes Sommerwetter, viel Sonne, kein Regen, Temperaturen bis 30 Grad. Die ersten Schauer und Gewitter gibt's dann am Samstag bei Temperaturen um die 25 Grad.
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22: Autobahn A4 Dresden Richtung Chemnitz, zwischen Chemnitz-Glöser und Chemnitz-Mitte Unfall. A14 Halle-Leipzig in Höhe Leipzig-Nordost, da ist ein Laster liegen geblieben, danke fürs Bescheidsagen Dana, fahrt schön vorsichtig dort. A14 Richtung Nossen, zwischen Kleinpösner und Nauenhof, da liegen Gegenstände auf der Autobahn und zwischen Leipzig-Ost und Kleinpösner rechte Fahrspur gesperrt, Unfall. In Borna auf der Leipziger Straße Höhe Zittlitz, auch da Unfall und geblitzt wird. Auf der A38 Richtung Halle, zwischen Leipzig-Südost und Leipzig-Süd, danke fürs schnelle Bescheidsagen Philipp. Und Sabine hat noch einen Blitzer entdeckt auf der A72 Richtung Leipzig in Höhe Chemnitz Süd. Aufpassen, da ist 100. Staus und Blitzer könnt ihr ganz bequem ergänzen, wenn ihr was seht, über unsere App.
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22: Halb vier, ich bin Steffen Lukas, wünsche euch einen tollen Donnerstagnachmittag. Grüße an die lieben Eltern, die gerade ihre Kinder vermissen, weil die auf Klassenfahrt sind. Ja, manchmal will man sie loshaben, die Racker, und dann, wenn sie weg sind, dann ist man traurig. Und überhaupt Klassenfahrten, das ist so ein Thema, da schwelgen wir alle sofort in Erinnerungen. Das machen wir auch gleich mit Jan Zerbst in der Welt in 30 Sekunden, unsere Comedy, bei mir in der Show in 10 Minuten.

0: Mal nicht so traurig hier. Lana Del Rey, Summertime Sadness, die Feierabendshow mit Steffen Lukas. Hier ist Radio PSR. Wir schalten um auf Frohsinn. Thema Klassenfahrten. Jan Zerbst, bitte.
1: 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Von und mit Jan Zerbst.
2: Phase 1. Die Lehrerin hat gute Laune und gibt übers Busmikro das Programm durch.
3: Morgen gehen wir dann wandern.
2: Die restliche Busfahrt über hören die Kinder laut ihre Musik und der Busfahrer seine Musik. Phase 2 in der Jugendherberge, da haben sich die Kinder früher nachts alle Streiche gespielt. Heute schicken sie sich halt WhatsApps und verlassen das Zimmer nie. Für die Lehrerin eine Mutprobe, da überhaupt reinzugehen.
4: Bitte mal lüften.
2: Sie revanchiert sich mit einem Volksliederabend mit der Mundorgel. Und Phase 3, wenn nach der Klassenfahrt die Eltern die Kinder fragen, wie es denn war, dann sagen die immer, gut. Und wenn die Lehrerin gefragt wird, wie es war, sagt die...
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0: Nie riecht der Rosenkohlpups besser als auf Klassenfahrt. Danke, Jan Zerbst. Die Welt in 30 Sekunden bei uns in der Feierabendshow. Immer 10 nach halb 4.

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1: Endlich ist es kurz vor vier. Auf diesen Radio PSR Überraschungshit freue ich mich schon seit heute Morgen kurz nach dem Aufstehen. Das ist immer so ein Song am Ende der Stunde für noch mehr Abwechslung, den ihr lange nicht im Radio gehört habt. Und wir zünden jetzt hier bei Radio PSR mal ein spanisches Rambazamba-Programm. Eros del Silencio entre dos tierras.

0: Könnte ich mir eine Wanne einlassen damit? Eros del silencio entre dos tierras. Also, ich kann ja, ehrlich gesagt, kann ich ja auch nicht. Der nächste Radio PSR Überraschungshit kommt in einer Stunde, 10 vor 5.
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19: Kurz vor 4. Ich bin Silas Quiring. Guten Tag. Sachsen wird Teil der weltweit ersten Außenstelle der israelischen Holocaust-Gedenkstätte Yad Vashem. Hauptstandort des neuen Bildungszentrums wird München. Im Leipziger Arjowitsch-Haus entsteht zusätzlich eine kleinere Einrichtung. Yad Vashem erinnert an den Massenmord an den Juden in der NS-Zeit. Der Leipziger Oberbürgermeister Burkhard Jung sagte uns:
20: Am Ende braucht es das Erinnerungsstück oder das Relikt eines menschlichen Lebens, um Menschen zu erreichen. Und ich hoffe, dass Yad Vashem mit dieser ganz spezifischen Aufklärungskultur und Aufklärungsarbeit es gelingt, aus dieser Haltung heraus auch junge Menschen heute zu erreichen.
19: Für die deutsche Wirtschaft wird extreme Hitze zu einem immer größeren Problem. Der Kreditversicherer Allianz Trade warnt vor Verlusten von knapp 113 Milliarden Euro in den nächsten Jahren. Wenn es sehr heiß ist, nimmt die Produktivität ab. Außerdem sind die Energiekosten höher, weil mehr gekühlt wird. Kurz vor dem Start der Fußball-WM wollen sich immer mehr US-Bundesstaaten die FIFA vorknöpfen. Es geht um hohe Preise und die Ticketvergabe. Unter anderem New York und New Jersey ermitteln. Fans sollen über ihre Sitzplätze getäuscht worden sein und mussten demnach so für schlechtere Plätze tief in die Tasche greifen. Lok Leipzig will in die dritte Liga und kann heute den nächsten Schritt machen. Das erste Aufstiegsspiel gegen die Würzburger Kickers steht an. Die sind Meister der Regionalliga Bayern. Anstoß im ausverkauften Bruno-Plache-Stadion in Probstheida ist 19 Uhr. 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Neue Nachrichten wieder in einer halben Stunde.
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0: Heute nur ein paar harmlose Wolken am Himmel, die Sonne scheint und wir haben Temperaturen in Sachsen zwischen 20 und 23 Grad, in den Bergen 16 bis 20 Grad. Heute Nacht ist es auch klar und trocken bei Tiefstwerten zwischen 9 und 4 Grad und morgen am Freitag wieder feinstes Sommerwetter, viel Sonne, kein Regen, Temperaturen bis 30 Grad. Die ersten Schauer und Gewitter gibt's dann am Samstag bei Temperaturen um die 25 Grad.
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0: 15.59 Uhr, Grüße zu euch ins Auto A4 Dresden-Chemnitz. Zwischen Wilsdruf und dem Dreieck Nossen aufpassen, da liegen Gegenstände auf der Autobahn. Ein Unfall auf der A4 Richtung Chemnitz, zwischen Chemnitz-Glösa und Chemnitz-Mitte. Dann A9 Richtung Nürnberg, da haben wir Metallteile auf der linken und mittleren Fahrspur zwischen Leipzig-West und dem Rastplatz Bachfurt-West. A14 Richtung Nossen, zwischen Nossen-Nord und Nossen-Ost. Reifenteile auf der Autobahn. Und ein Unfall auf der A14 zwischen Leipzig-Ost und Kleinpösner. A38, Leipzig Richtung Halle, da wird geblitzt. Und zwar zwischen Leipzig-Südost und Leipzig-Süd. Danke fürs Bescheid sagen. Philipp, wenn ihr auch was seht, Staus oder Blitzer, könnt ihr jederzeit bei uns telefonisch durchgeben. 0800 023 und 4x4. Wir wünschen euch eine gute Fahrt. Kommt gut und sicher an.
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0: Um 4 noch einen Kaffee und einen Keks und ab zum Bus mit euch. Ich wünsche einen schönen Feierabend. Ansonsten liebe Grüße in die Spätschichten. Wenn die Kiddies schon ein bisschen eher zu Hause sind heute und einfach Bock auf Bespaßung haben, immer schön bei diesem tollen Wetter mal wieder in den Freizeitpark mit den Kiddies. Freunde, es gibt Neuigkeiten vom Freizeitpark Belantis im Südraum von Leipzig. Erfahrt ihr hier in der Show in 10 Minuten vorher die unbeschreibliche Ray, where is my husband?

Genau, Madonna und Hang Up in der Feierabendshow. Ich bin Steffen Lukas, wünsche einen tollen Donnerstagnachmittag. Wer hat Bock auf Freizeitpark? Ostdeutschlands größter Freizeitpark Belantis, der hat eine neue Themenwelt bekommen, das Idefix Abenteuerland. Nach 5 Monaten Bauzeit und Kosten von 5 Millionen Euro ist es endlich soweit. Der erste wichtige Schritt in Richtung Asterix Park. Das wäre dann der zweite Asterix Park nach dem Pariser Vorbild. Und schon jetzt tut sich einiges bei Belantis. 5 neue Attraktionen für 3- bis 8-Jährige. Mit dabei die Aerobics Flugmaschine. Es ist eine Art Karussell, so mit Pedalen an den Sitzbänken. Da kannst du dich in die Höhe treten. Gegenüber eine Bootsfahrt mit Wasserrutsche aus 3 Metern Höhe. Das wäre auch was für uns Jungs. Und der Abenteuerspielplatz Idefix. Die neuen Betreiber, die wollen im Belantis jetzt jedes Jahr eine neue Attraktion eröffnen. Eine neue Familienachterbahn ist geplant. Da soll es also straight vorangehen. Und in ein paar Jahren dann die Umbenennung von Belantis in Asterix Park. Sind wir sehr gespannt. Bis dahin wünsche ich euch viel Spaß mit euren Kiddies, mit der Familie, mit der neuen Themenwelt Idefix Abenteuerland auf ins Belantis bei diesem schönen Wetter. Und bei uns jetzt die neue BTS. Wir spielen die Besten jetzt von heute. Hier ist Swim.

0: So gut wie 16:30. Na Mensch, da ist es doch nicht mehr lange bis zum Feierabend, oder? An dieser Stelle immer wieder Grüße in die Spätschichten. Wir ziehen zusammen durch. Und ihr wisst, für noch mehr Abwechslung bei der Arbeit gibt's bei uns den Radio PSA Überraschungshit immer am Ende der Stunde. So ein besonderer Song, den wir lange nicht mehr gehört haben. Diesmal ist es eine Nummer, die bei Radio PSA jahrelang einen Riesenlauf hatte. Und seit ein paar Jahren ist diese Nummer aus unerfindlichen Gründen im Giftschrank gelandet. Lasst euch überraschen, der Radio PSA Überraschungshit hier bei mir in der Show 16:50. Und ab 16:30 die besten Hits von heute mit dabei. Leonie, don't worry.
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1: Mit André Glatzel. Kommunale Wohnungsunternehmen und Genossenschaften in Sachsen kämpfen weiter mit hohen Baukosten. Zwar haben sie im vergangenen Jahr gut 1,3 Milliarden Euro in ihre Gebäude investiert, etwa 80 Millionen mehr als im Vorjahr. Neubauprojekte kommen aber nach wie vor nicht in Schwung. Der Fokus liegt auf Instandhaltung und Modernisierung. Mirjam Philipp vom Verband VSWG sagte uns dazu:
2: Das bleibt so wichtig, weil wir zum einen die zweite Sanierungswelle haben und das andere ist, viele unserer Mitglieder wohnen seit 30 Jahren in den Wohnungen und wenn wir da einen Abgang zu beklagen haben, dann muss man natürlich die Wohnung richtig wieder auf Vordermann bringen.
1: Das Luftbad Dölzschen in Dresden wird morgen nicht in die Sommersaison starten. Es fehlt weiter grünes Licht vom Gesundheitsamt. Die Dresdner Bäder verlängern deswegen ab Montag die Öffnungszeiten in der Schwimmhalle Bühlau. Andere Dresdner Freibäder wie der Stauseebad Kossebaude oder das Naturbad Mockritz öffnen morgen wie geplant. Störungen, Baustellen und Fahrplanänderungen, darüber informieren die Dresdner Verkehrsbetriebe jetzt auch per WhatsApp. Die DVB hat dazu einen Kanal in den Messenger-Dienst eingerichtet. Damit sollen Bus- und Bahnfahrer in Dresden noch schneller an aktuelle Infos kommen. Der aktuelle Infokanal auf X soll mittelfristig wegfallen. Radio PSR, neue Nachrichten wieder in einer halben Stunde.
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3: Heute nur ein paar harmlose Wolken am Himmel, die Sonne scheint und wir haben Temperaturen in Sachsen zwischen 20 und 23 Grad, in den Bergen 16 bis 20 Grad. Heute Nacht ist es auch klar und trocken bei Tiefstwerten zwischen 9 und 4 Grad und morgen am Freitag wieder feinstes Sommerwetter, viel Sonne, kein Regen, Temperaturen bis 30 Grad. Die ersten Schauer und Gewitter gibt's dann am Samstag bei Temperaturen um die 25 Grad.
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3: Autobahn A4 Richtung Chemnitz zwischen Chemnitz-Glöser und Chemnitz-Mitte Unfall. Außerdem A14 Leipzig-Nossen zwischen Leipzig-Ost und Kleinpösner, rechte Fahrspur jetzt gesperrt nach einem Unfall und geblitzt wird auf der A38 Richtung Halle zwischen Leipzig-Südost und Leipzig-Süd in der 80er-Zone. Danke fürs Bescheid sagen. Philipp, wenn ihr auch was seht, Staus oder Blitzer, könnt ihr jederzeit ganz bequem ergänzen über unsere App.
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3: Kommt gut heim, viel Spaß bei den letzten Handgriffen auf Arbeit. Ich meine, so kurz vorm Feierabend Maschine putzen, Tisch aufräumen oder bisschen vielleicht auch mal Staub aus der Schublade wischen. Ich hab zu tun, Chef. Macht's euch gemütlich, die letzten paar Minuten auf Arbeit. Hier gibt's gleich die Portion Quatsch. Eine abstruse Situation am sinnlosen Telefon, das lieben wir. Der Herr Schmitz hat sich einen Staubsauger gekauft. Das Ding geht einfach nicht aus. Mal sehen, was die sagen an der Hotline. In 10 Minuten am sinnlosen Telefon vorher Taylor Swift. The Fate of Ophelia.

0: Show me love.
1: Robin Schulz in der Feierabendshow. Ich bin Steffen Lukas. Hier ist Radio PSR. Jetzt gibt's sinnlos Telefon zum Thema Staubsauger. Es gibt ja mehrere Staubsauger, aber es gibt nur einen, der immer saugt.
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3: Marktweiße Wache Wolf.
4: Ja, guten Tag. Mein Name ist Schmidt. Ich habe gestern bei Ihnen einen Staubsauger gekauft. Und zwar von Philips. Und ich denke jetzt langsam, ich spinne. Weil der geht nicht wieder aus. Hat der irgendwie so eine Memory-Funktion oder was?
3: Nö, eigentlich nicht. Die haben ja Ein- und Ausschalter dran, ne?
4: Ja, das ist ein Ein- und Ausschalter dran. Halt auch schon mehrfach betätigt und der geht nicht aus. Ich habe gestern Abend 17 Uhr halt einen angemacht.
3: Ja.
4: Und ich habe ihn auch die ganze Nacht in der Kammer gehabt. Der geht einfach nicht aus. Ja, aber Sie wissen schon, was ich meine. Ja, der geht überhaupt nicht aus.
3: Naja, ist
4: also auch wenn ich einen Stecker rausziehe, nicht.
3: Wie bitte?
4: Ja, deshalb frage ich ja.
3: Wenn Sie einen Stecker rausziehen, geht er nicht aus?
4: Der geht nicht aus. Der geht einfach nicht aus. Sie hören es ja selber. Und der summt jetzt seit gestern Abend 17 Uhr. Ich habe gedacht, okay, wenn wir ihn in die Kammer stellen, vielleicht ist das einer, der immer einsatzbereit ist. Aber das geht auf Dauer, geht das auf die Nerven. Das ist kein Witz.
3: Das ist kein Witz.
4: Ich wollte einfach einen Staubsauger haben. Jetzt habe ich einen Staubsauger, der geht. Manchmal gibt es ja auch einen Staubsauger, der nicht geht. Aber
3: genau.
4: Das ist einer, der geht, auch wenn er nicht gehen soll. Da ist doch was faul.
3: Ja, irgendwie müssten Sie mit dem Gerät hierher kommen.
4: Kann doch nicht mit dem laufenden Staubsauger bei Ihnen rinkommen.
3: Naja, was soll man sonst machen? Sie müssen das Gerät schon nochmal herbringen dann. Denn wenn ich jetzt den Monteur dorthin schicke, der kann Ihnen da ja da auch nicht weiterhelfen.
4: Das Problem ist, wenn ich mich dem näher, ja, wenn ich rangehe, geht er kurz aus.
3: Ja.
4: Und sobald ich wieder weggehe, geht er wieder an. Aber ich kann ja nicht die ganze Nacht neben dem Staubsauger jetzt verbringen.
3: Ja, oder Sie nehmen mit ins Bett. Wie gesagt, wenn Sie näher rangehen und er geht aus, können Sie ihn ja herbringen,
4: ich
3: ne?
4: Ich soll einen Staubsauger mit ins Bett nehmen, oder was?
3: Ja, eine Frau wäre schöner.
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1: 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Morgen bin ich der Herr Dr. Manegold. Da rufe ich wegen einer ganz banalen Frage bei der Universität an und daraus verwandle ich mich dann unaufgefordert in ein Sprichwortkatapult. In Deckung bitte. Morgen am Sinnlos Telefon wieder in der Feierabendshow.

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1: Gleich um 5, kurz vorm Feierabend, ein Überraschungshit der Sonderklasse. Das machen wir gerne für mehr Abwechslung bei uns bei Radio PSR. Immer zur vollen Stunde. Und jetzt ist es ein Song, den kennt ihr, wenn ihr Stammhörer von Radio PSR seid. Der lief hier in den letzten Jahren rauf und runter. Und dann seit ein paar Jahren ist er irgendwie verschollen gewesen. Deshalb freue ich mich, dass wir endlich mal wieder Soul Asylum hören. Hier ist Runaway Train.

0: Runaway Train mit Soul Asylum, der Radio PSA Überraschungshit für diese Stunde. Den nächsten gibt's in einer Stunde kurz vor sechs. Und hier geht's bei mir in der Feierabendshow ab um fünf. Weiter mit den besten Hits von heute für den Feierabend. Hozier, Too Sweet, ab fünf bei Radio PSR.
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12: Kurz vor fünf, ich bin Silas Quiring, guten Tag. Die israelische Holocaust-Gedenkstätte Yad Vashem wird in Zukunft auch in Sachsen vertreten sein. Leipzig wird Teil der weltweit ersten Außenstelle. Hauptstandort des neuen Bildungszentrums wird München. Eine zusätzliche, kleinere Einrichtung entsteht im Arjowitsch-Haus in Leipzig. Hier wird es interaktive Lernräume geben, vor allem für Lehrkräfte und junge Leute. Kultusminister Clemens.
13: Wir wollen sofort loslegen jetzt mit der Arbeit. Wir haben 5 Millionen im Jahr dafür vorgesehen als Mittel des Freistaates. Und es soll auch bauliche Veränderungen hier am Haus geben. Ich denke, in 1 bis 2 Jahren wird man hier schon etwas sehen.
12: Die EU-Kommission verhängt eine Riesenstrafe gegen Temu. Der Billig-Online-Händler muss 200 Millionen Euro zahlen. Es geht darum, dass Temu nicht genug gegen unsichere und gesundheitsgefährdende Produkte auf seiner Plattform tut, so die Kommission. Temu kann vor Gericht gegen die Strafe vorgehen. Wer eine Pauschalreise bucht, bekommt jetzt mehr Rechte. Es sind neue EU-Regeln in Kraft getreten. Wer etwa einen Gutschein statt Geld zurückbekommen soll, muss ausdrücklich zustimmen. Die EU-Staaten haben gut 2 Jahre Zeit, die Regeln in nationales Recht umzusetzen. Hitzedrama für Tennisstar Jannik Sinner bei den French Open. Der Weltranglisten-Erste ist schon in der 2. Runde aus dem Turnier geflogen. Der Italiener konnte sich nach zunächst noch 2 gewonnenen Sätzen plötzlich kaum noch auf den Beinen halten und gab die Partie aus der Hand. Radio PSR. Neue Nachrichten wieder in einer halben Stunde.
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0: Heute nur ein paar harmlose Wolken am Himmel, die Sonne scheint und wir haben Temperaturen in Sachsen zwischen 20 und 23 Grad, in den Bergen 16 bis 20 Grad. Heute Nacht ist es auch klar und trocken bei Tiefstwerten zwischen 9 und 4 Grad und morgen am Freitag wieder feinstes Sommerwetter, viel Sonne, kein Regen, Temperaturen bis 30 Grad. Die ersten Schauer und Gewitter gibt's dann am Samstag bei Temperaturen um die 25 Grad.
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0: Autobahn A4, Erfurt Richtung Chemnitz, aufpassen bitte. Zwischen Wüstenbrand und Limbach über Frohna liegen Gegenstände auf der Autobahn. A14 Richtung Nossen, zwischen Leipzig Ost und Kleinpösner. Rechte Fahrspur gesperrt nach einem Unfall. Und geblitzt wird in Leipzig auf der Hölti-Straße, Ecke Lene-Vogt-Straße. Danke fürs Bescheid sagen, Kai. In Oschatz Blitzer auf der Nossner Straße statt auswärts. Und die A38 Leipzig Richtung Halle, Blitzer zwischen Leipzig Südost und Leipzig Süd. Danke fürs Bescheid sagen, Philipp. Wenn ihr was seht, Staus oder Blitzer, immer her damit über unsere App.
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0: Map, map, es ist 17 Uhr, ihr müsst jetzt alle nach Hause gehen, Feierabend, da darf man nicht mehr weiterarbeiten. Es sei denn, man hat Glück und ist in der Spätschicht, dann darf man noch bleiben. Ansonsten bitte geht alle nach Hause. 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

0: Lady Gaga, Born This Way, genau die richtige Einleitungsmusik für die größte Party in diesem Frühling in Sachsen.
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0: 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Cindy, was geht bei euch?
2: Ich würde mich riesig freuen, wenn ihr zu uns nach Schirgiswalde kommt. Mhm. 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Geburtstag und wir wollen am Sonntag, den 7. Juni, die Gartenparty mit Familien und ihren Freunden feiern, mit Pool, und wir würden uns riesig freuen, wenn ihr mit dabei seid. Ich danke euch schon mal. Tschüss,
0: Cindy.
2: Schönen Tag.
0: Weißt du was? Also das mit dem Pool, das finde ich so spannend. Entweder Mandy oder Rocky, einfach rinnen in den Pool, ja? Ihr seid ja genug. Einfach festhalten, rinschmeißen. Sagt uns bitte Bescheid, was ihr feiert. 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Wo sollen Rocky und Mandy vorbeischneiden und mitfeiern? Ihr könnt ganz einfach mitmachen übers Internet.
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0: Gleich 17:30, also arbeitstechnisch kann sich der Donnerstag gleich mal gehackt legen. Hier ist die Feierabendshow. Ich bin Steffen Lukas, wünsche euch einen tollen Donnerstagnachmittag mit noch mehr Abwechslung am Donnerstagnachmittag. Der Radio PSA Überraschungshit, immer am Ende der Stunde. So ein Song, den wir lange nicht mehr gehört haben. Und diesmal wird's dramatisch. Bisschen traurig, aber super schön. Es ist eine deutsche Teenie-Band, die es leider nicht mehr gibt, die euch direkt ins Herz singt. Das ist mein großes Versprechen. Es geht um einen kleinen Tropfen an der Nasenspitze. Mehr wird nicht verraten. Der Radio PSA Überraschungshit bei mir in der Show 17:50. Vorher wieder die besten Hits von heute in der nächsten halben Stunde. Eine große Schippe und mit dabei Alex Warren, Fever Dream.
1: Wir reden heute über eure erste Klassenfahrt. Sachsen ist nämlich bundesweit in den Top 10 der beliebtesten Reiseziele für Klassenfahrten. Meine erste in der Grundschule ging nach Limbim, nach Limbach-Oberfona. Sandy, wohin ging es damals für dich?
2: Ich weiß noch, das war in Breitenbrunn. Wir waren sieben in einem Zimmer. Es gab zwei Bäder und eins war für die Jungs und eins für die Mädels.
1: Oje. Ich weiß noch, wir waren auch ganz viele in einem Zimmer, ganz viele Mädels. Meine Cousine bei mir und die hatte einen Albtraum. Und ich war so sauer, dass ich wach geworden bin. Da bin ich zu ihr vom Hochbett runtergestiegen und hab ihr einfach inne gescheuert. Tut mir heute noch leid, damit die wach wird und aufhört, hier rumzujammern.
2: Ja.
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13: Mit André Glatzel. Kommunale Wohnungsunternehmen und Genossenschaften in Sachsen haben letztes Jahr gut 1,3 Milliarden Euro in ihre Gebäude gesteckt. Das sind gut 80 Millionen mehr als 2024. Wegen der hohen Kosten kommt der Neubau aber weiter nicht in Schwung. Das meiste Geld fließt in die Sanierung. Zudem stehen auf dem Land tausende Wohnungen leer und kosten weiter Geld. Alexander Müller vom Verband VDV sagt dazu:
14: Sanierung funktioniert auch auf dem Land. Die Platte, die vorher leer gestanden hat, plötzlich gibt es wieder Wartelisten, die Menschen wollen da wohnen. Wir brauchen Infrastruktur, Kita, Einkaufsmöglichkeiten, gute Anbindung an die Metropolen, Internet. Das sind so die Lösungen, die wir uns vorstellen.
13: In Rothenburg in der Oberlausitz hat ein Mann ein Mädchen gegen seinen Willen in ein Waldstück gebracht. Das Kind war gestern vor einem Supermarkt verschwunden, als die Mutter einkaufen war. Eine Passantin hörte Hilferufe und rief die Polizei. Am Abend wurde ein Tatverdächtiger festgenommen. Der 36-Jährige sitzt jetzt in der Psychiatrie. Die Niners Chemnitz und die Dresden Titans wollen beim Nachwuchs enger zusammenarbeiten. Ziel ist, jungen Spielern bessere Wege vom Jugend- in den Männerbereich zu öffnen. Künftig sollen Talente je nach Niveau mehr Spielzeit bekommen. Möglich sind auch Doppellizenzen, damit Spieler für beide Vereine eingesetzt werden können. 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Neue Nachrichten wieder in einer halben Stunde.
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15: Heute nur ein paar harmlose Wolken am Himmel, die Sonne scheint und wir haben Temperaturen in Sachsen zwischen 20 und 23 Grad, in den Bergen 16 bis 20 Grad. Heute Nacht ist es auch klar und trocken bei Tiefstwerten zwischen 9 und 4 Grad und morgen am Freitag wieder feinstes Sommerwetter, viel Sonne, kein Regen, Temperaturen bis 30 Grad. Die ersten Schauer und Gewitter gibt's dann am Samstag bei Temperaturen um die 25 Grad.
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15: Autobahn A14 Leipzig-Nossen zwischen Leipzig-Ost und Kleinpösner, rechte Fahrspur gesperrt nach einem Unfall. A14 Richtung Nossen zwischen der Auffahrt Nossen-Ost und dem Dreieck Nossen. Da blockiert ein defekter LKW die rechte Fahrspur. So. In Chemnitz ist die Fürstenstraße gesperrt zwischen Markusstraße und Zietenstraße. Da gab es einen Unfall und geblitzt wird Leipzig Max-Liebermann-Straße beidseitig. Leipzig nochmal Hölti-Straße, Ecke Lene-Vogt-Straße. Danke fürs Bescheid sagen. Kai, in Oschatz haben wir einen Blitzer auf der Nossener Straße stadtauswärts und auf der A38 Leipzig Richtung Halle zwischen Leipzig Südost und Leipzig Süd Blitzer in der 80er Zone. Wenn ihr noch was seht, Staus oder Blitzer, her damit am Telefon. Kostenfrei für euch 0800 023 4x4.
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15: 17:30 kommt gut nach Hause, ruhig nochmal abbiegen Richtung Eisdiele und richtig schön in eine Kugel Eis beißen. Oder schlecken? Beißen? Schlecken? Wie denn nun? Wir klären es in 10 Minuten bei mir in der Show.

0: Linkin Park in der Feierabendshow. Ich bin Steffen Lukas, wünsche euch einen tollen Nachhauseweg. Ruhig mit einem kleinen Abstecher in die Eisdiele. Eine Kugelstratz-Schatella. Was seid ihr eigentlich für ein Typ? Reinbeißen oder schlecken?
1: Schlecken. Ja, das ist der Genuss doch besser beim Eis schlecken. Also abbeißen habe ich noch nie gehört.
2: Ja, ich mach's auch so. Ich habe auch noch nie abgebissen tatsächlich.
3: Das mit dem Abbeißen ist schon eine seltsame Sache wahrscheinlich für einige. Es kann gut sein, dass es mit dem Wetter dann zusammenhängt, dass man das dann quasi gar nicht merkt, weil es so warm ist, bei 35 Grad zum Beispiel.
4: Beiße. Geht schneller. Weißt du? Keine Geduld.
0: Ich bin auch Team reinbeißen vor Gier und ich bin Team, ich puste dann auch. Also wenn ich so eine Kugel Eis vor mir habe, dann puste ich, als wäre es heiß. Aber das ist wahrscheinlich, weil ich einfach ein bisschen bescheuert bin. Ich wünsche viel Spaß beim Eisessen.

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1: Ihr habt so Glück, dass ihr jetzt gerade kurz vor 6 Radio PSR hört, denn jetzt gibt's den Radio PSR Überraschungshit der Sonderklasse. Für noch mehr Abwechslung, so ein Song, den ihr garantiert lange nicht mehr gehört habt. Hand hoch, wo sind die Fans von der Popgruppe Echt? Kim Frank singt uns doch immer direkt ins Herz. Ein Gänsehautmoment jetzt in der Feierabendshow. Hier ist die Popgruppe Echt. Sag mal, weinst du?

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1: Boah, das ist mir viel zu schön. Echt und weinst du, der Radio PSR Überraschungshit für diese Stunde. Das war eine echte Überraschung, gebt es zu. Die nächste echte Überraschung in einer Stunde, kurz vor 7. Und bei mir geht's hier gleich weiter, ab um 6 mit den besten Hits von heute. Unter anderem die neue von Somber, Homewrecker. Alles ab um 6 bei Radio PSR.
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13: Kurz vor 6, ich bin Silas Quiring, guten Abend. Die israelische Holocaust-Gedenkstätte Yad Vashem kommt nach Sachsen. Leipzig wird Teil der weltweit ersten Außenstelle. Hauptstandort des neuen Bildungszentrums wird München. Eine zusätzliche, kleinere Einrichtung entsteht im Arjowitsch-Haus in Leipzig. Oberbürgermeister Burkhard Jung.
14: Also diese Messestadt lebt ganz, ganz stark aus den jüdischen Wurzeln bis heute in die Gegenwart. War die viertgrößte jüdische Gemeinde. Und dann zu erleben, dass nach 1945 eine Handvoll Überlebende überhaupt noch dort hier zu Hause sein können und überleben, schafft eine ganz besondere Verantwortung.
13: Viele haben im Sommer mit extremer Hitze zu kämpfen und das kann auch Folgen für die deutsche Wirtschaft haben. Das zeigt die Studie eines Kreditversicherers. Schon ab 30 Grad sackt die Produktivität ab. Außerdem steigen die Energiekosten, weil mehr gekühlt wird. Bis 2030 drohen Milliardenverluste. Nach einem Messerangriff in Dresden hat die Staatsanwaltschaft Haftbefehl gegen einen 36-Jährigen beantragt. Der Mann soll gestern am Linnéeplatz auf einen 29-Jährigen eingestochen haben, um ihn zu töten. Das Opfer überlebte den Angriff und kam ins Krankenhaus. Der 36-Jährige schweigt zur Tat. Für Lok Leipzig wird's heute ernst. Das erste Drittliga-Aufstiegsspiel steht an. Der Meister der Regionalliga Nordost muss zu Hause gegen den Regionalligameister aus Bayern ran, die Würzburger Kickers. Das Bruno-Plache-Stadion in Probstheida ist natürlich ausverkauft. Anstoß ist 19 Uhr. 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Neue Nachrichten wieder in einer halben Stunde.
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1: Heute Abend und in der Nacht nur wenige Wolken am Himmel. Es bleibt niederschlagsfrei. Die Temperaturen gehen runter auf 9 bis 4 Grad. Morgen am Freitag gibt's wieder viel Sonne in Sachsen, kaum Wolken am Himmel. Und hier ist der Ausblick für eure Region. In und um Dresden auch morgen keine Spur von Regen und sommerlich heiße Temperaturen. Wir bekommen bis 26 Grad in Coschütz und bis 27 Grad in Görlitz. Das wird alles in allem ein wunderbarer Sommertag morgen am Freitag. Samstag und Sonntag gibt's dann den kurzen Wetterwechsel. Dann bekommen wir einen Mix aus Sonne und Wolken. Und hier und da kann es auch mal eine Husche geben, örtlich auch Gewitter. Das Ganze aber bei sommerlichen Temperaturen am Wochenende bis 25 Grad.
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1: Autobahn A14 Richtung Nossen zwischen Leipzig-Ost und Kleinpösner, rechte Fahrspur gesperrt nach einem Unfall. A14 Richtung Nossen nochmal zwischen der Auffahrt Nossen-Ost und dem Dreieck Nossen. Da blockiert ein defekter Laster die rechte Fahrspur. In Chemnitz ist die Fürstenstraße gesperrt zwischen Markusstraße und Zietenstraße nach einem Unfall. Blitzer Leipzig-Max-Liebermann-Straße und Hölti-Straße Ecke Lene-Vogt-Straße. Oschatz, Nossener Straße stadtauswärts und Blitzer auf der A38 Richtung Halle zwischen Leipzig-Südost und Leipzig-Süd. Wenn ihr noch was seht, Staus oder Blitzer, könnt ihr ganz bequem melden über unsere App.
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1: Es ist um 6 Uhr, hier ist die Feierabendshow, kommt gut nach Hause. Ich habe was für Freunde, die am Wochenende einen Ausflug in den Freizeitpark planen. Im Belantis, im Südraum von Leipzig, gibt's Neuigkeiten. Reden wir drüber in 10 Minuten bei mir in der Show.

Lady Mojo. Hier ist die Feierabendshow. Ich bin Steffen Lukas. Habt einen schönen Feierabend am Donnerstag. Wer von euch einen Ausflug mit den Kiddies, mit der Familie in einen Freizeitpark plant? Ostdeutschlands größter Freizeitpark, der steht im Südraum von Leipzig, heißt Belantis, mittlerweile verkauft an die Franzosen. Und jetzt hat Belantis sogar die erste neue Themenwelt bekommen, das Idefix Abenteuerland. 5 Monate hat es gedauert, 5 Millionen Euro sind investiert. Jetzt ist der erste wichtige Schritt in Richtung Asterix Park getan. 5 neue Attraktionen gibt es für die ganz Kleinen, für die 3- bis 8-Jährigen. Aerobics, Flugmaschine, eine Art Karussell, ausgestattet mit Pedalen. Da sitzt du drinnen, strampelst und dann geht's in die Höhe. Gegenüber eine Bootsfahrt mit Wasserrutsche aus 3 Metern Höhe und natürlich ein großer Abenteuerspielplatz Idefix. Die neuen Betreiber, die wollen tatsächlich im Belantis jetzt jedes Jahr eine neue Attraktion eröffnen. Da gibt's bald eine neue Familienachterbahn. Soll's also vorangehen. In ein paar Jahren folgt dann die Umbenennung von Belantis in Asterix Park. Wir sind alle gespannt. Bis dahin schon mal viel Spaß mit der neuen Themenwelt. Auf in Belantis ins Idefix Abenteuerland mit euren Kiddies, mit der Familie. Vielleicht sogar dieses Wochenende. Jetzt bei mir die neue Somber, Homewrecker. Ich wünsche einen schönen Donnerstagabend.

0: Gleich 6:30, die Feierabendshow mit Steffen Lukas. Hier ist Radio PSR. Habt einen schönen Donnerstagabend. Ich mache ihn euch noch schöner mit dem Radio PSR Überraschungshit. Am Ende dieser Stunde, also kurz vor 6:00, die Queen of Pop hat einen alten Don McLean Schinken gecovert. Rausgekommen ist eine Version aus purem Gold. Mehr will ich nicht verraten. Der Radio PSR Überraschungshit läuft hier kurz vor 6:00 in der Feierabendshow. Und ein echter, gut gelaunter Miles Smith, den gibt's innerhalb der nächsten halben Stunde. Die besten Hits von heute, Stargazing spielen wir von Miles Smith ab 6:30.
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11: Mit André Glatzel. Kommunale Wohnungsunternehmen und Genossenschaften in Sachsen kämpfen weiter mit hohen Baukosten. Zwar haben sie im vergangenen Jahr gut 1,3 Milliarden Euro in ihre Gebäude investiert, etwa 80 Millionen mehr als im Vorjahr. Neubauprojekte kommen aber nach wie vor nicht in Schwung. Der Fokus liegt auf Instandhaltung und Modernisierung. Mirjam Philipp vom Verband VSWG sagte uns dazu:
12: Das bleibt so wichtig, weil wir zum einen die zweite Sanierungswelle haben und das andere ist, viele unserer Mitglieder wohnen seit 30 Jahren in den Wohnungen und wenn wir da einen Abgang zu beklagen haben, dann muss man natürlich die Wohnung richtig wieder auf Vordermann bringen.
11: Das Luftbad Dölzschen in Dresden wird morgen nicht in die Sommersaison starten. Es fehlt weiter grünes Licht vom Gesundheitsamt. Die Dresdner Bäder verlängern deswegen ab Montag die Öffnungszeiten in der Schwimmhalle Bühlau. Andere Dresdner Freibäder wie der Stauseebad Kossebaude oder das Naturbad Mockritz öffnen morgen wie geplant. Störungen, Baustellen und Fahrplanänderungen, darüber informieren die Dresdner Verkehrsbetriebe jetzt auch per WhatsApp. Die DVB hat dazu einen Kanal in den Messenger-Dienst eingerichtet. Damit sollen Bus- und Bahnfahrer in Dresden noch schneller an aktuelle Infos kommen. Der aktuelle Infokanal auf X soll mittelfristig wegfallen. Radio PSR, neue Nachrichten wieder in einer halben Stunde.
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13: Heute Abend und in der Nacht nur wenige Wolken am Himmel. Es bleibt niederschlagsfrei. Die Temperaturen gehen runter auf 9 bis 4 Grad. Morgen am Freitag gibt's wieder viel Sonne in Sachsen, kaum Wolken am Himmel. Und hier ist der Ausblick für eure Region. In und um Dresden auch morgen keine Spur von Regen und sommerlich heiße Temperaturen. Wir bekommen bis 26 Grad in Coschütz und bis 27 Grad in Görlitz. Das wird alles in allem ein wunderbarer Sommertag morgen am Freitag. Samstag und Sonntag gibt's dann den kurzen Wetterwechsel. Dann bekommen wir einen Mix aus Sonne und Wolken und hier und da kann es auch mal eine Husche geben, örtlich auch Gewitter. Das Ganze aber bei sommerlichen Temperaturen am Wochenende bis 25 Grad.
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13: Autobahn A14 Richtung Nossen zwischen Leipzig-Ost und Kleinpösner, rechte Fahrspur gesperrt nach einem Unfall. A14 Richtung Nossen nochmal zwischen der Auffahrt Nossen-Ost und dem Dreieck Nossen. Da blockiert ein defekter Laster die rechte Fahrspur. In Chemnitz ist die Fürstenstraße gesperrt zwischen Markusstraße und Zietenstraße nach einem Unfall. Blitzer Leipzig-Max-Liebermann-Straße und Hölti-Straße Ecke Lene-Vogt-Straße. Oschatz, Nossener Straße stadtauswärts und Blitzer auf der A38 Richtung Halle zwischen Leipzig-Südost und Leipzig-Süd. Wenn ihr noch was seht, Staus oder Blitzer, könnt ihr ganz bequem melden über unsere App.
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0: Just the way you are, Bruno Mars in der Feierabendshow. Ich bin Steffen Lukas, wir leben kurz vor sieben. Also ja, wir leben kurz nach halb sieben, aber ich meine, um sieben ist doch so eine schöne Abendbrotzeit, oder? Und man kann es doch manchmal nicht erwarten, weil man so ein kleines Hüngerlein vor sich her schiebt. Bei welchem Essen werdet ihr denn besonders schwach?
1: Kartoffeln, egal in welcher Form.
2: Im Moment esse ich viel Nudeln.
3: Pasta, Pizza, Brot, aber ich mache gerade Diät. Insofern kommt für mich da nicht in Frage.
4: Saumagen.
5: Gurkensalat mit Schmand und Dülle.
6: Oh, ich esse gerne viel. Überall, wo Fisch dabei ist, das ist nicht meins. Alles andere funktioniert.
0: Also vielleicht doch nochmal rechts abbiegen in den Supermarkt, dass es heute Abend bei euch zum Abendbrot vielleicht einen Saumagen gibt. Lecker. Hier ist Radio PSR. Wünsche einen schönen Donnerstagabend.

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1: Das machen wir immer am Ende der Stunde. Da gibt's für euch, für noch mehr Abwechslung, einen Song, den wir alle lange nicht mehr gehört haben. Diesmal ist es die Queen of Pop. Madonna hat sich den Don McLean-Klassiker American Pie geschnappt. Und das ist draus geworden. Hello.

0: Da stehe ich ein bisschen drauf. Don McLeans Klassiker American Pie in der Version von Madonna. Hier als Radio PSR Überraschungshit kurz vor 7. Den nächsten gibt's in einer Stunde kurz vor 8. Und ab um 7 geht's weiter mit den besten Hits von heute. Eure Lieblingsmucke, immer wieder von euch nach vorne gewotet. Clock Clock, Adore Ya, ab 7 bei Radio PSR.
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14: Kurz vor 7. Ich bin Gisa Weber. Guten Abend. Sachsen wird Teil der weltweit ersten Außenstelle der israelischen Holocaust-Gedenkstätte Yad Vashem. Hauptstandort des neuen Bildungszentrums wird München. Im Leipziger Arjowitsch-Haus entsteht zusätzlich eine kleinere Einrichtung. Yad Vashem erinnert an den Massenmord an den Juden in der NS-Zeit. Der Leipziger Oberbürgermeister Jung sagte uns:
15: Am Ende braucht es das Erinnerungsstück oder das Relikt eines menschlichen Lebens, um Menschen zu erreichen. Und ich hoffe, dass Yad Vashem mit dieser ganz spezifischen Aufklärungskultur und Aufklärungsarbeit es gelingt, aus dieser Haltung heraus auch junge Menschen heute zu erreichen.
14: Mit dem Tankrabatt ist wohl wie geplant Ende Juni Schluss. Bundesverkehrsminister Schnieder dämpfte im Handelsblatt jetzt die Erwartungen, dass die Steuersenkung verlängert wird. Immerhin, einen Mangel an Sprit oder auch Kerosin sieht der Minister nicht. Der Sommerreiseverkehr ist aus seiner Sicht nicht in Gefahr. Für die deutsche Wirtschaft wird extreme Hitze zu einem immer größeren Problem. Der Kreditversicherer Allianz Trade warnt vor Verlusten von knapp 113 Milliarden Euro in den nächsten Jahren. Wenn es sehr heiß ist, nimmt die Produktivität ab. Außerdem sind die Energiekosten höher, weil mehr gekühlt wird. Gefährliche Ladegeräte oder unsicheres Kinderspielzeug. Die EU findet, dass Temu zu wenig gegen illegale Produkte auf seiner Plattform tut. Jetzt hat die Kommission deswegen eine 200 Millionen Euro Strafe gegen den chinesischen Online-Riesen verhängt. Temu spricht von einer unverhältnismäßigen Strafe. Radio PSR, neue Nachrichten, wieder in einer halben Stunde.
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0: Heute Abend und in der Nacht nur wenige Wolken am Himmel. Es bleibt niederschlagsfrei. Die Temperaturen gehen runter auf 9 bis 4 Grad. Morgen am Freitag gibt's wieder viel Sonne in Sachsen, kaum Wolken am Himmel. Und hier ist der Ausblick für eure Region. In und um Dresden auch morgen keine Spur von Regen und sommerlich heiße Temperaturen. Wir bekommen bis 26 Grad in Coschütz und bis 27 Grad in Görlitz. Das wird alles in allem ein wunderbarer Sommertag morgen am Freitag. Samstag und Sonntag gibt's dann den kurzen Wetterwechsel. Dann bekommen wir einen Mix aus Sonne und Wolken. Und hier und da kann es auch mal eine Husche geben, örtlich auch Gewitter. Das Ganze aber bei sommerlichen Temperaturen am Wochenende bis 25 Grad.
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11: Auf der A4 Dresden Richtung Görlitz. Achtung, zwischen Ottendorf, Okrilla und Pulsnitz liegen Reifenteile auf der Autobahn. Auf der A4 Dresden Richtung Chemnitz sind zwischen dem Dreieck Nossen und Siebenlehen mehrere Holzbretter auf der Straße. Auf der A14 Leipzig Richtung Nossen ist die rechte Spur zwischen Leipzig Ost und Kleinpösner nach einem Unfall gesperrt. Und auf der A17 Prag Richtung Dresden ist der Koschitzer Tunnel wegen eines liegengebliebenen Fahrzeugs dicht. Geblitzt wird in Leipzig auf der Max-Liebermann-Straße beidseitig, in Oschatz stadtauswärts auf der Nossener Straße und außerdem auf der A38 Leipzig Richtung Halle zwischen Leipzig Südost und Leipzig Süd. Staus oder Blitze einfach melden unter 0800 023 und 4x4.
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0: Es ist um 7 am Donnerstag, kommt gut nach Hause, habt einen schönen Feierabend. Sachsen freut sich auf den Samstag, da haben wir endlich mal wieder Wolken am Himmel. Zeit zum Fensterputzen, man soll ja bei Sonnenschein nicht Fenster putzen, weil man die Streifen so sieht. Wann habt ihr das letzte Mal Fenster geputzt?
16: Letztes Jahr im September alle. Und dieses Jahr im Frühjahr nur die ganz schmutzigen. Und vor einem Monat das im Hausflur.
17: Schon lange her. Ich weiß, es ist schon so lange her, dass ich es nicht mehr weiß.
18: Kann ich dir gar nicht mehr sagen. 3-4 Wochen?
19: 3-4 Wochen, ja. Wir haben eine Katze und da müssen wir immer von innen mal Fenster putzen, wegen den kleinen Tatzen, die Abdrücke.
20: Wir wohnen jetzt 7 Jahre in Leipzig. Seitdem ich in Leipzig wohne, noch nie.
0: Da würde ich auch damit jetzt nicht mehr anfangen.

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1: Hallo, ich bin Daniel Heinzer. Gottes guter Geist ist für alle da. Nicht nur für die Lautsprecher und Vielredner. Ein Gedanke, der mich gerade seit Pfingsten begleitet und begeistert. Da haben Christen ja den Heiligen Geist gefeiert, also diese göttliche Kraft, die dafür sorgt, dass Menschen sich verstehen können über Grenzen und Barrieren hinweg. Und dieser Heilige Geist ist also nicht nur für die, die oft und gern und laut und selbstbewusst vom Glauben sprechen, so wie etwa ich hier im Radio oder in den Kirchen von der Kanzel. Nein, er kann alle Menschen beseelen, ihnen Kraft geben. Also auch denen, die nicht gerne im Mittelpunkt stehen oder vor Mikro sitzen. Das Ganze ist kein Lautstärke-Contest. Gottes guter Geist erreicht alle und alle anders. Sanft und heilsam vielleicht oder still und zärtlich. Ja klar, manchmal auch selbstbewusst und temperamentvoll, sogar feurig und stürmisch wie in der Pfingstgeschichte der Bibel. Nur sollte niemand denken, ach, dabei geht's doch nicht um mich. Gott macht uns sprachfähig durch seinen Heiligen Geist. Durch das, was Menschen tun, spricht und wirkt Gott in der Welt. Und ich glaube, manchmal ganz besonders durch die, die wir sonst nicht so laut hören. Durch die, die am Rand stehen, die benachteiligt werden, bei denen nicht alles glatt läuft. Und wenn ich mehr von Gottes Liebe erfahren will, sollte ich genau diesen Menschen vielleicht viel mehr zuhören. Ja, darauf vertraue ich. So unterschiedlich wir Menschen sind, so unterschiedlich erreicht und befähigt uns auch der gute Geist Gottes.
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7: Mit André Glatzel. Kommunale Wohnungsunternehmen und Genossenschaften in Sachsen haben letztes Jahr gut 1,3 Milliarden Euro in ihre Gebäude gesteckt. Das sind gut 80 Millionen mehr als 2024. Wegen der hohen Kosten kommt der Neubau aber weiter nicht in Schwung. Das meiste Geld fließt in die Sanierung. Zudem stehen auf dem Land tausende Wohnungen leer und kosten weiter Geld. Alexander Müller vom Verband VDV sagt dazu:
8: Sanierung funktioniert auch auf dem Land. Die Platte, die vorher leer gestanden hat, plötzlich gibt es wieder Wartelisten, die Menschen wollen da wohnen. Wir brauchen Infrastruktur, Kita, Einkaufsmöglichkeiten, gute Anbindung an die Metropolen, Internet. Das sind so die Lösungen, die wir uns vorstellen.
7: In Rothenburg in der Oberlausitz hat ein Mann ein Mädchen gegen seinen Willen in ein Waldstück gebracht. Das Kind war gestern vor einem Supermarkt verschwunden, als die Mutter einkaufen war. Eine Passantin hörte Hilferufe und rief die Polizei. Am Abend wurde ein Tatverdächtiger festgenommen. Der 36-Jährige sitzt jetzt in der Psychiatrie. Die Niners Chemnitz und die Dresden Titans wollen beim Nachwuchs enger zusammenarbeiten. Ziel ist, jungen Spielern bessere Wege vom Jugend- in den Männerbereich zu öffnen. Künftig sollen Talente je nach Niveau mehr Spielzeit bekommen. Möglich sind auch Doppellizenzen, damit Spieler für beide Vereine eingesetzt werden können. Radio PSR. Neue Nachrichten wieder in einer halben Stunde.
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9: Heute Abend und in der Nacht nur wenige Wolken am Himmel. Es bleibt niederschlagsfrei. Die Temperaturen gehen runter auf 9 bis 4 Grad. Morgen am Freitag gibt's wieder viel Sonne in Sachsen, kaum Wolken am Himmel. Und hier ist der Ausblick für eure Region. In und um Dresden auch morgen keine Spur von Regen und sommerlich heiße Temperaturen. Wir bekommen bis 26 Grad in Coschütz und bis 27 Grad in Görlitz. Das wird alles in allem ein wunderbarer Sommertag morgen am Freitag. Samstag und Sonntag gibt's dann den kurzen Wetterwechsel. Dann bekommen wir einen Mix aus Sonne und Wolken. Und hier und da kann es auch mal eine Husche geben, örtlich auch Gewitter. Das Ganze aber bei sommerlichen Temperaturen am Wochenende bis 25 Grad.
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10: Auf der A4 Dresden Richtung Chemnitz. Achtung, zwischen dem Dreieck Nossen und Siebenlehen liegen mehrere Holzbretter auf der Straße. Auf der A14 Leipzig Richtung Nossen ist die Straße zwischen Leipzig Ost und Kleinpösner wegen Bergungsarbeiten gesperrt. Außerdem ist auf der A17 Prag Richtung Dresden der Koschitzer Tunnel wegen eines liegengebliebenen Fahrzeugs gesperrt. Geblitzt wird in Leipzig auf der Max-Liebermann-Straße beidseitig und in Oschatz stadtauswärts auf der Nossener Straße. Staus oder Blitzer einfach melden unter 0800 023 und 4x4.
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9: Halb achte, ich bin Steffen Lukas, wünsche einen tollen Donnerstagabend. Wir nähern uns mit großen Schritten dem Radio PSR Überraschungshit. Immer am Ende der Stunde für noch mehr Abwechslung. Für euch so ein Song, der lange nicht mehr im Radio lief. Diesmal eine Portion ungebremster Happy Pop. Ein Song, in dem es allerdings der guten alten Blue Jeans ein bisschen an den Kragen geht. Hören wir hier kurz vor acht in der Feierabendshow. Und jetzt geht's weiter mit den besten Hits von heute. Ray, Where is my husband?
11: Ja, wo ist er denn?

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1: Immer am Ende der Stunde spielen wir für euch für noch mehr Abwechslung einen Song, der lange nicht im Radio lief. Und bei dem ist es auch so, eine ungebremste Happy-Pop-Nummer. Hip Teens, Don't Wear Blue Jeans, Frank Pop Ensemble.

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1: Kurz vor 8. Ich bin Gisa Weber. Guten Abend. Die israelische Holocaust-Gedenkstätte Yad Vashem wird in Zukunft auch in Sachsen vertreten sein. Leipzig wird Teil der weltweit ersten Außenstelle. Hauptstandort des neuen Bildungszentrums wird München. Eine zusätzliche kleinere Einrichtung entsteht im Arjowitsch-Haus in Leipzig. Hier wird es interaktive Lernräume geben, vor allem für Lehrkräfte und junge Leute. Kultusminister Clemens.
2: Wir wollen sofort loslegen jetzt mit der Arbeit. Wir haben 5 Millionen im Jahr dafür vorgesehen als Mittel des Freistaates. Und es soll auch bauliche Veränderungen hier am Haus geben. Ich denke, in 1 bis 2 Jahren wird man hier schon etwas sehen.
1: Viele haben im Sommer mit extremer Hitze zu kämpfen. Und das kann auch Folgen für die deutsche Wirtschaft haben. Das zeigt die Studie eines Kreditversicherers. Schon ab 30 Grad sackt die Produktivität ab. Außerdem steigen die Energiekosten, weil mehr gekühlt wird. Bis 2030 drohen Milliardenverluste. Mit dem Tankrabatt ist wohl wie geplant Ende Juni Schluss. Bundesverkehrsminister Schnieder dämpfte im Handelsblatt jetzt die Erwartungen, dass die Steuersenkung verlängert wird. Immerhin, einen Mangel an Sprit oder auch Kerosin sieht der Minister nicht. Der Sommerreiseverkehr ist aus seiner Sicht nicht in Gefahr. Kurz vor dem Start der Fußball-WM wollen sich immer mehr US-Bundesstaaten die FIFA vorknöpfen. Es geht um hohe Preise und die Ticketvergabe. Unter anderem New York und New Jersey ermitteln. Fans sollen über ihre Sitzplätze getäuscht worden sein und mussten demnach so für schlechtere Plätze tief in die Tasche greifen. Radio PSR, neue Nachrichten, wieder in einer halben Stunde.
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3: Heute Abend und in der Nacht nur wenige Wolken am Himmel. Es bleibt niederschlagsfrei. Die Temperaturen gehen runter auf 9 bis 4 Grad. Morgen am Freitag gibt's wieder viel Sonne in Sachsen, kaum Wolken am Himmel. Und hier ist der Ausblick für eure Region. In und um Dresden auch morgen keine Spur von Regen und sommerlich heiße Temperaturen. Wir bekommen bis 26 Grad in Coschütz und bis 27 Grad in Görlitz. Das wird alles in allem ein wunderbarer Sommertag morgen am Freitag. Samstag und Sonntag gibt's dann den kurzen Wetterwechsel. Dann bekommen wir einen Mix aus Sonne und Wolken. Und hier und da kann es auch mal eine Husche geben, örtlich auch Gewitter. Das Ganze aber bei sommerlichen Temperaturen am Wochenende bis 25 Grad.
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4: Auf der A14 Leipzig Richtung Nossen ist zwischen Leipzig Ost und Kleinpösner die Straße wegen Bergungsarbeiten gesperrt. In Chemnitz ist die Stolberger Straße zwischen der Heidenstraße und der Irkutsker Straße wegen eines Feuerwehreinsatzes gesperrt. Außerdem ist die Heidenstraße zwischen der Stolberger Straße und der Horststraße ebenfalls wegen eines Feuerwehreinsatzes dicht. Geblitzt wird in Leipzig auf der Max-Liebermann-Straße beidseitig und in Oschatz stadtauswärts auf der Nossener Straße. Staus oder Blitzer einfach melden unter 0800 023 und 4x4.

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1: Mit André Glatzel. Kommunale Wohnungsunternehmen und Genossenschaften in Sachsen kämpfen weiter mit hohen Baukosten. Zwar haben sie im vergangenen Jahr gut 1,3 Milliarden Euro in ihre Gebäude investiert, etwa 80 Millionen mehr als im Vorjahr. Neubauprojekte kommen aber nach wie vor nicht in Schwung. Der Fokus liegt auf Instandhaltung und Modernisierung. Mirjam Philipp vom Verband VSWG sagte uns dazu:
2: Das bleibt so wichtig, weil wir zum einen die zweite Sanierungswelle haben und das andere ist, viele unserer Mitglieder wohnen seit 30 Jahren in den Wohnungen und wenn wir da einen Abgang zu beklagen haben, dann muss man natürlich die Wohnung richtig wieder auf Vordermann bringen.
1: Das Luftbad Dölzschen in Dresden wird morgen nicht in die Sommersaison starten. Es fehlt weiter grünes Licht vom Gesundheitsamt. Die Dresdner Bäder verlängern deswegen ab Montag die Öffnungszeiten in der Schwimmhalle Bühlau. Andere Dresdner Freibäder wie der Stauseebad Kossebaude oder das Naturbad Mockritz öffnen morgen wie geplant. Störungen, Baustellen und Fahrplanänderungen, darüber informieren die Dresdner Verkehrsbetriebe jetzt auch per WhatsApp. Die DVB hat dazu einen Kanal in den Messenger-Dienst eingerichtet. Damit sollen Bus- und Bahnfahrer in Dresden noch schneller an aktuelle Infos kommen. Der aktuelle Infokanal auf X soll mittelfristig wegfallen. Radio PSR, neue Nachrichten wieder in einer halben Stunde.
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3: Heute Abend und in der Nacht nur wenige Wolken am Himmel. Es bleibt niederschlagsfrei. Die Temperaturen gehen runter auf 9 bis 4 Grad. Morgen am Freitag gibt's wieder viel Sonne in Sachsen, kaum Wolken am Himmel. Und hier ist der Ausblick für eure Region. In und um Dresden auch morgen keine Spur von Regen und sommerlich heiße Temperaturen. Wir bekommen bis 26 Grad in Coschütz und bis 27 Grad in Görlitz. Das wird alles in allem ein wunderbarer Sommertag morgen am Freitag. Samstag und Sonntag gibt's dann den kurzen Wetterwechsel. Dann bekommen wir einen Mix aus Sonne und Wolken und hier und da kann's auch mal eine Husche geben, örtlich auch Gewitter. Das Ganze aber bei sommerlichen Temperaturen am Wochenende bis 25 Grad.
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4: Auf der A14 Leipzig Richtung Nossen finden zwischen Leipzig Ost und Kleinpösner Bergungsarbeiten statt. In Chemnitz ist die Heidenstraße zwischen der Stolberger Straße und der Horststraße wegen eines Feuerwehreinsatzes gesperrt. Geblitzt wird in Leipzig beidseitig auf der Max-Liebermann-Straße und in Oschatz stadtauswärts auf der Nossener Straße. Staus oder Blitzer einfach melden unter 0800 023 und 4x die 4.

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6: Kurz vor 9, ich bin Gisa Weber. Guten Abend. Die israelische Holocaust-Gedenkstätte Yad Vashem kommt nach Sachsen. Leipzig wird Teil der weltweit ersten Außenstelle. Hauptstandort des neuen Bildungszentrums wird München. Eine zusätzliche kleinere Einrichtung entsteht im Arjowitsch-Haus in Leipzig. Oberbürgermeister Jung.
7: Also diese Messestadt lebt ganz, ganz stark aus den jüdischen Wurzeln bis heute in die Gegenwart. War die viertgrößte jüdische Gemeinde. Und dann zu erleben, dass nach 1945 eine Handvoll Überlebende überhaupt noch dort hier zu Hause sein können und überleben, schafft eine ganz besondere Verantwortung.
6: Die EU-Kommission verhängt eine Riesenstrafe gegen Temu. Der Billig-Online-Händler muss 200 Millionen Euro zahlen. Es geht darum, dass Temu nicht genug gegen unsichere und gesundheitsgefährdende Produkte auf seiner Plattform tut, so die Kommission. Temu kann vor Gericht gegen die Strafe vorgehen. Der Tankrabatt läuft wohl wie geplant Ende Juni aus. Bundesverkehrsminister Schmieder hat die Hoffnung auf eine Verlängerung jetzt gedämpft. Er sagte dem Handelsblatt, der Staat komme irgendwann an die Grenzen seiner Möglichkeiten. Engpässe beim Tanken oder Probleme im Sommerreiseverkehr erwartet Schmieder aber nicht. Für die deutsche Wirtschaft wird extreme Hitze zu einem immer größeren Problem. Der Kreditversicherer Allianz Trade warnt vor Verlusten von knapp 113 Milliarden Euro in den nächsten Jahren. Wenn es sehr heiß ist, nimmt die Produktivität ab. Außerdem sind die Energiekosten höher, weil mehr gekühlt wird. Radio PSR, neue Nachrichten, wieder in einer halben Stunde.
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8: Heute Abend und in der Nacht nur wenige Wolken am Himmel. Es bleibt niederschlagsfrei. Die Temperaturen gehen runter auf 9 bis 4 Grad. Morgen am Freitag gibt's wieder viel Sonne in Sachsen, kaum Wolken am Himmel. Und hier ist der Ausblick für eure Region. In und um Dresden auch morgen keine Spur von Regen und sommerlich heiße Temperaturen. Wir bekommen bis 26 Grad in Coschütz und bis 27 Grad in Görlitz. Das wird alles in allem ein wunderbarer Sommertag morgen am Freitag. Samstag und Sonntag gibt's dann den kurzen Wetterwechsel. Dann bekommen wir einen Mix aus Sonne und Wolken. Und hier und da kann es auch mal eine Husche geben, örtlich auch Gewitter. Das Ganze aber bei sommerlichen Temperaturen am Wochenende bis 25 Grad.
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9: Auf der A14 Leipzig Richtung Nossen finden zwischen Leipzig Ost und Kleinpösner Bergungsarbeiten statt. In Chemnitz ist die Heidenstraße zwischen der Stolberger Straße und der Horststraße wegen eines Feuerwehreinsatzes gesperrt. Geblitzt wird in Leipzig beidseitig auf der Max-Liebermann-Straße. Staus oder Blitzer einfach melden unter 0800 023 und 4x4.

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3: Mit André Glatzel. Kommunale Wohnungsunternehmen und Genossenschaften in Sachsen haben letztes Jahr gut 1,3 Milliarden Euro in ihre Gebäude gesteckt. Das sind gut 80 Millionen mehr als 2024. Wegen der hohen Kosten kommt der Neubau aber weiter nicht in Schwung. Das meiste Geld fließt in die Sanierung. Zudem stehen auf dem Land tausende Wohnungen leer und kosten weiter Geld. Alexander Müller vom Verband VDV sagt dazu:
4: Sanierung funktioniert auch auf dem Land. Die Platte, die vorher leer gestanden hat, plötzlich gibt es wieder Wartelisten, die Menschen wollen da wohnen. Wir brauchen Infrastruktur, Kita, Einkaufsmöglichkeiten, gute Anbindung an die Metropolen, Internet. Das sind so die Lösungen, die wir uns vorstellen.
3: In Rothenburg in der Oberlausitz hat ein Mann ein Mädchen gegen seinen Willen in ein Waldstück gebracht. Das Kind war gestern vor einem Supermarkt verschwunden, als die Mutter einkaufen war. Eine Passantin hörte Hilferufe und rief die Polizei. Am Abend wurde ein Tatverdächtiger festgenommen. Der 36-Jährige sitzt jetzt in der Psychiatrie. Die Niners Chemnitz und die Dresden Titans wollen beim Nachwuchs enger zusammenarbeiten. Ziel ist, jungen Spielern bessere Wege vom Jugend- in den Männerbereich zu öffnen. Künftig sollen Talente je nach Niveau mehr Spielzeit bekommen. Möglich sind auch Doppellizenzen, damit Spieler für beide Vereine eingesetzt werden können. 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
5: Heute Abend und in der Nacht nur wenige Wolken am Himmel. Es bleibt niederschlagsfrei. Die Temperaturen gehen runter auf 9 bis 4 Grad. Morgen am Freitag gibt's wieder viel Sonne in Sachsen, kaum Wolken am Himmel. Und hier ist der Ausblick für eure Region. In und um Dresden auch morgen keine Spur von Regen und sommerlich heiße Temperaturen. Wir bekommen bis 26 Grad in Coschütz und bis 27 Grad in Görlitz. Das wird alles in allem ein wunderbarer Sommertag morgen am Freitag. Samstag und Sonntag gibt's dann den kurzen Wetterwechsel. Dann bekommen wir einen Mix aus Sonne und Wolken. Und hier und da kann's auch mal eine Husche geben, örtlich auch Gewitter. Das Ganze aber bei sommerlichen Temperaturen am Wochenende bis 25 Grad.
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6: Auf der A14 Leipzig Richtung Nossen finden zwischen Leipzig Ost und Kleinpösner Bergungsarbeiten statt. In Chemnitz ist die Heidenstraße zwischen der Stolberger Straße und der Horststraße wegen eines Feuerwehreinsatzes gesperrt. Geblitzt wird in Leipzig beidseitig auf der Max-Liebermann-Straße. Staus oder Blitzer einfach melden unter 0800 023 und 4x4.

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1: Kurz vor 10. Ich bin Dirk Jostes. Guten Abend. Die israelische Holocaust-Gedenkstätte Yad Vashem wird in Zukunft auch in Sachsen vertreten sein. Leipzig wird Teil der weltweit ersten Außenstelle. Hauptstandort des neuen Bildungszentrums wird München. Eine zusätzliche kleinere Einrichtung entsteht im Arjowitsch-Haus in Leipzig. Hier wird es interaktive Lernräume geben, vor allem für Lehrkräfte und junge Leute. Kultusminister Clemens.
2: Wir wollen sofort loslegen jetzt mit der Arbeit. Wir haben 5 Millionen im Jahr dafür vorgesehen als Mittel des Freistaates. Und es soll auch bauliche Veränderungen hier am Haus geben. Ich denke, in 1 bis 2 Jahren wird man hier schon etwas sehen.
1: Im Prozess um einen geplanten Anschlag auf ein Taylor Swift-Konzert in Wien ist der Angeklagte verurteilt worden. Die Geschworenen sprachen den 21-Jährigen schuldig. Der Angeklagte hatte die Pläne weitgehend gestanden. Über die Höhe der Strafe ist noch nichts bekannt. Die USA und der Iran haben sich offenbar wieder angenähert. Laut US-Medien gibt es ein Rahmenabkommen für eine Verlängerung der Waffenruhe. US-Präsident Trump muss aber noch zustimmen. Mehr von Silas Quiring.
3: Dem Papier zufolge soll die Feuerpause um 60 Tage verlängert werden. Der Iran soll außerdem die Straße von Hormuz binnen 30 Tagen freigeben. Vorher muss er auch alle gelegten Seeminen räumen. Die USA wollen dafür ihre Hafenblockade schrittweise beenden. Auch Gespräche über das iranische Atomprogramm sind wieder auf dem Tisch. Die Annäherung kommt jetzt mitten in einer eher wieder angespannteren Phase. Beide Seiten hatten sich zuletzt mehrfach gegenseitig vorgeworfen, gegen die Waffenruhe zu verstoßen.
1: Dämpfer im Kampf um den Drittliga-Aufstieg für Lok Leipzig. Im Hinspiel gab es am Abend gegen die Würzburger Kickers eine 0:1 Heimpleite. Die Leipziger brauchen jetzt zum Rückspiel am kommenden Montag einen Sieg mit 2 Toren Unterschied, um aufzusteigen. Radio PSR, neue Nachrichten wieder in einer halben Stunde.
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4: Heute Abend und in der Nacht nur wenige Wolken am Himmel. Es bleibt niederschlagsfrei. Die Temperaturen gehen runter auf 9 bis 4 Grad. Morgen am Freitag gibt's wieder viel Sonne in Sachsen, kaum Wolken am Himmel. Und hier ist der Ausblick für eure Region. In und um Dresden auch morgen keine Spur von Regen und sommerlich heiße Temperaturen. Wir bekommen bis 26 Grad in Coschütz und bis 27 Grad in Görlitz. Das wird alles in allem ein wunderbarer Sommertag morgen am Freitag. Samstag und Sonntag gibt's dann den kurzen Wetterwechsel. Dann bekommen wir einen Mix aus Sonne und Wolken. Und hier und da kann es auch mal eine Husche geben, örtlich auch Gewitter. Das Ganze aber bei sommerlichen Temperaturen am Wochenende bis 25 Grad.
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5: Auf der A72 Hof Richtung Plauen. Achtung, zwischen dem Dreieck Hochfranken und Pirk steht ein defekter LKW auf dem rechten Fahrstreifen. Bei der Ausfahrt Chemnitz Süd auf der A72 Zwickau Richtung Chemnitz liegen Gegenstände auf der Fahrbahn. Die A14 Leipzig Richtung Nossen ist zwischen Leipzig Ost und Klein Pösner wegen Bergungsarbeiten gesperrt. Und auf der B174 zwischen der B171 Marienberg und dem Abzweig nach Marienberg ist die Straße nach einem Unfall gesperrt. Staus oder Blitzer einfach melden unter 0800 023 und 4x4.

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1: Kurz vor 10:30. Ich bin Dirk Jostes. Guten Abend. Die israelische Holocaust-Gedenkstätte Yad Vashem richtet die weltweit erste Außenstelle ein und Leipzig wird Teil davon. Hauptstandort des neuen Bildungszentrums wird München. In Leipzig entsteht zusätzlich eine kleinere Einrichtung. Sachsens Ministerpräsident Kretschmer spricht von einer großen Ehre und Verpflichtung. Im Prozess um einen geplanten Anschlag auf ein Taylor Swift-Konzert in Wien ist der Angeklagte verurteilt worden. Die Geschworenen sprachen den 21-Jährigen schuldig. Der Angeklagte hatte die Pläne weitgehend gestanden. Über die Höhe der Strafe ist noch nichts bekannt. Die USA und der Iran wollen offenbar die Waffenruhe verlängern. Außerdem habe man sich auf einen Rahmen für neue Verhandlungen geeinigt. Auch über das Atomprogramm, das berichten US-Medien. Zuletzt hatten sich beide Seiten noch gegenseitig vorgeworfen, gegen die Waffenruhe zu verstoßen. Viele haben im Sommer mit extremer Hitze zu kämpfen und das kann auch Folgen für die deutsche Wirtschaft haben, das zeigt die Studie eines Kreditversicherers. Schon ab 30 Grad sackt die Produktivität ab. Außerdem steigen die Energiekosten, weil mehr gekühlt wird. Bis 2030 drohen Milliardenverluste. Dämpfer im Kampf um den Drittliga-Aufstieg für Lok Leipzig. Im Hinspiel gab es am Abend gegen die Würzburger Kickers eine 0:1 Heimpleite. Die Leipziger brauchen jetzt zum Rückspiel am kommenden Montag einen Sieg mit 2 Toren Unterschied, um aufzusteigen. Radio PSR, neue Nachrichten wieder in einer halben Stunde.
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2: Heute Abend und in der Nacht nur wenige Wolken am Himmel, es bleibt niederschlagsfrei. Die Temperaturen gehen runter auf 9 bis 4 Grad. Morgen am Freitag gibt's wieder viel Sonne in Sachsen, kaum Wolken am Himmel. Und hier ist der Ausblick für eure Region. In und um Dresden auch morgen keine Spur von Regen und sommerlich heiße Temperaturen. Wir bekommen bis 26 Grad in Coschütz und bis 27 Grad in Görlitz. Das wird alles in allem ein wunderbarer Sommertag morgen am Freitag. Samstag und Sonntag gibt's dann den kurzen Wetterwechsel. Dann bekommen wir einen Mix aus Sonne und Wolken. Und hier und da kann es auch mal eine Husche geben, örtlich auch Gewitter. Das Ganze aber bei sommerlichen Temperaturen am Wochenende bis 25 Grad.
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3: Auf der A72 Hof Richtung Plauen. Achtung, zwischen dem Dreieck Hochfranken und Pirk steht ein defekter LKW auf dem rechten Fahrstreifen. Die A14 Leipzig Richtung Nossen ist zwischen Leipzig Ost und Klein Pösner wegen Bergungsarbeiten gesperrt. Auf der A72 Plauen Richtung Zwickau ist die Straße zwischen Zwickau West und Zwickau Ost nach einem Unfall gesperrt. Und auf der B174 Chemnitz-Reizenhain ist die Straße zwischen der B171 Marienberg und dem Abzweig nach Marienberg nach einem Unfall gesperrt. Staus oder Blitzer einfach melden unter 0800 023 und 4x die 4.

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4: Kurz vor 11. Ich bin Dirk Jostes. Guten Abend. Sachsens Wirtschaftsminister Dirk Panther will der nächste Oberbürgermeister von Leipzig werden. Der SPD-Vorstand will ihn bei der Wahl im Februar ins Rennen schicken. Am Abend wurde er offiziell nominiert. Panther sagte uns:
5: Leipzig hat wie alle großen Kommunen vielfältige Herausforderungen, sei es im Bereich Wohnen, Mobilität oder Sicherheit. Mein Fokus wird aber auch auf den Themen Wirtschaft und Soziales liegen.
4: Leipzig wird seit der Wiedervereinigung von Sozialdemokraten geführt. Der aktuelle Oberbürgermeister Burkhard Jung tritt nach 3 Amtszeiten nicht mehr an. Im Prozess um einen geplanten Anschlag auf ein Taylor Swift-Konzert in Wien muss der Angeklagte 15 Jahre hinter Gitter. Der 21 Jahre alte Islamist war nach einer Warnung von US-Geheimdiensten festgenommen worden. Einen Tag vor dem geplanten Anschlag im August 2024. Mit dem Tankrabatt ist wohl wie geplant Ende Juni Schluss. Bundesverkehrsminister Schnieder dämpfte jetzt die Erwartungen, dass die Steuersenkung verlängert wird. Fabian Hoffmann berichtet.
6: Schnieder sagte dem Handelsblatt, der Staat komme irgendwann an die Grenzen seiner Möglichkeiten. Die niedrigere Steuer auf Diesel und Benzin gilt seit Anfang des Monats und läuft in einem Monat wieder aus. Autofahrer müssen sich also wohl bald wieder auf höhere Preise an der Zapfsäule einstellen. Immerhin, einen Mangel an Sprit oder auch Kerosin sieht der Minister nicht. Der Sommerreiseverkehr ist aus seiner Sicht also nicht in Gefahr.
4: Sachsen wird Teil der weltweit ersten Außenstelle der israelischen Holocaust-Gedenkstätte Yad Vashem. Hauptstandort des neuen Bildungszentrums wird München im Leipziger Arjowitsch-Haus. Entsteht zusätzlich eine kleinere Einrichtung. Eine große Ehre und Verpflichtung, sagt Sachsens Ministerpräsident Kretschmer. Lok Leipzig droht erneut den Aufstieg in die dritte Liga zu verpassen. Im Playoff-Hinspiel am Abend im heimischen Bruno-Plache-Stadion gab es gegen die Würzburger Kickers eine 0:1 Niederlage. Lok braucht für den Aufstieg im Rückspiel am Montag einen Sieg mit mindestens 2 Toren Unterschied. Radio PSR, neue Nachrichten wieder in einer halben Stunde.
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7: Heute Abend und in der Nacht nur wenige Wolken am Himmel. Es bleibt niederschlagsfrei. Die Temperaturen gehen runter auf 9 bis 4 Grad. Morgen am Freitag gibt's wieder viel Sonne in Sachsen, kaum Wolken am Himmel. Und hier ist der Ausblick für eure Region. In und um Dresden auch morgen keine Spur von Regen und sommerlich heiße Temperaturen. Wir bekommen bis 26 Grad in Coschütz und bis 27 Grad in Görlitz. Das wird alles in allem ein wunderbarer Sommertag morgen am Freitag. Samstag und Sonntag gibt's dann den kurzen Wetterwechsel. Dann bekommen wir einen Mix aus Sonne und Wolken. Und hier und da kann es auch mal eine Husche geben, örtlich auch Gewitter. Das Ganze aber bei sommerlichen Temperaturen am Wochenende bis 25 Grad.
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8: Auf der A14 Leipzig Richtung Nossen ist zwischen Leipzig Ost und Kleinpösna die Straße wegen Bergungsarbeiten gesperrt. Auf der A72 Hof Richtung Plauen ist zwischen dem Dreieck Hochfranken und Pirk der rechte Fahrstreifen gesperrt, weil ein LKW defekt ist. Auf der A72 Plauen Richtung Zwickau ist zwischen Zwickau West und Zwickau Ost die Straße nach einem Unfall gesperrt. Und auf der B174 zwischen der B171 Marienberg und dem Abzweig nach Marienberg gibt es eine Sperrung nach einem Unfall. Staus oder Blitzer einfach melden unter 0800 023 und 4x4.

Wir reden heute über eure erste Klassenfahrt. Sachsen ist nämlich bundesweit in den Top 10 der beliebtesten Reiseziele für Klassenfahrten. Meine erste in der Grundschule ging nach Limbim, nach Limbach-Oberfrohna. Sandy,

0: Wohin ging es damals für dich?
1: Ich weiß noch, das war in Breitenbrunn. Wir waren zu sieben in einem Zimmer. Es gab zwei Bäder und eins war für die Jungs und eins für die Mädels.
0: Oh je. Ich weiß noch, wir waren auch ganz viele in einem Zimmer, ganz viele Mädels. Meine Cousine bei mir und die hatte einen Albtraum. Und ich war so sauer, dass ich wach geworden bin. Da bin ich zu ihr vom Hochbett runtergestiegen und habe ihr einfach inne gescheuert. Tut mir heute noch leid, damit die wach wird und aufhört hier rumzujammern.
1: Ja.
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3: Kurz vor 11:30. Ich bin Dirk Jostes. Guten Abend. Sachsens Wirtschaftsminister Dirk Panther will der nächste Oberbürgermeister von Leipzig werden. Der SPD-Vorstand will ihn bei der Wahl im Februar ins Rennen schicken. Am Abend wurde er offiziell nominiert. Sein Parteikollege Burkhard Jung tritt nach 3 Amtszeiten nicht mehr an. Im Prozess um einen geplanten Anschlag auf ein Taylor Swift-Konzert in Wien muss der Angeklagte 15 Jahre hinter Gitter. Der 21 Jahre alte Islamist war nach einer Warnung von US-Geheimdiensten festgenommen worden. Einen Tag vor dem geplanten Anschlag im August 2024. Mit dem Tankrabatt ist wohl wie geplant Ende Juni Schluss. Bundesverkehrsminister Schnieder dämpfte im Handelsblatt jetzt die Erwartungen, dass die Steuersenkung verlängert wird. Immerhin einen Mangel an Sprit oder auch Kerosin sieht der Minister nicht. Der Sommerreiseverkehr ist aus seiner Sicht also nicht in Gefahr. Sachsen wird Teil der weltweit ersten Außenstelle der israelischen Holocaust-Gedenkstätte Yad Vashem. Hauptstandort des neuen Bildungszentrums wird München im Leipziger Arjowitsch-Haus. Entsteht zusätzlich eine kleinere Einrichtung. Eine große Ehre und Verpflichtung, sagt Sachsens Ministerpräsident Kretschmer. Lok Leipzig droht erneut den Aufstieg in die dritte Liga zu verpassen. Im Playoff-Hinspiel am Abend im heimischen Bruno-Plache-Stadion gab es gegen die Würzburger Kickers eine 0:1 Niederlage. Lok braucht für den Aufstieg im Rückspiel am Montag einen Sieg mit mindestens 2 Toren Unterschied.
4: Radio PSR, neue Nachrichten wieder in einer halben Stunde.
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5: Heute Abend und in der Nacht nur wenige Wolken am Himmel. Es bleibt niederschlagsfrei. Die Temperaturen gehen runter auf 9 bis 4 Grad. Morgen am Freitag gibt's wieder viel Sonne in Sachsen, kaum Wolken am Himmel. Und hier ist der Ausblick für eure Region. In und um Dresden auch morgen keine Spur von Regen und sommerlich heiße Temperaturen. Wir bekommen bis 26 Grad in Coschütz und bis 27 Grad in Görlitz. Das wird alles in allem ein wunderbarer Sommertag morgen am Freitag. Samstag und Sonntag gibt's dann den kurzen Wetterwechsel. Dann bekommen wir einen Mix aus Sonne und Wolken. Und hier und da kann es auch mal eine Husche geben, örtlich auch Gewitter. Das Ganze aber bei sommerlichen Temperaturen am Wochenende bis 25 Grad.
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6: Auf der A14 Leipzig Richtung Nossen ist zwischen Leipzig Ost und Kleinpösna die Straße wegen Bergungsarbeiten gesperrt. Auf der A72 Plauen Richtung Zwickau ist zwischen Zwickau West und Zwickau Ost die Straße nach einem Unfall gesperrt. Und auf der B174 Chemnitz-Reizenhain ist zwischen der B171 Marienberg und dem Abzweig nach Marienberg die Straße nach einem Unfall gesperrt. Staus oder Blitzer einfach melden unter 0800 023 und 4 mal die 4.

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1: Kurz vor 12. Ich bin Dirk Jostes. Guten Abend. Bei der nächsten Oberbürgermeisterwahl in Leipzig will die seit 1990 regierende SPD Dirk Panther ins Rennen schicken, also den aktuellen Wirtschaftsminister Sachsens. Der Stadtvorstand der Partei hat ihn am Abend nominiert, gewählt wird im Februar. Panther selbst sagte uns, die Entscheidung sei ihm nicht leicht gefallen.
2: Ich darf in herausfordernden Zeiten in Sachsen Minister sein und versuche dabei, mein Bestes zu geben. Gleichzeitig bin ich seit 31 Jahren Leipziger mit Leib und Seele. Und ich möchte gern Verantwortung übernehmen für Leipzig, für Menschen, für Unternehmen, für Vereine. Gemeinsam mit all denen, die die Stadt gern gestalten und voranbringen wollen.
1: Im Prozess um einen geplanten Anschlag auf ein Taylor Swift-Konzert in Wien ist der Angeklagte zu einer langen Haftstrafe verurteilt worden. Der 21-Jährige muss 15 Jahre hinter Gitter. Der Islamist hatte die Pläne gestanden. Er wollte im August 2024 viele Fans des US-Superstars töten. Die USA und der Iran haben sich wohl auf einen Rahmen für weitere Verhandlungen geeinigt. Laut US-Kreisen wollen beide Seiten die Waffenruhe verlängern. Der Iran soll die Straße von Hormuz wieder freigeben. Die USA wollen dafür ihre Hafenblockade beenden. Teheran wies eine Einigung zurück. US-Präsident Trump braucht jetzt dringend einen Erfolg, sagt der Politikwissenschaftler Clemens Fischer im Ersten.
3: Die USA sind derzeit in der Problemlage, dass sie einerseits militärisch nicht wirklich durchschlagend wirken können. Auf der anderen Seite aber ist die politische Lage in Amerika so eng für Trump geworden, dass ein Ende herbeiführen wird müssen. Grundsätzlich aber war es eine völlige Fehlkalkulation, eine katastrophale Unterschätzung der iranischen Möglichkeiten.
1: Viele haben im Sommer mit extremer Hitze zu kämpfen und das kann auch Folgen für die deutsche Wirtschaft haben, das zeigt die Studie eines Kreditversicherers. Schon ab 30 Grad sackt die Produktivität ab, außerdem steigen die Energiekosten, weil mehr gekühlt wird. Bis 2030 drohen Milliardenverluste. Dämpfer im Kampf um den Drittliga-Aufstieg für Lok Leipzig. Im Playoff-Hinspiel gab es am Abend gegen die Würzburger Kickers eine 0:1 Heimpleite. Die Leipziger brauchen jetzt im Rückspiel am kommenden Montag einen Sieg mit mindestens 2 Toren Unterschied, um aufzusteigen. Radio PSR, neue Nachrichten wieder in einer halben Stunde.
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4: Wenig Wolken sind am Abend und in der Nacht unterwegs. Insgesamt bleibt's trocken und klar. Die Temperaturen gehen runter auf 8 bis 2 Grad. Morgen gibt's dann wieder richtig viel Sonne und es bleibt trocken. Dazu wird's deutlich wärmer mit maximal 28 Grad. In den Bergen ist's spürbar frischer, aber auch da freundlich.
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4: Die A14 Leipzig Richtung Nossen ist zwischen Leipzig Ost und Kleinpösner nach einem Unfall gesperrt. Die A72 Plauen Richtung Zwickau ist zwischen Zwickau West und Zwickau Ost ebenfalls nach einem Unfall gesperrt. Und auf der B174 Chemnitz-Reizenhain ist die Straße zwischen der B171 Marienberg und dem Abzweig nach Marienberg nach einem Unfall dicht. Staus oder Blitzer einfach melden unter 0800 023 und 4x die 4.

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1: Kurz vor 12:30, ich bin Dirk Jostes. Sachsens Wirtschaftsminister Dirk Panther will der nächste Oberbürgermeister von Leipzig werden. Der SPD-Vorstand will ihn bei der Wahl im Februar ins Rennen schicken. Am Abend wurde er offiziell nominiert. Sein Parteikollege Burkhard Jung tritt nach 3 Amtszeiten nicht mehr an. Im Prozess um einen geplanten Anschlag auf ein Taylor Swift-Konzert in Wien ist der Angeklagte zu einer langen Haftstrafe verurteilt worden. Der 21-Jährige muss 15 Jahre hinter Gitter. Der Islamist hatte die Pläne gestanden. Er wollte im August 2024 viele Fans des US-Superstars töten. Die USA und der Iran wollen offenbar die Waffenruhe verlängern. Außerdem habe man sich auf einen Rahmen für neue Verhandlungen geeinigt. Auch über das Atomprogramm heißt es aus US-Kreisen. Und der Iran soll die Straße von Hormuz binnen 30 Tagen freigeben. Teheran wies eine Einigung zurück. Viele haben im Sommer mit extremer Hitze zu kämpfen und das kann auch Folgen für die deutsche Wirtschaft haben, das zeigt die Studie eines Kreditversicherers. Schon ab 30 Grad sackt die Produktivität ab. Außerdem steigen die Energiekosten, weil mehr gekühlt wird. Bis 2030 drohen Milliardenverluste. Dämpfer im Kampf um den Drittliga-Aufstieg für Lok Leipzig. Im Playoff-Hinspiel gab es am Abend gegen die Würzburger Kickers eine 0:1 Heimpleite. Die Leipziger brauchen jetzt im Rückspiel am kommenden Montag einen Sieg mit mindestens 2 Toren Unterschied, um aufzusteigen. Radio PSR, neue Nachrichten wieder in einer halben Stunde.
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2: Wenig Wolken sind gerade unterwegs und es bleibt trocken. Dazu liegen die Temperaturen aktuell zwischen 8 und 2 Grad. Heute geht's dann sonnig weiter und trocken bleibt's auch. Am Nachmittag werden es 20 bis 23 Grad. In den Bergen ist's ein bisschen frischer. Da landen wir eher bei 17 bis 20 Grad.
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2: Die A14 Leipzig Richtung Nossen ist zwischen Leipzig Ost und Kleinpösner nach einem Unfall gesperrt. Die A72 Plauen Richtung Zwickau ist zwischen Zwickau West und Zwickau Ost ebenfalls nach einem Unfall gesperrt. Und im Kreis Mittelsachsen sind auf der Straße zwischen Hartmannsdorf und Limbach-Oberfrohna in beiden Richtungen Füchse auf der Straße. Staus oder Blitzer einfach melden unter 0800 023 und 4x4.

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3: Kurz vor eins. Ich bin Dirk Justus. Sachsens Wirtschaftsminister Dirk Panther will der nächste Oberbürgermeister von Leipzig werden. Der SPD-Vorstand will ihn bei der Wahl im Februar ins Rennen schicken. Am Abend wurde er offiziell nominiert. Panther sagte uns:
4: Leipzig hat wie alle großen Kommunen vielfältige Herausforderungen, sei es im Bereich Wohnen, Mobilität oder Sicherheit. Mein Fokus wird aber auch auf den Themen Wirtschaft und Soziales liegen.
3: Leipzig wird seit der Wiedervereinigung von Sozialdemokraten geführt. Der aktuelle Oberbürgermeister Burkhard Jung tritt nach 3 Amtszeiten nicht mehr an. Im Prozess um einen geplanten Anschlag auf ein Taylor Swift-Konzert in Wien muss der Angeklagte 15 Jahre hinter Gitter. Der 21 Jahre alte Islamist war nach einer Warnung von US-Geheimdiensten festgenommen worden. Einen Tag vor dem geplanten Anschlag im August 2024. Mit dem Tankrabatt ist wohl wie geplant Ende Juni Schluss. Bundesverkehrsminister Schnieder dämpfte im Handelsblatt jetzt die Erwartungen, dass die Steuersenkung verlängert wird. Immerhin einen Mangel an Sprit oder auch Kerosin sieht der Minister nicht. Der Sommerreiseverkehr ist aus seiner Sicht also nicht in Gefahr. Viele haben im Sommer mit extremer Hitze zu kämpfen und das kann auch Folgen für die deutsche Wirtschaft haben. Das zeigt die Studie des Kreditversicherers Allianz Trade. Finn Riebesell-Freundlieb mit Details.
5: Schon ab 30 Grad sackt die Produktivität immer weiter ab. Außerdem steigen die Energiekosten, weil mehr gekühlt werden muss. Bis 2030 drohen Verluste von knapp 113 Milliarden Euro, sofern es weiter solche Hitzewellen wie in den vergangenen Jahren gibt. Deutschland muss endlich mit der Hitze planen und sich besser vorbereiten, heißt es von Allianz Trade. Das Ganze sei längst kein kurzes Wetterphänomen mehr.
3: Lok Leipzig droht erneut den Aufstieg in die dritte Liga zu verpassen. Im Playoff-Hinspiel am Abend im heimischen Bruno-Plache-Stadion gab es gegen die Würzburger Kickers eine 0:1 Niederlage. Lok braucht für den Aufstieg im Rückspiel am Montag einen Sieg mit mindestens 2 Toren Unterschied. Radio PSR, neue Nachrichten wieder in einer halben Stunde.
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6: Wenig Wolken sind gerade unterwegs und es bleibt trocken. Dazu liegen die Temperaturen aktuell zwischen 8 und 2 Grad. Heute geht's dann sonnig weiter und trocken bleibt's auch. Am Nachmittag werden es 20 bis 23 Grad. In den Bergen ist's ein bisschen frischer. Da landen wir eher bei 17 bis 20 Grad.
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6: Die A72 Plauen Richtung Zwickau ist zwischen Zwickau West und Zwickau Ost nach einem Unfall gesperrt. Und im Kreis Mittelsachsen sind auf der Straße zwischen Hartmannsdorf und Limbach-Oberfrohna in beiden Richtungen Füchse auf der Straße. Staus oder Blitzer einfach melden unter 0800 023 und 4x4.

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1: Kurz vor 13:30. Ich bin Dirk Justus. Sachsens Wirtschaftsminister Dirk Panther will der nächste Oberbürgermeister von Leipzig werden. Der SPD-Vorstand will ihn bei der Wahl im Februar ins Rennen schicken. Am Abend wurde er offiziell nominiert. Sein Parteikollege Burkhard Jung tritt nach 3 Amtszeiten nicht mehr an. Im Prozess um einen geplanten Anschlag auf ein Taylor Swift-Konzert in Wien muss der Angeklagte 15 Jahre hinter Gitter. Der 21 Jahre alte Islamist war nach einer Warnung von US-Geheimdiensten festgenommen worden. Einen Tag vor dem geplanten Anschlag im August 2024. Die USA und der Iran haben sich offenbar wieder angenähert. Laut US-Kreisen gibt es ein Rahmenabkommen für eine Verlängerung der Waffenruhe. Es soll auch Gespräche über das iranische Atomprogramm geben. Außerdem soll der Iran die Straße von Hormuz wieder freigeben. Teheran dementierte eine Einigung. Für die deutsche Wirtschaft wird extreme Hitze zu einem immer größeren Problem. Der Kreditversicherer Allianz Trade warnt vor Verlusten von knapp 113 Milliarden Euro in den nächsten Jahren. Wenn es sehr heiß ist, nimmt die Produktivität ab. Außerdem sind die Energiekosten höher, weil mehr gekühlt wird. Lok Leipzig droht erneut den Aufstieg in die dritte Liga zu verpassen. Im Playoff-Hinspiel am Abend im heimischen Bruno-Plache-Stadion gab es gegen die Würzburger Kickers eine 0:1 Niederlage. Lok braucht für den Aufstieg im Rückspiel am Montag einen Sieg mit mindestens 2 Toren Unterschied. Radio PSR, neue Nachrichten wieder in einer halben Stunde.
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2: Wenig Wolken sind gerade unterwegs und es bleibt trocken. Dazu liegen die Temperaturen aktuell zwischen 8 und 2 Grad. Heute geht's dann sonnig weiter und trocken bleibt's auch. Am Nachmittag werden es 20 bis 23 Grad. In den Bergen ist's ein bisschen frischer. Da landen wir eher bei 17 bis 20 Grad.
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2: Die A72 Plauen Richtung Zwickau ist zwischen Zwickau West und Zwickau Ost nach einem Unfall gesperrt. Staus oder Blitzer einfach melden unter 0800 023 und 4 mal die 4.

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3: Kurz vor zwei. Ich bin Dirk Justus. Bei der nächsten Oberbürgermeisterwahl in Leipzig will die seit 1990 regierende SPD Dirk Panther ins Rennen schicken, also den aktuellen Wirtschaftsminister Sachsens. Der Stadtvorstand der Partei hat ihn am Abend nominiert, gewählt wird im Februar. Panther selbst sagte uns, die Entscheidung sei ihm nicht leicht gefallen.
4: Ich darf in herausfordernden Zeiten in Sachsen Minister sein und versuche dabei, mein Bestes zu geben. Gleichzeitig bin ich seit 31 Jahren Leipziger mit Leib und Seele. Und ich möchte gern Verantwortung übernehmen für Leipzig, für Menschen, für Unternehmen, für Vereine. Gemeinsam mit all denen, die die Stadt gern gestalten und voranbringen wollen.
3: Im Prozess um einen geplanten Anschlag auf ein Taylor Swift-Konzert in Wien ist der Angeklagte zu einer langen Haftstrafe verurteilt worden. Der 21-Jährige muss 15 Jahre hinter Gitter. Der Islamist hatte die Pläne gestanden. Er wollte im August 2024 viele Fans des US-Superstars töten. In rund einem Monat endet der Tankrabatt und nach einer Verlängerung sieht es aktuell nicht aus. Bundesverkehrsminister Schnieder hat die Erwartungen dafür jetzt gedämpft. Er sagte dem Handelsblatt, der Staat kommt irgendwann an die Grenzen seiner Möglichkeiten. Die Steuersenkung auf Diesel und Benzin war Anfang des Monats in Kraft getreten und läuft bis Ende Juni. Einen Mangel an Kraftstoffen bei Sprit oder auch Kerosin sieht Schnieder nicht. Den Sommerreiseverkehr sieht er nicht gefährdet. Die weltbekannte Holocaust-Gedenkstätte Yad Vashem kommt nach Deutschland. In München entsteht ihr erstes Bildungszentrum außerhalb Israels. Eine kleinere Außenstelle ist in Leipzig geplant. Bundesbildungsministerin Prien sieht als Ziel, die Erinnerungsarbeit und den Kampf gegen Antisemitismus zu stärken. Dämpfer im Kampf um den Drittliga-Aufstieg für Lok Leipzig. Im Playoff-Hinspiel gab es am Abend gegen die Würzburger Kickers eine 0:1 Heimpleite. Die Leipziger brauchen jetzt im Rückspiel am kommenden Montag einen Sieg mit mindestens 2 Toren Unterschied, um aufzusteigen. Radio PSR, neue Nachrichten wieder in einer halben Stunde.
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5: Wenig Wolken sind gerade unterwegs und es bleibt trocken. Dazu liegen die Temperaturen aktuell zwischen 8 und 2 Grad. Heute geht's dann sonnig weiter und trocken bleibt's auch. Am Nachmittag werden es 20 bis 23 Grad. In den Bergen ist's ein bisschen frischer. Da landen wir eher bei 17 bis 20 Grad.
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5: Die A72 Plauen Richtung Zwickau ist zwischen Zwickau West und Zwickau Ost nach einem Unfall gesperrt. Staus oder Blitzer einfach melden unter 0800 023 und 4x4.